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0: Guten Morgen miteinander. My life would suck without you. Von der Kelly Clarkson haben wir gerade gehört hier an diesem Samstagmorgen. Es ist 7 Uhr.
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2: Heute Morgen mit der Selina Schneider. Ein halbes Jahr war die Holzbrücke zu Schüppach zu. Heute feiert die Gemeinde Signal, dass die Brücke um auftut. Die SCL Tigers verlieren ihr erstes Heimspiel. Und zum Wetter, heute Morgen ist es frisch, durch den Tag wird es aber warm werden. Die Temperaturen steigen maximal auf 22 Grad. Ein halbes Jahr lang hat der Kanton Bern die Holzbrücke zu Schüppach in der Gemeinde Signal saniert. Jetzt sind die Büzen fertig, rund 2 Wochen früher als geplant. Neo 1 hat berichtet. Das freut der zuständige Signaler Gemeinderat Anton Bieri, weil die Brücke sei wichtig.
3: Alles, was östlich von Emmen ist, muss für auf Signal oder Schüppach oder auch in Seggiwil oder Richtung Bern über die Brücke fahren. Und durch das, dass die natürlich gesperrt ist, sind natürlich lange Umwege standgekommen.
2: Vor der Gemeinde her haben sie grundsätzlich relativ wenig Rückmeldungen aus der Bevölkerung bekommen. Die Brücke war bei den Leuten aber schon Thema, sagt Bruno Kohler. Er ist Gastgeber im Gasthof Emmenbrück, gerade neben der Brücke. Sein Restaurant hat es aber nichts gemacht.
4: Am Anfang habe ich gedacht, boah, da ist ein Verkehrsachs weg. Könnte schwierig sein. Aber jetzt, wenn wir es hinterher anschauen, hat sie es eigentlich nichts tangiert. Also alle Leute, die ins Restaurant wollten einkehren, sind ja auf anderen Wegen oder dazugekommen.
2: Die Gemeinde Signal und der Gasthof feiern den Abschluss der Büzen heute mit einem Brückenfest. Aber Mittwoch ist die Holzbrücke um für den Verkehr offen. Ein Student aus China muss 15 Jahre ins Gefängnis, entscheidet das Zürcher Bezirksgericht. Er wird wegen mehrfach versuchtem Mord schuldig gesprochen. Der 25-Jährige ist vor 2 Jahren in Zürich mit einem Messer auf Kindergartenkinder los und hat auf die eingestochen. 3 Kinder haben sich schwer verletzt. Der Student gibt dazu, er habe das alles geplant, heisst es vom Gericht. Im Prozess ist seine Schuldfähigkeit angezweifelt worden mit einem psychiatrischen Gutachten, das sagt, dass der Student bei Tat eine schwere psychotische Störung hatte, heisst es in einer Mitteilung. Und dann gehen wir noch zum Sport. Ist okay. Gestern Abend haben die SCL Tigers ihr erstes Heimspiel gegen die ZSC Lions. Leider gibt es auch im zweiten Saisonspiel für die Tigers keine Punkte. Sie verlieren gegen Zürcher mit 3-4. Dabei war der Auftritt vor allem am Anfang sehr konzentriert und engagiert gewesen. So konnten die Tigers in Führung gehen, kassieren aber im letzten Drittel zu viel Goal. Heute geht es für die SCL Tigers gerade weiter, auswärts gegen Biel. Was braucht es für die ersten Punkte zu holen gegen Biel? Der SCL-Verteidiger mit dem Rücken Nummer 6, der Lik Lehmann gegenüber Neo 1.
5: Ja, eben unser Spiel über 60 Minuten durchziehen. Und da haben wir sehr gute Chancen, gegen Biel Punkte zu holen.
2: Heute Abend geht es um 8:15 Uhr los. Wir auf Neo 1 schalten dann live nach Biel zu unserem Hockey-Kommentator Stefan Sommer. Und dann haben wir noch eine weitere Meldung aus dem Sport, das mal aus dem Schutten. Gegen Nazi-Captain Granit Xhaka laufen laut dem Blick Ermittlungen. Die Luzerner Staatsanwaltschaft ermittelt wegen einem gefälschten Covid-Zertifikat. Eine Ärztin hat am Blick das gefälschte Covid-Zertifikat gezeigt. Und im 2023 hat die Polizei ihre Praxis durchsucht und Beweise gefunden, heisst vom Blick. Der Xhaka muss Anfang Oktober bei der Luzerner Staatsanwaltschaft antraben.
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0: Es ist heute Morgen doch eher eine frische Sache. Die Temperaturen im Moment sind so bei um die 11 bis 12 Grad. Dazu hat es an ein paar Stellen Nebel, wo man ist. Auf den Mittag verschwindet der Nebel und die Sonne kommt vor. Und darum haben wir hier Höchstwerte bei um die 22 Grad. Mit viel Sonnenschein geht es dann morgen Sonntag weiter. Ab und zu ziehen ein paar Wolkenfelder durch. Es bleibt aber trocken bei maximalen 24 Grad.
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0: Im Moment seid ihr auf der Straße störungsfrei unterwegs. Ich wünsche euch ganz eine gute Fahrt.
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0: 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Es ist Samstagmorgen, der 19. September. Jetzt geht 5 Minuten nach der 7. Ihr habt es geschafft. 5 Tage Werke stehen hinter euch. Und jetzt fängt das Wochenende an. Also ja, zumindest theoretisch, je nachdem, was ihr heute vorhabt, müsst ihr vielleicht noch eins werken. Oder seid schon unterwegs für irgendwo her. Celina und ich, Lou, wir begleiten euch dabei. Ab jetzt, da sind wir bis um 1 am Nachmittag im Studio. Wir wünschen euch jetzt einfach mal, aber zuerst einen guten Start an diesem Morgen. Hallo zusammen.
2: Salut zusammen.

Calvin Jones, Singer und Songwriter aus England, läuft hier bei uns auf Neo Ace. Wir haben 6:45. Fünf junge Leute aus dem Neo Ace-Land haben sich diese Woche bereit gemacht für eine lange Reise und ein sehr grosses Abenteuer. Ab nächsten Dienstag laufen die World Skills Shanghai und eben

0: dabei 5 Teilnehmende aus unserer Region. Hier bei uns lernt ihr sie alle nahe und nahe kennen. Zum Beispiel Melina Reusser aus Thun. Sie ist gelehrte Restaurantfachfrau und keine Unbekannte. Etwa vor einem Jahr war sie zu Gast im Neo1 Portrait, weil sie Schweizermeisterin wurde im Mocktail-Mixen, also Cocktails ohne Alkohol. An den Berufsweltmeisterschaften macht sie aber mehr als nur Mocktails. In der Kategorie Restaurant Service hat sie verschiedene Aufgaben.
1: Zum Beispiel Bankett. Da geht es darum, eine größere Gruppe zu bedienen. Dann haben wir Bistro. Das sind viel kleinere Tische, die ich bediene.
0: Dann gibt es auch noch das Fine Dining. Für die Thuner die grösste Herausforderung.
1: Weil ich sehr viele Sachen vor dem Gaststuhl mache. Also sprich flambieren, filetieren und tranchieren. Und das Letzte ist dann Barbarista und da tue ich noch Getränke herstellen und Cocktails und Mocktails.
0: Das, was Melina im Griff hat, als Schweizer Meister im Mocktail mixen. Und gleich hat sie sich gut vorbereitet. Für das hat sie sich am Testprogramm von der vergangenen World Skills vor 2 Jahren in Lyon orientiert, weil die Module sind die gleichen.
1: So vom Grundgerüst her haben wir wieder können trainieren, wo kommt. Es kommt einfach mega darauf an, was sie denn für einzelne Aufgaben auswählen.
0: Wegen der guten Vorbereitung hat sich Melina Reusser auch lange nicht aus der Ruhe bringen lassen. Aber in den letzten Tagen ist sie dann schon ein bisschen nervös geworden.
1: Jetzt haben wir sich so überlegt, okay, jetzt muss ich langsam überlegen, was packe ich, was muss ich noch einkaufen.
0: Aber auch wenn es jetzt ein bisschen kribbelt, die Vorfreude, die sind grösser.
1: Vor allem, weil man sich so lange auf das vorbereitet und auch so intensiv und viel darin investiert hat, ist man natürlich auch froh, wenn es dann endlich losgeht und man endlich kann zeigen, was man trainiert hat.
0: Wie die Melina Reusser und auch die anderen 4 Teilnehmenden aus der Region an diesen World Skills nächste Woche in Shanghai abschneiden, hier auf Neo1 halten wir euch auf dem Laufenden.

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0: Einen zum guten Morgen. Ich könnte starten, moving up, an dem Samstagmorgen hier bei NeoWays. Und ich muss noch sagen, für euch hier im NeoWays-Studio dürfen zu stehen und euch durch den Morgen oder mal durch den Feierabend dürfen zu begleiten. Also jeden Tag das machen, was man liebt und gerne macht, das ist definitiv Glück. Das hat uns auch zu Riem, unser Porträtgast von dieser Woche, erzählt. Sie hat mit uns zurückgeschaut auf 41 Jahre ihrem geliebten Job als Schwimmlehrerin zu Burgdorf.
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0: Diana Weiss hat zu Riem den Sommerlehrer kennen, gerade kurz bevor sie pensioniert wurde. Wir hören noch eins rein.
2: Ich durfte zu Riem zu Burgdorf bei ihrem Daheim besuchen. Und dort hat es schon ein paar Hinweise darauf gegeben, dass gerade eine grössere Veränderung ansteht. Auf dem Tisch in der Stube sind ganz viele Kärtchen gelegen. Dankeskärtchen und Gratulationen zu 41 Jahren und 10 Monaten als Schwimmlehrerin im Hallenbad Burgdorf. Die Dankbarkeit, die haben sie häufig gespürt in ihrem Job, erzählt die 64-Jährige.
3: Es ist geschätzt worden, es wird wahnsinnig geschätzt. Die Eltern sind wirklich, habe ich das Gefühl, mega dankbar. Sie haben die Kinder die Möglichkeit, lernen zu schwimmen.
2: In all diesen Jahren hat die Schwimminstruktorin noch so Mengen Burgdorfer Kinder zu schwimmen beigebracht. Und irgendwann ist sogar der King von den Kindern.
3: Es ist schon so, es kennen ihn. Nicht nur das Burgdorf, ich kann irgendwo her. Jana wird gekannt. Ich habe noch 30 Jahre Aquafit gegeben, während den 41 Jahren. Zwar etwa 11 Kurse in der Woche. Jetzt musst du dir vorstellen, das sind alles erwachsene, ältere Leute. Und ja, nein, ich kenne einfach eine Menge Leute. Oder sie kennen mich. Aber das ist schon schön. Das Fakt.
2: Auch auf die Pension sind sie darum etwa die angesprochen worden. Es nehmen viele Leute Wunder, was sie denn jetzt machen. Sicher nicht gar nichts mehr, sagt Surim.
3: Es wird noch Stellvertretung geben und Privatlektion aus, oder was man braucht. Bin ich noch zur Verfügung.
2: Als Schwimmlehrerin kennen sie auch viele Lehrpersonen. Und darum gehen sie ja beim einen oder anderen Schullager oder Schulreisli mit. Auch das Velofahren haben sie für sich entdeckt, erzählt Surim. Und sie hat ein eigenes Atelier zum Töpfern. Langweilig werden ihr sicher nicht. Und gleich sei es speziell, nach 41 Jahren und 10 Monaten am gleichen Ort aufzuhören mit zu arbeiten.
3: Das ist happig, das muss ich sagen. Das ist mir eigentlich gar nicht bewusst, die Art, ich arbeite einfach und mache etwas gerne. Das ist einem gar nicht bewusst. Viel Energie, dass ich reingegeben habe und dass ich alles reingegeben habe, das wird einem erst nachher bewusst.
2: Sie durfte all die Jahre einen Job machen, den sie gerne macht. Und das sei ein Privileg, sagt Surim.
0: Wie die Burgdorfer überhaupt Schwimminstruktorin wurde und was sie dann all die Jahre motiviert und gefreut hat in diesem Beruf, das könnt ihr schon jetzt nachlesen auf neo1.ch.
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0: Der Samstagmorgen, hier bin ich auch. Hallo zusammen. Egal ob vom Eis, vom Rasen oder von der Turnhalle, wir erzählen euch jetzt, was gestern Abend alles ist gegangen in der Schweizer Sportwelt.
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0: Und da gehen wir als erstes auf das Eis. Im Eishockey haben die SCL Tigers gestern Abend ihr zweites Saisonspiel gehabt.
2: Ja, und dann erst noch das erste Mal daheim. Aber auch beim ersten Heimspiel will es nicht mit den Punkten. SCL Tigers verlieren gegen ZSC Lions mit 3-4. Dabei war der Auftritt vor allem am Anfang sehr konzentriert und engagiert gewesen. So hätte Tigers in Führung können gehen, kassieren aber im letzten Drittel zu viel Goal. Es braucht es, damit Tigers endlich die ersten Punkte holen. Der SCL-Verteidiger mit dem Rücken Nummer 6, der Nick Lehmann, gegenüber Neo 1.
3: Ja, wir müssen über 60 Minuten unser Spiel fertig spielen und nicht irgendwie zurückgeben oder so. Und dann wird es sicher nächstes Mal gut kommen.
0: Heute Abend geht es für Tigers direkt weiter. Sie spielen auswärts gegen Biel. Am 4:08 geht es dann los. Wir auf Neo 1 schalten dann live nach Biel zu unserem Hockey-Kommentator Stefan Sommer. Gestern haben aber auch nicht nur die SC Tigers gespielt, auch andere Teams aus der National League waren im Einsatz gewesen.
2: Ambri Piotta gewinnt daheim mit 6-3 gegen Rapperswil-Jona Lakers. Der SC Bern gewinnt ebenfalls daheim mit 5-2 gegen Davos. Lausanne verliert auswärts gegen Fribourg-Gottéron mit 2-4. Genf Servette muss sich daheim geschlagen geben gegen Aschua mit 3-4 nach Penalty schiessen. Und Kloten gewinnt daheim mit 5-2 gegen Lugano. Vom Eishockey gehen wir jetzt auf den Rasen zum Schutten.
0: Gegen Nazi-Captain Granit Xhaka laufen laut dem Blick Ermittlungen. Die Luzerner Staatsanwaltschaft ermittelt wegen einem gefälschten Covid-Zertifikat. Eine Ärztin hegen Blick das gefälschte Covid-Zertifikat zeigt und im 2023 hat die Polizei ihre Praxis durchsucht und dann auch Beweise gefunden, heisst es vom Blick. Der Xhaka muss Anfang Oktober bei Luzerner Staatsanwaltschaft antraben.
2: Der FC Zürich aus der höchsten Schweizer Schuttliga durch Super League hat für mehrere Wochen zwei Spieler weniger im Kader. Der Stürmer Damianus Reversen hat sich letzten Sonntag gegen Vaduz das Innenband vom Knie gerissen. Und der Verteidiger Sebastian Walker hat eine Muskelverletzung am Oberschenkel. Beide Spieler fallen mehrere Wochen aus.
0: Im Unihockey hat gestern Abend bei den Männern UPL in der höchsten Schweizer Unihockey-Liga Floorball König Bern daheim mit 4-3 gegen Kloten Dietligen Jets gewonnen.
2: Und dann gehen wir noch zum Tennis. Dort sieht es nicht allzu gut aus für das Schweizer Team am Davis Cup. Nach dem ersten Tag ist die Schweiz gegen Brasilien mit 0-2 hinger. Der Stan Wawrinka verliert bei seiner Derniere gegen Gustavo Heide mit 6-4, 6-7 und 4-6. Im ersten Einzel hat der Grosshochstädter der Dominik Stricker gegen Joao Fonseca mit 6-4, 3-6 und 2-6 verloren. Heute geht es weiter, zuerst mit einem Doppel und dann noch einmal mit einem Einzel.
0: Und dann noch eine Meldung aus dem Handball. Ihr Swiss Premium League von den Frauen, der höchsten Schweizer Liga, verliert Herzogenbuchsee auswärts gegen GC Amicizia Zürich.
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0: Bastille mit World Gone Mad. Hier bin ich eins, jetzt da immer 8.
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2: Heute Morgen mit der Selina Schneider. Ein halbes Jahr war die Holzbrücke in Schüppach zu. Heute feiert die Gemeinde Signal, dass die Brücke unten auftut. Die SCL Tigers verlieren ihr erstes Heimspiel. Und zum Wetter, heute Morgen ist es frisch, durch den Tag wird es aber warm werden. Die Temperaturen steigen maximal auf 22 Grad. Ein halbes Jahr lang hat der Kanton Bern die Holzbrücke Schüppach in der Gemeinde Signal saniert. Jetzt sind die Bützen fertig, rund 2 Wochen früher als geplant. Neo 1 hat berichtet. Das freut der zuständige Signaler Gemeinderat Anton Bieri, weil die Brücke sei wichtig.
3: Alles, was östlich von Emmen ist, muss für auf Signal oder Schüppach oder auch in Seggewil oder Richtung Bern über die Brücke fahren. Und durch das, dass die natürlich gesperrt ist, sind natürlich lange Umwege standgekommen.
2: Vor der Gemeinde her haben sie grundsätzlich relativ wenig Rückmeldungen aus der Bevölkerung bekommen. Die Brücke sei bei den Leuten aber schon Thema gewesen, sagt Bruno Kohler. Er ist Gastgeber im Gasthof Emmenbrück, gerade neben der Brücke. Sein Restaurant hat es aber nichts gemacht.
4: Am Anfang habe ich gedacht, da ist eine Verkehrsachse weg. Könnte schwierig sein. Aber jetzt, wenn wir es hinterher anschauen, hat sie es eigentlich nichts tangiert. Also, alle Leute, die ins Restaurant einkehren, sind ja auf anderen Wegen oder dazugekommen.
2: Die Gemeinde Signal und der Gasthof feiern den Abschluss der Bützen heute mit einem Brückenfest. Aber Mittwoch ist die Holzbrücke um für den Verkehr offen. Ein Student aus China muss 15 Jahre ins Gefängnis, entscheidet das Zürcher Bezirksgericht. Er wird wegen mehrfach versuchtem Mord schuldig gesprochen. Der 25-Jährige ist vor 2 Jahren in Zürich mit einem Messer auf Kindergartenkinder los und hat auf die eingestochen. 3 Kinder haben sich schwer verletzt. Der Student gibt die Tat zu, er habe das alles geplant, heisst es vom Gericht. Im Prozess ist seine Schuldfähigkeit angezweifelt worden mit einem psychiatrischen Gutachten, das sagt, dass der Student bei Tat eine schwere psychotische Störung hatte, heisst es in einer Mitteilung. Und dann gehen wir noch zum Sport. Ist okay. Gestern Abend haben die SCL Tigers ihr erstes Heimspiel gegen die ZSC Lions. Leider gibt es auch im zweiten Saisonspiel für die Tigers keine Punkte. Sie verlieren gegen Zürcher mit 3-4. Dabei war der Auftritt vor allem am Anfang sehr konzentriert und engagiert gewesen. So konnten die Tigers in Führung gehen, kassieren aber im letzten Drittel zu viel Goal. Heute geht es für die SCL Tigers gerade weiter, auswärts gegen Biel. Was braucht es für die ersten Punkte zu holen gegen Biel? Der SCL-Verteidiger mit dem Rücken Nummer 6, der Lik Lehmann gegenüber Neo 1.
5: Ja, eben unser Spiel über 60 Minuten durchziehen. Und da haben wir sehr gute Chancen, gegen Biel Punkte zu holen.
2: Heute Abend geht es um 4 vor 8 Uhr los. Wir auf Neo 1 schalten dann live nach Biel zu unserem Hockey-Kommentator Stefan Sommer. Und dann haben wir noch eine weitere Meldung aus dem Sport, das mal aus dem Schutten. Gegen Nazi-Captain Granit Xhaka laufen laut dem Blick Ermittlungen. Die Luzerner Staatsanwaltschaft ermittelt wegen einem gefälschten Covid-Zertifikat. Eine Ärztin hat am Blick das gefälschte Covid-Zertifikat gezeigt. Und im 2023 hat die Polizei ihre Praxis durchsucht und Beweise gefunden, heisst vom Blick. Der Xhaka muss Anfang Oktober bei der Luzerner Staatsanwaltschaft antraben.
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0: Die Sonne die kommt langsam vor. Im Moment mal sind noch nicht so viel Wärme. Da immer um die 11 Grad. Aber auf Ami sieht es schon etwas anders und besser aus. Die Temperaturen die steigen auf etwa 22 Grad an. Dazu ist es sonnig mit nur ein paar wenigen Wolkenfeldern. Und am Morgen geht es gerade so freundlich und sonnig weiter. Das bei maximalen 24 Grad.
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0: Auf den Autobahnen wie auf der Hauptstraße läuft es gerade störungsfrei. Ich wünsche euch ganz eine gute Fahrt durch den Samstagmorgen.
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0: 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Ich muss schon sagen, das war gestern schon schön, wo man nach der langen Pause wieder eins in der Emmental-Versicherung-Arena gestanden ist. Wieder eins all die Leute zu sehen, die immer wieder an den Matchen sieht. Dann Tiger auf dem Eis zu schauen, schon schön gewesen. Und dann darf etwas Wichtiges, ja, meiner Meinung nach, nicht fehlen. Und zwar...
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0: Ja, seit gestern da können wir wieder Langnau Pommes schnauzen, mit Leuten einen im Tigersaal nehmen und den Tigers zuschauen. Gestern Abend hat die SCL Tigers das erste Mal in der Saison daheim gespielt, das gegen die ZSC Lions. Und die Tiger, die verlieren am Schluss mit 3 zu 4. Gerade am 4. abwerfen wir noch eins mit unserem Hockey-Kommentator Sven Unternehr und dem Tigers-Verteidiger Nick Lehmann. Ein Blick auf den gestrigen Match. Ich bin Lou, mit euch am Morgen unterwegs. Hallo zusammen.

0: 20 Jahre rausgekommen. «America» von englischer Rockband Razorlight bringt mich hier gut durch den Morgen bei Neoace. Gestern Abend war es soweit. Die Tigers haben ihr erstes Heimspiel vor Saison in der Emmental Versicherung Arena gespielt. Zu Gast waren die ZSC Lions und lang hat es gestern Abend für die Tiger gut ausgesehen. Sie haben gekämpft und es hat viel Kraft gebraucht, aber die Zürcher haben das Spiel auf ihre Seite gekehrt und am Schluss haben die Langnauer 3-4 verloren.
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0: Vor Ort für Neo Ace gestern Abend war unser Hockey-Kommentator Sven Unternär. Er hat nach dem Spiel mit dem Verteidiger Nick Lehmen geredet und ihn auf sein 2-0-Treffer und auf die Leistung von gestern Abend angesprochen.
2: Ja, guten Pass bekommen, super Position. Ein paar Spieler vor dem Goal gewesen, dann habe ich mal einen drauf gehämmert. Dann ist es zum Glück reingegangen.
3: Ja. Ja, wie gesagt, wunderschönes Goal. Du hast es angespielt, das nach einem sehr langen Unterzahlspiel. Wie viel Energie hat das gekostet?
2: Ja, im Team hat sicher viel Energie gekostet, aber ich habe das Gefühl, wir sie können killen, das PK, haben wir auch viel Energie zurückbekommen und das war natürlich auch positiv gewesen, ja.
3: Wir gehen noch 3-2 in Führung und bringen es aber gleich nicht über die Zeit. Was fehlt jetzt noch, als Tigers so die ersten Punkte der Saison holen können?
2: Ja, wir müssen über 60 Minuten unser Spiel fertig spielen und nicht irgendwie zurückgeben oder so. Und dann wird es sicher nächstes Mal gut kommen.
0: Das nächste Mal, was könnte gut kommen, ist schon heute Abend. Dann könnte es das erste Mal vielleicht einen Punkt geben. Dann spielen die Grosswärts gegen Biel. Wie immer sind auch wir mit Neo Ace dabei. Vor Ort ist heute Abend unser Hockey-Kommentator Stefan Sommer. Ab der 4:08 könnt ihr bei diesem Match hier bei uns live mit dabei sein.
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2: Guten Morgen zusammen, jetzt ist es 8:30.
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2: Ja, wenn man im Moment von Haus geht, dann braucht es definitiv ein Jäckli. Sarina Leuthold vom Meteotest Bern.
4: Heute Morgen da ist es doch eher eine frische Angelegenheit. Die Temperaturen sind so um die 11-12 Grad. Und ja, hier und dort hat es vielleicht ein Zentrum oder das andere Nebelfeld. Es wird aber im Verlauf des Tages, dort wo es Nebel hat, sonnig. Dort wo es keinen hat, ist es so sonnig und bleibt auch sonnig. Wobei dann auch immer mal wieder ein paar höhere Wolkenfelder werden über uns hinwegziehen. Die Temperaturen am Nachmittag sind ein bisschen höher, die sind so um die 22 Grad.
2: Morgen Sonntag sieht es gerade gleich aus.
4: Ja, mit viel Sonnenschein geht es auch morgen weiter, wobei eben, es hat auch hier morgen früh wahrscheinlich das Zentrum der anderen Nebelfeld und auch im Verlauf des Sonntags wird es immer mal wieder ein paar höhere Wolkenfelder haben, die werden vorbeiziehen. Und gerade im Verlauf des Nachmittags und gegen oben könnte es ja sein, dass die höheren Wolken mal ein bisschen kompakter sind, ein bisschen dichter, die Sonne wirklich nur noch diffus durchscheint. Es bleibt aber trocken, aber eben, es hat vielleicht nicht ganz so sonnig wird sein. Die Temperaturen die sind morgen noch mal ein bisschen höher im Vergleich zu heute Nachmittag. Die sind so um die 23 bis 24 Grad.
2: Und was erwartet uns dann ab dem Montag?
4: Ja, der Start in die neue Woche. Da hat es eben noch ein paar Wochen rum. Auch hier es ist grundsätzlich recht sonnig mit ein paar Wolkenfeldern. Die werden im Verlauf des Tages eher ein bisschen weniger und die Temperaturen sind so um die 19 bis 20 Grad dazu. Und eigentlich auch der Weiterverlauf der kommenden Woche. Es bleibt trocken weiterhin und grundsätzlich recht sonnig bei Höchstwerten um die 20 Grad. Dazu kommt dann aber langsam aber sicher auch ein bisschen Beisen auf.
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0: Im 70. rausgekommen, Your Song vom Sir Elton John, gehen wir da durch. Morgen vom 19. September hier bei NEO1. Und die meisten, die mögen sich sicher noch an Sporttag erinnern. Dann, wo wir Schule tagelang müssen Säckle, Weitsprung machen oder auch noch Hochsprung. Ja, auch ein bisschen ähnlich ist auch der Kadettentag einfach in riesigem Format und mit noch ein bisschen Musik ergänzt. Bei den Kadettentagen messen sich jeweils rund 1000 Jugendliche beim 1000-Meter-Lauf, beim 80-Meter-Sprint, beim Kugelstoss und beim Weitsprung und eben zusätzlich auch noch bei Marschmusikdemonstration. Die Kadettentage sind wir 2 Jahre nacheinander in einer von den teilnehmenden Städten Burgdorf, Huttwil, Langenthal, Murten, Thun oder Zürich. Ja, Anfang September ist rausgekommen, dass sie in den Jahren 2029 und 2030 in Langenthal werden sein. Heisst, an jeweils einem Wochenende versammeln sich um die 1000 Jugendliche in Langenthal. Das geht im Vorfeld viel zu tun. Die Vorbereitungen für die Kadettentage 2029-30 gehen dementsprechend schon gleich los.
1: Jetzt hat man eben Projektorganisation genehmigen vom Gemeinderat. Das ist jetzt der Beginn. Dadurch haben wir jetzt auch genug Zeit, das ist ja gerade in 3 Jahren etwa, um dort die Vorbereitungen so richtig zu treffen.
0: Erzählt Daniel Ott, er ist Vorsteher vom Amt für Bildung, Kultur und Sport der Stadt Langenthal. Sie stehen also noch ganz am Anfang der Vorbereitungen und darum wird noch Haufen auf sie zukommen.
1: Sicher mal Spiel- und Sportstätte reservieren, dass die dann bereit sind. Dann haben wir Themen wie Verpflegung, also Küche, für die über 1000 Kinder und dann Begleitpersonen Unterkünfte werden die Fragen sein, dann die ganzen Helfer suchen.
0: Außerdem müssen sie auch noch Sponsoren suchen und eine Art Programm zusammenstellen mit verschiedenen Freizeitaktivitäten, die die Jugendlichen in den 2 Tagen zu Langenthal sonst noch dürfen machen. Die grösste Herausforderung wäre ganz klar die Helfersuche, das ergänzt Daniel Ott, aber
1: Die sich darum kümmern in unserer Organisation, die sind sehr gut vernetzt in Langenthal. Kadetten geniessen auch bei den Eltern. Es ist eigentlich ein gutes Ansehen und dort bin ich sehr zuversichtlich.
0: Jetzt hat das Amt für Bildung, Kultur und Sport von Stadt Langenthal ja anfangen noch ein bisschen Zeit. In den nächsten 2 Jahren sind die Kadettentage zuerst noch zu Huttwil und erst nachher im 2029 und 2030 kommen die 1000 Jugendlichen auf Langenthal.

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4: 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Kuhls Hockey in der Mai-Hockey League. 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
7: Heute Morgen mit der Selina Schneider. Thuner Brögeler feiern das 100-Jährige. Jugendliche verletzen sich bei einem gefährlichen Social-Media-Trend. Und zum Wetter heute ein Tag, wo die Sonne, es kann ab und zu ein paar Wolken haben im Himmel, Temperaturen steigen maximal auf 22 Grad. Die Vereinigung ehemaliger Thuner Brögeler feiert 100-jähriges Jubiläum. Rund 4'200 Mitglieder zählt der Verein heute. Grund für die Treue der Mitglieder sind laut der Vereinigung die einfachen Strukturen, der tiefe Jahresbeitrag von 10 Franken und die enge Verbindung zur Schule und zu den Thuner Kadetten, heisst es in der Berner Zeitung. Thuner Brögeler haben 1926 ursprünglich aus bürgerlichen Schulverein gestartet, für das Progymnasium von dann zumal zu unterstützen. In den letzten 100 Jahren hat die Vereinigung mehr als 500'000 Franken an Schulen und Kadetten gespendet. Eine wichtige Rolle spiele oder Event ausschiessen zu Thun. Jedes Jahr kommen für das ehemalige Brögeler aus der ganzen Schweiz nach Thun zurück. Die Kantonspolizei Bern muss einen gefährlichen Social-Media-Challenge machen. Im Kanton Bern haben sich zwei Jugendliche bei einem Würgespiel verletzt. Es ist darum gegangen, möglichst lang die Luft anzuhalten und sich bei dem zu filmen. Ein Jugendlicher hat sich schwer verletzt, ein weiterer leicht. Die Polizei warnt, schon beim ersten Versuch kann Sauerstoffmangel im Gehirn bleibende Schäden machen. Darum besucht die Kantonspolizei Bern regelmässig Schulen und sensibilisiert die SchülerInnen. Den Eltern empfiehlt die Polizei, offen mit den Jugendlichen über Social Media Trends zu reden und ihnen nicht einfach alle Plattformen zu verbieten, heisst es heute in der Berner Zeitung. Beim Streit zwischen den USA und Dänemark wegen Grönland gibt es neue Entwicklungen. Die drei Länder haben angekündigt, nächste Woche einen gemeinsamen Vertrag zu unterschreiben. Der US-Präsident Donald Trump redet schon von einem klar abgemachten Vertrag und dass die USA viel Recht bekommen bei den Themen Sicherheit und Investitionen auf der Insel. Dänemark und Grönland bestätigen die Aussagen von Trump nicht. Sie betonen vielmehr das Selbstbestimmungsrecht von Grönland. Das Abkommen muss dazu noch vom dänischen Parlament genehmigt werden, bevor sie die Länder dann unterschreiben können. Forschende haben das erste Mal seit rund 100 Jahren wieder eine neue Katzenart entdeckt. Die Wildkatze mit dem wissenschaftlichen Namen Leopardus dilcaio lebt in den Anden von Bolivien und gehört zur Gruppe der Tigerkatzen. Sie ist etwa einen halben Meter lang und hat grosse leopardenartige Flecken. Diese Entdeckung sei auch für den Artenschutz wichtig. Der Leopardus dilcaio soll in Zukunft als eigenständige Art geschützt werden.
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8: Es ist heute Morgen doch fein frisch, darum sicher noch ein Jäckli oder ein Pulli. Zumindest am Morgen mitnehmen, wenn ihr aus dem Haus geht. Wir haben hier so um die 11 bis 12 Grad. Die Sonne ist aber schon in den Startlöchern und mag gleich auch ein bisschen wärmen. Und darum haben wir am Nachmittag Höchstwerte bei um die 22 Grad. Mit viel Sonnenschein geht es dann morgen Sonntag weiter. Ab und zu zieht ein paar Wolkenfelder durch. Es bleibt aber trocken bei maximalen 24 Grad.
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8: Im Moment gibt es keine Verkehrsmeldungen, falls es aber irgendwo länger geht. Macht mir ein WhatsApp ins Studio auf die Nummer 079 44 99 177 und sagt mir doch, wo es ein bisschen Geduld braucht.

0: Eis haben die verschiedensten Rubriken, zum Beispiel Wochenthemen, Sportstory, Porträt oder auch unser «Ein Tag aus». Da werfen wir einen Blick hinter den Beruf, was gehört alles dazu, wie kann man diesen Beruf lernen und so weiter. Und gerade am 4. ab werfen wir einen Blick hinter den Beruf der Keramikbemalerin. Zuerst aber gibt es noch ein bisschen Musik von «The Course». Selina und Iglu wünschen euch ganz einen guten Morgen.
1: Salut zusammen.

0: Musik aus der Schweiz läuft hier bei uns auf Neo 1. Beim Grossi auf dem Lieblingstassli, beim Götti auf der Salatschüssel. Häufig hat es auf ja, Keramiksachen, bunte und schöne Verzierungen oder schöne Zeichnungen, Tiere oder Blumen. Aber wer bringt eigentlich die Malerei auf die Keramik?
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0: Ja, es ist ganz einfach, das sind Keramikbemalerinnen und Bemaler. Eine von denen ist auch Martina Zurbrück. Mit Farbe und einem sogenannten Malhorn verziert sie jedes Stück von Hang. Das macht sie ihr Töpferei Ebi im Trubschachen. Dort ist Martina Zurbrück Geschäftsführerin. Sarah Berner hat sie getroffen.
2: Martina Zurbrück kommt ursprünglich aus dem Berner Oberland, genauer aus Reichenbach im Kandertal. Dort ist sie aufgewachsen und hat schon früh gemerkt, was sie mal werden wollte. Mit ihrem Grossi und ihrer Mami ist sie als kleines Mädchen oben an die Meriten gegangen.
3: Bei vielen Meriten war es so, dass sogar der Töpfer oder eben Keramikmaler etwas geschaffen hat. Und dann habe ich gesagt, das möchte ich auch mal können. Diesen Beruf möchte ich auch machen. Und so ist es gekommen. Also, ich glaube, meine Mutter hatte mehrere schlaflose Nächte wegen mir, die Arme. Wo dann, als ich die Lehrstelle gesucht habe, da hat's vielleicht, ja, es waren, glaube ich, 3 Lehrstellen frei in der ganzen Schweiz. Also, auf pro Lehrstelle waren natürlich mehrere Bewerbungen. Und ich habe einfach gesagt, nein, und ich will das lernen. Und am Schluss bin ich dann nachher hier bei der Töpferei Ebi zu suchen gekommen.
2: Und in der Töpferei Ebi im Trubschachen arbeiten sie bis heute. Seit rund 15 Jahren sogar als Geschäftsführerin. Was sich aber nie geändert hat, ist ihre Faszination für den Beruf.
3: Es fasziniert mich nicht nur, was man drauf tun kann, sondern dass man das schon so ewig drauf tun kann. Also ich meine, schon die alten Griechen haben auf das Geschirr gemalt oder so. Und das findet man heute noch im Boden. Das hat mich schon

0: fasziniert, eben, dass, man das so, dass das so eine reiche Geschichte dahinter ist. Dass das nicht einfach ein bisschen Farbe auf ein Geschirr ist, sondern dass man eben eigentlich damit die Geschichte der Menschheit auch erzählen kann.
1: Kreativ sind Keramikerinnen und Keramiker also schon früher gewesen. Aber nur Kreativität allein reicht nicht für diesen Beruf, sagt Martina Zurbrück.
0: Man muss zeichnen, ein räumliches Vorstellungsvermögen haben und eine gute Beobachtungsgabe, sage ich mal. Das sind so die drei Hauptaspekte.
1: Und mit diesen drei Gaben bemalt die 39-jährige Martina Zurbrück jeden Tag mehrere Keramikteile. Eintönig wird das für sie nie. Im Gegenteil.
0: Das Zeichnen, das Malen, das hat schon manchmal meditative Momente drin, wo das Arbeiten mit den Händen und am Schluss sehen, was hat man den ganzen Tag gemacht.
1: Von Merit im Berner Oberland bis in die Geschäftsführung der Töpferei Jäbi. Martina Zurbrück ist ihrem frühen Berufswunsch bis heute treu geblieben.
2: Was für Martina Zurbrück seit Jahren Beruf ist, wird für viele andere immer mehr zur Freizeitbeschäftigung. Was dieser Trend mit dem Keramikbemalen für die Töpferei bedeutet, ihr könnt jetzt auf unserer Webseite nachhören.
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0: King of Pop, der Michael Jackson, hier bei Neoways mit Black or White. Um diese Zeit, letztes Jahr, sie waren noch voll dran mit den Büten am Kirchenturm von reformierten Kirchen zu Umiswald. Genauer gesagt haben die Zifferblätter von den Kirchenturmuhren einen neuen Glanz bekommen.
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0: Der Oliver Bär verkauft Kirchenturmtechnik im Kanton Bern und in der Westschweiz. Und er hat die vier Zifferblätter mit ein paar Helfern innenfern restauriert. Das war aber nicht ganz ohne, erzählt der Neo1 gegenüber.
2: Das ist nicht ganz eine 0815 Anlage hier in Sumiswald. Das ist eine sehr, sehr grosse Anlage. Das ist Irrtum vorbehalten, das zweitgrösste Zifferblatt vom Kanton Bern. Das Burgdorf ist grösser. Und das war natürlich auch eine Herausforderung, das Ganze zu machen.
0: Rund ein halbes Jahr waren sie dran. Sie haben die riesigen Zifferblätter nahe abgenommen und haben sie in ihrer Werkstatt gepflegt und neu vergoldet, erzählt Oliver Bär. Es waren schöne Büte, aber auch ein kleiner Krampf.
2: Man muss sich vorstellen, ein Zifferblatt von Kirchen Sumiswald ist ohne Zahlen eine Viertel-Tonne. Also das sind Riesendinger, die haben 5 Meter Durchmesser.
0: Neben der Grösse der Zifferblätter ist bei reformierten Kirchen Sumiswald aber noch etwas anderes speziell.
2: Das Uhrwerk ist sehr seltenes. Das hat man im Jura gekauft und hat das aber dann modifizieren müssen.
0: Was das genau bedeutet, erklärt uns der Oliver Bär.
2: Das Uhrwerk besteht aus drei Teilen. Wir haben ein Viertelstundenschlagwerk, ein Stundenschlagwerk und ein sogenanntes G-Werk. Und das G-Werk treibt eben die Zifferblätter an. Und aufgrund von der enormen Größe und dem Gewicht von dieser Zeiger hat man das G-Werk müssen so modifizieren, dass das überhaupt funktioniert hat für die Größe. Das ist das Spezielle an diesem Uhrwerk. Es ist kein von hier, man hat es gekauft, aber man hat es hier abgeändert und dann montiert.
0: Das Uhrwerk haben sie letzten Herbst auch noch gerade aufgefrischt und geputzt, weil sie wegen der Restaurierung der Zifferblätter ein Gerüst gestellt hatten am Kirchenturm. Letzte Woche hat Oliver Bär einen Vortrag gehalten, der Kirche Zumis, und hat interessierte Leute ganz genau gezeigt und erklärt, wie die ganzen Büte sind abgelaufen. Ein paar Eindrücke mit Bildern und Beiträgen zum Ablauf und zum Aufwand dieser Restaurierung fern findet ihr auf neo1.ch.

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5: Heute Morgen mit der Selina Schneider. Ein E-Trottinett-Fahrer stürzt schwer und muss ins Spital. Im Wallis schiessen sie wieder auf Wolf. Und zum Wetter, es scheint die Sonne, ab und zu kann sich eine Wolke zeigen. Die Temperaturen sind maximal bei 22 Grad. Ein E-Trottinett-Fahrer ist gestern Morgen im Flumental im Kanton Solothurn schwer gestürzt. Der Fahrer ist ein 51-jähriger Mann, er hat daraufhin ins Spital müssen. Eine dritte Person hat der E-Trottinett-Fahrer um 5:30 am Morgen gefunden. Wieso er gestürzt ist, sei nicht bekannt, heisst vor Kantonspolizei Solothurn. Das Bundesamt für Umwelt bewilligt im Kanton Wallis den Abschuss von Wölfen. Der Kanton Wallis darf 2/3 der Jungwölfe von diesem Jahr aus 2 Rudel abschiessen. Es geht um die Regulierung der Rudel Nendaz Iserable und Letul. Die Bewilligung geht bis Ende Januar nächstes Jahr. Der Kanton will weniger Konflikte in den Gebieten, wo Wölfe auch schon Nutztiere haben genommen. Der Kanton Wallis beantragt auch für 3 weitere Rudelabschüsse, über die jetzt das Bundesamt für Umwelt aber noch nicht entschieden. Im Wallis sind aktuell 11 Wolfsrudel bekannt. Angehörige, die pflegen, brauchen mehr Unterstützung für ihre psychische Gesundheit. Das zeigt eine Auswertung von 29 Studien aus Europa, der USA, Kanada und Australien mit mehr als 81'000 Betroffenen. Laut dieser Auswertung wünscht sich jede dritte pflegende Person Hilfsangebote und Beratung. Bestehende Hilfsangebote werden nicht viel gebraucht. Jede sechste pflegende Person nutzt Hilfsangebote. Viele Angehörige stellen die Bedürfnisse der kranken Leute über ihre eigenen. Die Forschenden empfehlen darum, pflegende Angehörige regelmässig auf psychische Belastung zu untersuchen. Depressionen und Angstzustände kommen bei ihnen häufiger vor als in der Allgemeinbevölkerung, heisst es heute in einer Mitteilung. Auch die künstliche Intelligenz von Google mit dem Namen Gemini hat sich in das Computersystem von anderen Unternehmen gehackt. Gemini hat Passwörter herausgefunden und so den Zugang zu den Datenbanken bekommen. Die betroffenen Unternehmen seien informiert worden. Google sagt, es habe keine Schäden gegeben. Gemini hat den Angriff selber abgebrochen, wo sie hat gemerkt, dass es echte Computersysteme sind. Neben Gemini hat sich auch andere künstliche Intelligenz in Firmen gehackt, darunter OpenAI, Anthropic und Meta.
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6: Die Sonne die ist um und macht langsam auch ein bisschen Wärme. Da im Moment haben wir es noch um die 11 Grad, aber auf Ami da sieht es ein bisschen anders aus. Die Temperaturen die steigen immer wie mehr auf etwa 22 Grad an. Dazu ist es sonnig mit nur ein paar wenigen Wolkenfeldern. Und am Morgen geht es gerade so freundlich und sonnig weiter bei maximalen 24 Grad.
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6: Da müsst ihr gerade ein bisschen Geduld haben, oder ja, gerade ein bisschen mehr Geduld haben, besser gesagt, um die 30 Minuten mehr, habt ihr gerade einen Zeitverlust auf der A1 Bern Richtung Zürich zwischen Kriegstetten und Wang an der Aare. Dort steht es wegen einem Unfall. Und dann steht es auch noch gerade in die andere Richtung, A1 Zürich Richtung Bern, das zwischen Wang an der Aare und der Verzweigung Lauterbach. Und es sind jetzt die Foo Fighters mit Wheel, die uns jetzt gerade durch den Samstagmorgen begleiten. Selina und Iglu, wir sind die beiden, die euch hier bei Neo 1 unterhalten. Guten Morgen zusammen.
5: Salut zusammen.

0: anfangs heute rausgekommen, Getting Girl von der Meghan Trainor, läuft hier bei uns auf Neo Ace.
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0: Es gibt mehr Plätze, weil es den braucht. Das Spital Emmental meldet die Woche, dass es an den Standorten Burgdorf und Langnau mehr Betten suchen tut.
2: Wir werden ab dem 1. November 5 Betten auf der interdisziplinären Abteilung eröffnen und ab dem 1. Januar 27 5 zusätzliche Betten auf der chirurgischen Abteilung.
0: Erklärt Dani Wey, er ist der Leiter Pflege bei der Spital Emmental AG. Der Janik Lanz hat mit ihm über die Pläne von der Bettenaufstockung geredet.
3: Es gibt mehrere Bereiche, wo es mehr Platz braucht und eben auch gibt beim Spital Emmental. Einer davon ist die Akutrehabilitation für ältere Leute beim Standort zu Langnau. Also dort, wo sich ältere Menschen nach Krankheit oder Unfall wieder erholen. Dort gibt es auf Anfang des nächsten Jahres eine Aufstockung von 6 auf 8 Betten. Und dann ist noch ein weiterer Ausbau auf insgesamt 10 Plätze im Jahr 2028 angedenkt. Der Dani Wey, Leiter Pflege beim Spital Emmental, erklärt.
2: Die Bevölkerung vom Emmental wird immer älter und hat mit dem auch mehr Begleiterkrankungen, wie zum Beispiel Blutzucker, Herzprobleme. Und um die älter werdende Bevölkerung wieder in den gewohnten Alltag zurückzubringen, ist eine geriatrische Akutrehabilitation der beste Behandlungsort und wird in dem Sinn immer wichtiger.
3: Ein weiterer Bereich, der mehr Platz bekommt, ist der Notfall vom Spital Emmental.
2: Beide Notfallstationen, Burgdorf und Langnau, sind sehr gut ausgelastet und haben in dem Sinn wenig Vorhalteleistung. In Langnau haben wir aktuell den ganzen Wartebereich neu reorganisiert und strukturiert, für mehr Platz zu schaffen.
3: Und in Burgdorf kommen 2 zusätzliche Notfallbehandlungsplätze dazu. Neben diesem Bereich gibt es über den Winter beim gleichen Standort auch noch 10 weitere stationäre Betten. Das für die erwartet höhere Auslastung aufzufahren. Zum Beispiel wegen Lungenentzündungen, sagt der Dani Wey. Ob die Betten näher bleiben, ist jetzt noch nicht klar.
2: Aktuell beobachten.

0: beobachten wir eine Zunahme von den Notfällen an unseren Standorten und für die Patienten braucht es einen Platz. Und darum ist es denkbar, dass man auch nach dem Winter langfristig die Bettenkapazität erhöht.
1: Mehr Bett ist das eine. Es gäbe aber auch andere Faktoren, die wichtig sind und müssen zusammenspielen.
0: Einerseits braucht es genügend personelle Ressourcen, um das ganze Arbeitspensum bewältigen zu können, was mit dem Fachkräftemangel in der Pflege nicht selbstverständlich ist. Aber andererseits braucht es auch eine gute Koordination zwischen Zuweiser und dem Notfall und eine gute Triage, um zu prüfen, welcher Patient kann wo behandelt werden.
1: Wo wir dann rum bei den Betten, also den Behandlungsplätzen. Und dort erwartet der Dani Weider, Leiter Pflege vom Spital Emmental, auch in Zukunft eine ähnliche Entwicklung.
0: Der Fokus wird vor allem im ambulanten Bereich gesetzt werden. Dort wird es neue Strukturen brauchen. Aufgrund der Alterung in der Bevölkerung wird der Bereich Akutgeriatrie immer wichtiger.
1: Also eben der Bereich von der Altersmedizin, ergänzt der Dani Weider vom Spital Emmental.
2: Egal ob für ältere Leute oder für einen Notfall, das Burgdorf und das Langnau sind also auch in Zukunft weitere Plätze denkbar. Sollte das Spital weitere Veränderungen planen, dann gehört ihr es hier bei uns auf Neo1.
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4: Um die 22 Grad, ein bisschen Luft und auch in der Nacht nicht unter 20 Grad. Das ist das stabile Wetter im Moment auf der kanarischen Insel Gran Canaria. Genau dort zieht viele Schweizer Musikerinnen und Musiker den Herbst. Sie drehen denen die neue 8. Staffel von Sing Mein Song. When your head dass Stefanie Heinzmann uns neu wird durch die Sendung moderieren, das wissen wir schon ein bisschen länger. Seit dem Donnerstag ist jetzt aber auch klar, welcher Musikerinnen und Musiker, dass sie neben sich auf dem Sofa hat. Der Fleur Ouache zum Beispiel ist das mal mit dabei. Er deckt den Mundart-Ecken ab. Die Berner Oberländerin Elira kommt aus dem Pop-Ecken. Auch mit dabei ist der Thomas Graf von Megawatt. Linda Ellis und Eileen Allister sind mit dabei. Und dann wird die Runde noch komplettiert mit dem Rap-Ecken vom LC1 von Luzern.
5: 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Der Kuchen ist fein. Du willst auch einen guten machen. Zutaten sind kein.
4: Songs mitbringen, täuscheln, neu interpretieren oder dazu spannende Geschichten aus dem Nähkästchen erzählen. Nächsten Frühling dürfen wir dann schauen, was im Moment das Gran Canaria gedreht wird. Dann kommt die 8. Staffel «Sing mein Song» dann im Fernsehen. Hören, dass wir auch wissen von dem, wo der geredet wird, können wir ja aber schon jetzt. Darum hier für euch die Prinzerin Elira mit «Royalty». 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

0: Musik, die uns hier gut durch den Samstagmorgen begleitet, hier bei NEO1. Und wenn man Gutes leistet, dann soll man ausgezeichnet werden, sei es beim Arbeiten, in der Musik oder im Sport, so wie aber auch bei der Literatur. Der Deutsche Buchpreis ist da eine wichtige Auszeichnung für alle deutschsprachigen Romane. Gewinnst du, gibt es 25'000 Franken Preisgeld und natürlich viel Aufmerksamkeit. Mit dem Rennen war heuer schon der gebürtige Burgdorfer, der Giuliano Musio. Der Berner Autor hat es auf die sogenannte Longlist geschafft im Augsten.
1: Dort werden zuerst 20 Romane ausgewählt. Das ist eben die Longlist. Und aus dieser Longlist scheiden dann ein paar aus. Dann bleiben noch 6 übrig. Und aus diesen 6 wird dann der Sieger gekürt.
0: Unter den letzten 20 Sieg für ihn so eine grosse und schöne Ehre, betont der 49-Jährige.
1: Selbstverständlich, ich habe nicht damit gerechnet. Und es kommt auch dazu, dass ich als einziger Schweizer betroffen war. Und das hat mir natürlich jetzt auch entsprechende Aufmerksamkeit gegeben, oder meinem Buch entsprechende Aufmerksamkeit gegeben, wo ich sehr froh darum bin.
0: Sein Buch heisst «Aus anderem Holz». Es erzählt die Geschichte von Pinocchio weiter, wie es für das ehemalige Holzbaby ist, mit 25 in Italien zu leben. Dass er mit diesem Thema reinkommt in die Unterauswahl vom Deutschen Buchpreis, hat er nicht gedacht.
1: Also ich bin eigentlich sehr überrascht, dass ich getroffen bin, weil es ist klar, dass sie anspruchsvolle Romane nehmen und sich jetzt nicht so auf Krimis und Unterhaltungsliteratur fokussieren. Und ich schreibe eigentlich grundsätzlich so, dass ich beides vereine.
0: Er habe kein glasklares Genre bei seinen Romanen.
1: Ja. Anspruchsvolle Themen oder tiefergehende Themen, aber ich bemühe mich auch, dass ich ein spannendes Buch schreibe, das auch die Spannungselemente drin hat. Und ich hätte eigentlich gedacht, dass ich schon wegen dem nicht in Frage komme. Ich bin aber jetzt froh, dass sie dort offenbar so ein offenes Denken haben, dass mich das nicht disqualifiziert hat. Also, dass sie finden, das hat auch Platz neben den schweren Themen.
0: So der gebürtige Burgdorfer, der Giuliano Musio. Der Sprung von Longlist auf die Shortlist unter die letzten 6 vom Deutschen Buchpreis hat der Berner zwar nicht geschafft, aber schon nur die Aufmerksamkeit für die Nominierung hat ihm aus seinem Buch einen Boost gegeben.

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8: Heute Morgen mit der Selina Schneider. Ein E-Trottinett-Fahrer stürzt schwer und muss ins Spital. Im Wallis schiessen sie wieder auf Wolf. Und zum Wetter, es scheint die Sonne, ab und zu kann sich eine Wolke zeigen. Die Temperaturen sind maximal bei 22 Grad. Ein E-Trottinett-Fahrer ist gestern Morgen im Flumental im Kanton Solothurn schwer gestürzt. Der Fahrer ist ein 51-jähriger Mann, er hat daraufhin ins Spital müssen. Eine dritte Person hat der E-Trottinett-Fahrer um 5:30 am Morgen gefunden. Wieso er gestürzt ist, sei nicht bekannt, heisst vor Kantonspolizei Solothurn. Das Bundesamt für Umwelt bewilligt im Kanton Wallis den Abschuss von Wölfen. Der Kanton Wallis darf 2/3 der Jungwölfe von diesem Jahr aus 2 Rudel abschiessen. Es geht um die Regulierung der Rudel Nonda Iserable und Letul. Die Bewilligung geht bis Ende Januar nächstes Jahr. Der Kanton will weniger Konflikte in den Gebieten, wo Wölfe auch schon Nutztiere haben genommen. Der Kanton Wallis beantragt auch für 3 weitere Rudelabschüsse, über die das Bundesamt für Umwelt aber noch nicht entschieden. Im Wallis sind aktuell 11 Wolfsrudel bekannt. Angehörige, die pflegen, brauchen mehr Unterstützung für ihre psychische Gesundheit. Das zeigt eine Auswertung von 29 Studien aus Europa, der USA, Kanada und Australien mit mehr als 81'000 Betroffenen. Laut dieser Auswertung wünscht sich jede dritte pflegende Person Hilfsangebot und Beratung. Bestehende Hilfsangebote werden nicht viel gebraucht. Jede 6. pflegende Person nutzt Hilfsangebot. Viele Angehörige stellen die Bedürfnisse der kranken Leute über ihre eigenen. Die Forschenden empfehlen darum, pflegende Angehörige regelmässig auf psychische Belastung zu untersuchen. Depressionen und Angstzustände kommen bei ihnen häufiger vor als in der Allgemeinbevölkerung, heisst es heute in einer Mitteilung. Auch die künstliche Intelligenz von Google mit dem Namen Gemini hat sich in das Computersystem von anderen Unternehmen gehackt. Gemini hat Passwörter herausgefunden und so den Zugang zu den Datenbanken bekommen. Die betroffenen Unternehmen seien informiert worden. Google sagt, es habe keine Schäden gegeben. Gemini hat den Angriff selber abgebrochen, wo sie hat gemerkt, dass es echte Computersysteme sind. Neben Gemini hat sich auch andere künstliche Intelligenz in Firmen gehackt, darunter OpenAI, Anthropic und Meta.
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6: Die Sonne scheint und das bei momentanen 15 Grad. Die Höchstwerte heute am Nachmittag liegen da bei maximal 22 Grad. Am Morgen geht es gerade so freundlich und sonnig weiter, dass mit ein paar Wolkenfelder, es bleibt aber trocken und das bei maximalen 24 Grad.
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6: Da steht jetzt gerade auf der A1 Bern Richtung Zürich zwischen Kilchburg und Wangen an der Aare. Dort hat es einen Unfall gegeben und einen Zeitverlust von bis zu 20 Minuten hat er dort. Und wegen diesem Unfall stocken jetzt auch in die andere Richtung A1 Zürich Richtung Bern zwischen Niederbipp und der Zwickig Lutherbach. Bis am 1 hier mit euch unterwegs an dem Samstag, 19. September, bei Luke Kissling. Hallo zusammen.

0: Obentrotter. Und nicht nur die Schweizer Musikwelt ist vielseitig, auch unsere Pflanzenwelt hier in der Schweiz. Es gibt grosse und kleine Pflanzen, ganz farbige und solche, die eher schlicht sind. Unter den heimischen Pflanzen haben sich in den letzten zwei Jahrzehnten Auswärtige eingeschlichen, sogenannte Neophyten. Die kommen auf ganz unterschiedliche Wege in die Schweiz und breiten sich hier tiefig aus. Sie sind eine Gefahr für die heimischen Pflanzen, die uns bedrohen oder gar verdrängen.
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0: Der Werner Stirnimann ist Agronom und Umweltingenieur. Seit 20 Jahren setzt er sich ein für die Bekämpfung von Neophyten im Oberaargau. Der Kampf gegen die Neophyten hat er aber nicht allein müssen eingehen.
2: Wegen dem ist es so toll, dass wir vor einer Woche mal die Leute, die jetzt da zum Teil 20 Jahre gearbeitet haben, Hunderte oder sogar Tausende von Stunden eingesetzt haben für die einheimische Pflanzenwelt, als sich die mal getroffen haben und sich haben austauschen können.
0: Ganz viele Freiwillige haben sich vor einer Woche zu Langenthal getroffen. Der Austausch ist zu ein paar lustigen Zufällen gekommen.
2: Dann haben wir einen kleinen Rundgang gemacht, von der alten Mühle, die lange Tür ab und dann wieder rauf. Dann hat jede Person wieder etwas erzählen und das Wissen und die Erinnerungen, die Erfahrungen, die haben sich auch ergänzt.
0: Der Werner Stirnimann, Agronom und Umweltingenieur, ist am Mittag bei uns im Neo 1 Wochengespräch. Dort erzählt er noch viel mehr zum Thema Neophyten, unter anderem wie man diese Pflanzen bekämpft und was das aktuelle Klima für einen Einfluss hat.

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3: Es ist meistens der Fall, erst wenn uns etwas fehlt. Dann wird uns bewusst, wie wichtig das eigentlich war. Sei es in Liebe, sei es beim Thema Familie oder auch, wenn es um die Gesundheit geht. Zum Beispiel beim Thema Blut. Wenn uns das fehlt, dann kann Blut von anderen Menschen entscheidend werden.
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3: Das Thema Blutspenden ist nämlich ein wichtiges Thema. Diese Woche haben wir das genauer unter die Lupe genommen. Sarah Berner ist für uns ins interregionale Blutspendenzentrum in Bern vorbeigegangen.
5: Das ist der Ort, wo alle Blutspenden für die Spitäler von den Kantonen Bern, Watt und Wallis zusammenkommen. Ich habe mich dort mit Adrian Flori getroffen. Er ist Medienverantwortlicher für interregionale Blutspende. Ganz zuerst wollte ich von ihm wissen, wie viele Spenden es denn braucht.
6: Jeden Tag braucht es in der Schweiz 700 Blutspenden. Jetzt in unserer Region brauchen wir etwa pro Woche 1700 Blutspenden.
5: 4 von 5 Personen sind in ihrem Leben also einmal auf Blut oder auf Medikamente, die aus Blut bestehen, angewiesen, sagt mir Adrian Flori.
6: Es sind Krebspatientinnen und Patienten, es sind Unfallopfer. Es sind Frauen, die bei der Geburt Komplikationen haben. Es sind jeder Mann, jede Frau, die eine Operation hat oder irgendeinen Schicksalsschlag.
5: Der Bedarf ist das eine. Dass auch genug Menschen gehen Blut spenden, das andere. Aber wie gut geht denn die Rechnung im Moment auf?
6: Wir haben einen Spenderstamm in unserem Versorgungsgebiet von rund 60.000 bis 70.000 Personen, die glücklicherweise regelmässig Blut spenden können. Wir wissen aber wegen der Überalterung der Bevölkerung, dass wir umso mehr junge Blutspenderinnen und Blutspender brauchen, um auch in Zukunft den Bedarf zu decken.
5: Es gibt also gerade mehrere Gründe, um Blut zu spenden. Der Adrian Flori fasst die wichtigsten zusammen.
6: 2 Gründe. Es gibt nichts, wo man in so kurzer Zeit so einfach bis zu 3 Leben retten kann. Und das andere ist einfach der Fakt, es braucht immer noch Blutspenderinnen und Blutspender, um den Patientinnen und Patienten in den Spitälern zu helfen. Blut kann bis jetzt immer noch nicht künstlich hergestellt werden.
5: Und der Adrian Flori sagt auch, Blutspenden gebe ein gutes Gefühl, weil man mit wenig Aufwand viel kann bewirken kann.
3: Es können aber auch nicht alle Leute Blut spenden, wenn man darf und wenn nicht, das hören wir dann gerade in ein paar Minuten.
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0: Danny Ocean mit Mireille Uso am Samstagvormittag hier bei NEO1. Blutspenden kann mit wenig Aufwand sehr viel bewirken. Wer will Blutspenden, muss aber ein paar Bedingungen erfüllen. Wer darf und wer nicht?
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0: Das hat Sarah Berner nachher gefragt.
2: Vor jeder Blutspende wird zuerst abgeklärt, ob man geeignet ist, an diesem Tag Blut zu geben. Ein Gespräch und ein Fragebogen helfen hier dabei. Der Adrian Flori ist der Mediensprecher vom Interregionalen Blutspendezentrum zu Bern und zeigt uns, was am allerwichtigsten ist.
3: 18 muss man sein, sich gesund fühlen und mindestens 50 Kilo schwer sein. Und dann steht nur noch wenig einer ersten Blutspende im Weg.
2: Es gibt aber auch Gründe, die eine Blutspende vorübergehend oder ganz ausschliessen. Der Adrian Flori sagt uns die wichtigsten No-Gos.
3: Leute, die sich nicht gesund fühlen, die eine Grippe haben, die den Pfnüsel haben, die selber eine Operation hatten oder irgendeinen Käfer aufgelesen haben.
2: Ob jemand darf spenden oder nicht, ist aber nicht immer gerade klar. Zum Beispiel nach Ferien im Ausland, einer Krankheit oder wenn man Medikamente nimmt. Wie findet man denn heraus, ob man in Frage kommt?
3: Also am einfachsten, viele Alben, geht auf unsere Webseite ichspendeblut.ch, füllt dort den Online-Fragebogen vor der Blutspende aus. Dann seht ihr auch schon im Voraus, ob ihr mit hoher Wahrscheinlichkeit Blut spenden könnt.
2: Und dann gibt es noch Fragen, die sich speziell Frauen stellen. Zum Beispiel, ob Blutspenden während der Periode überhaupt möglich ist.
3: Das ist nicht per se ein Ausschlussgrund. Wir dürfen vor jeder Blutspende, unabhängig vom Geschlecht, den HB, den Hämoglobinwert, messen und auch dort feststellen, ist es problemlos für die betroffene Person zum Blutspenden. Und wenn das gegeben ist, ist das kein Problem. Ja.
2: Der Hämoglobinwert zeigt die roten Blutkörper im Blut. Bei mir persönlich ist das zu tief gewesen und darum darf ich kein Blut spenden.
0: Ihr habt es gehört, weil Sarah Berner selber nicht dürfen Blut spenden, hat sie jemand anderes aus dem NEO1-Team gefragt. Der Manuel Bartlome hat sich zur Verfügung gestellt und ist für uns Blut spenden. Wie das Ganze abgelaufen ist und wie er das erlebt hat, das könnt ihr nachher hören oder auch schauen. Das auf unserer Webseite oder auf unserer Instagram-Seite. Dort findet ihr das Video dazu.
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6: Ciao zusammen, es ist Zeit für ein Update. Jetzt haben wir 12.
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8: Heute Mittag mit der Selina Schneider. Fribourg-Gottereau führt die Tabelle von der höchsten Schweizer Frauenliga an. Zumindest drinnen die Amaya Iseli von Niederhünigen. Die Steffisburg hat ein Mehrfamilienhaus gebrannt. Und zum Wetter, die Sonne scheint, es wird warm von aussen. Die Temperaturen steigen heute maximal auf 22 Grad. Zwei Spiele, zwei Siege. 6 Goal geschossen und nur gerade 1 bekommen. Der Saisonstart der Frauen von Fribourg-Gottereau in der höchsten Schweizer Eishockey-Liga lässt sich definitiv anschauen. Das findet dort Amaya Iseli. Niederhünigerin ist Fribourg im Goal. Sie sagt zu Neo 1.
9: Reibungslos, würde ich mal sagen. Also mit einem 2-0 gegen Bern, vor allem mit Saisonstart, da kann man wirklich nichts dagegen sagen. Das zweite Spiel gegen Neuchâtel ist weniger gut gewesen von unserer Leistung her, ist dann vom Resultat her wieder gut rausgekommen. Aber da müssen wir sicher schauen, dass wir ein bisschen Konstanz hineinbringen.
8: In der letzten Saison hat es für Fribourg zuletzt die Bronzemedaille gegeben. Die Frauen spielen die ersten 3 Plätze in ihrer Meisterschaft alben aus. Heuer wäre der nächste Schritt nachher, meint Amaya Iseli.
9: Ja, also wir wollen sicher weiterkommen. Ich glaube, das grosse Ziel von uns ist sicher das Finale. Natürlich wird jeder Meister werden, aber wir haben uns jetzt mal auf ein Finale geeinigt. Das wäre natürlich super, ja.
8: Mit dem erfolgreichen Saisonstart haben die Frauen von Fribourg-Gottereau ihre Ambitionen schon unterstreichen können. An diesem Wochenende geht es für sie weiter. Das mit einem regelrechten Härtetest. Den Ami am 4:15 spielt das Team mit der Niederhünigerin Amaya Iseli daheim gegen die amtierenden Meisterinnen vom EV Zug. Gestern Nachmittag hat Steffisburg gebrannt. Beim Dach von einem Mehrfamilienhaus ist es Feuer los. Die Feuerwehrleute von Steffisburg und Schutz und Rettung Thun konnten das Feuer löschen. Verletzt hat sich niemand, heisst es vor der Kantonspolizei Bern. BewohnerInnen vom Mehrfamilienhaus konnten sich selber retten. Eine Person hat die Feuerwehr evakuiert. Eine Wohnung vom Mehrfamilienhaus ist zu Schaden gekommen und kurzzeitig nicht mehr bewohnbar. Warum es hat verbrennen und wie hoch der Schaden ist, klärt die Kantonspolizei Bern ab. Der US-Bundesstaat Kalifornien überlegt sich, einen KI-Notfallknopf einzuführen. Das heisst, wenn KI gefährlich wird, kann sie abgeschaltet werden. Der Gouverneur Gavin Newsom lässt prüfen, ob so ein KI-Notfallknopf überhaupt in die KI eingebaut werden kann. Fachleute geben bis im November Vorschläge, dann will der Newsom entscheiden. Die meisten grossen KI-Firmen haben ihren Sitz in Kalifornien und wären von einem neuen Gesetz direkt betroffen. Nach OpenAI, Anthropic und Meta hat auch Google gemeldet, dass ihre KI mit dem Namen Gemini Computersystem von anderen Firmen hat gehackt. Und dann gehen wir noch einmal zum Sport, das mal zum Schutten. Der Schweizer Trainer Mauro Lustrinelli hat mit Union Berlin in der Bundesliga, der höchsten deutschen Schuttliga, eine Krise. Die Berliner verlieren gestern gegen deutschen Rekordmeister Bayern München mit 0:7. So hoch verloren hat Union vorher in der Bundesliga noch gar nie. Vier Spiele sind durch und Union Berlin hat einen Punkt. Der Lustinelli, der letztes Jahr mit dem FC Thun ist Meister geworden, will in Länderspielpause, die jetzt ist, mit den Berliner neue Energie tanken. Der Captain von Union Berlin, der Christopher Trimmel, sagt, dass das Team noch in der Findungsphase sei, heisst es heute ihre Mitteilung.
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6: Heute da scheint mehrheitlich die Sonne und es hat kaum ein Wölkli und das bei um die 22 Grad. Am Sonntag hat es dafür mehr Wolkenfelder, wo wir sind. Aber auch da scheint die Sonne, das bei Höchstwerten um die 24 Grad. Und auch zum Wochenstart zeigen sich am Montag ein paar Wolkenfelder. Der Dienstag da kommt dann wieder recht sonnig daher bei maximalen 23 Grad.
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6: Da hat es einen Unfall auf der A1 Bern Richtung Zürich zwischen Kriegstätten und Herkingen. Darum stauet es, aber es stauet auch, weil die Leute einfach schauen und nicht fahren. Darum bitte dort einfach vorsichtig dran vorbeifahren und nicht allzu fest überschauen, weil das gibt eben Stau. Der Zeitverlust ist jetzt im Moment von bis zu 30 Minuten auf mehreren Abschnitten. Nachher haben wir auch nochmal gerade Stau auf der A1 Zürich Richtung Bern zwischen der Raststätte Gunzgenort und Önsingen. Der ist der linke Fahrstreifen blockiert wegen einem Unfall. Der Zeitverlust ist dort von bis zu 10 Minuten. Und dann haben wir noch stockenden Verkehr. Auf der 8 spielt es Richtung Interlaken zwischen drei Fahrtärlingen und Interlaken West. Darum dort ja, ganz viel Geduld auf diesen Strecken. Und nach einem Song gibt es wie immer unser Neo-1-Wochengespräch. Heute mit dem Werner Stirnimann. Er ist Agronom und Umweltingenieur. Er erzählt uns mehr zum Thema Neophyten, unter anderem, wie man diese Pflanzen bekämpft und was das aktuelle Klima für einen Einfluss hat. Celina und die Lou hört ihr dann ab der halben Eine wieder. Bis dort wünsche ich euch oder mir euch ganz einen guten, wenn es etwas gibt und bis später.

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1: Das drüsige Springkraut, das einjährige Berufkraut oder der japanische Studenknöterich. Das sind alles Neophyten, also Pflanzen, die auf verschiedenste Wege in die Schweiz kommen und dann die heimischen Pflanzen bedrohen oder gar verdrängen. So kommt die Schweizer Pflanzenwelt unter Druck und die Biodiversität leidet darunter. Heute zu Besuch im Neo 1 Wochengespräch der Werner Stirnimann. Er ist Agronom und Umweltingenieur. Seit Jahrzehnten beschäftigt er sich unter anderem mit Biodiversität und dem Management von invasiven Neophyten sowie Landschafts- und Regionalentwicklung. Seit 20 Jahren setzt er sich im Oberaargau für die Bekämpfung von Neophyten ein. Heute wollen wir zusammen auf die letzten zwei Jahrzehnte zurückschauen und was alles in Neophytenbekämpfung gegangen ist. Mein Name ist Selina Schneider, hallo zusammen.
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1: Herr Stirnimann, seit 20 Jahren tut ihr euch engagieren für das Management von invasiven Neophyten. Zum Anfang, wie seid ihr zu dem gekommen?
2: Es war ein ganz spezieller Moment. Ich bin mit meiner Frau an den Langen spazieren. Und dann nachher hat es zu unserem Erstaunen so eine kleine, quirlige Frau dort gehabt. Und dann haben wir auch noch ihren Mann gesehen, Elisabeth und Heiri. Und die haben dort Pflanzen ausgeschissen. Und Springkräuter, drüsige Springkräuter. Ich habe die vorher ja, zwar gekannt, aber noch gar noch nie so gemerkt, dass die dort haben wuchern. Und habe mich dann auch gefragt, aha, die sind nicht gut, wo kommen die sonst noch vor? Und dann habe ich gemerkt, tatsächlich, die sind ja nicht nur an den Langenten, die sind ja auch an den Gräben, zum Beispiel im Steinachergraben. Dann habe ich gemerkt, die sind ja auch im Wald. Und ich war ganz überrascht, dass da so eine riesige Menge von diesen drüsigen Springkräutern gehabt.
1: Neophyten sind ein Problem in der Schweiz. Welche Neophyten sind denn aktuell besonders problematisch?
2: Neophyten sind wirklich eine riesige Bedrohung für die Biodiversität und den einheimischen Pflanzenbestand. Und bei uns in der Region haben wir das drüsige Springkraut weekend wieder weg. Was wirklich eine Herausforderung bleibt, ist das einjährige Berufkraut, weil das in ganz verschiedenen Lebensräumen kann vorkommen und vor allem auch rund ums Jahr immer wieder kann blühen. Dann, was man ganz gut aufpassen muss, ist südafrikanische Greiskraut, die von den Autobahnen und vielleicht auch von den Schienenwegen her einwandert. Und an den Langenten und an gewissen anderen Stellen ist auch immer noch der Japanknöterich, der japanische Studenknöterich, immer noch ein Problem. Es kommt aber sehr auf den Abschnitt drauf an, dort ist ganz viel gegangen. Und wir wissen jetzt eigentlich, wie man all den wieder zurückdrängen kann und durch die einheimischen Pflanzen kann ersetzen. Das ist nämlich ganz schön. Also die Pflanzen dort zuerst einmal mit ihren Blättern die andere Vegetation, die einheimische Vegetation, zum Absterben bringen, wenn die runterfallen, hat das eine Giftwirkung. Und dann haben wir jetzt gemerkt, dass wenn man die bekämpft oder regulieren, die japanischen Studenknöterich, dass dann nachher Pflanzen mit Ausläufern das wieder besiedeln können. Dann sieht man nachher Goldnesseln zum Beispiel, Gondureben, so kleine Brombeere. Und das macht Freude, nachher zu sehen, das nützt etwas, man kommt vorwärts. Es ist eine Freude, nachher eben wieder die einheimische Vielfalt zu sehen.
1: Ihr habt jetzt gerade unterschiedliche Neophyten aufgezählt. Warum können sich die besonders in der Schweiz so durchsetzen?
2: Das eine ist, dass die invasiven Neophyten an verschiedenen Orten halt auch aktiv hergebracht worden sind. Man kann sich vorstellen, dass sowohl das drüsige Springkraut wie auch die japanische Studenknöterich, die sind mal in Mode gewesen. Sie sind in Gärten kultiviert worden, werden aber beide unglaublich ausladend. Also plötzlich beim Springkraut hat es Tausende von Sämchen, die von Feuer kamen. Der Knöterich ist in den Leuten sprichwörtlich über den Kopf gewachsen. Dann hat es da irgendwo irgendeinen Auftrag gegeben oder die Leute haben auch selber vielleicht ausgewickelt. Und das muss man schon sagen, wo ist nachher das Material gelandet, bis vor 20 Jahren, 25 Jahren, 30 ausgewickelt. Und das muss man schon sagen, wo ist nachher das Material gelandet, bis vor 20 Jahren, 25 Jahren, 30 Jahre her, ist es gang und gäbe.

0: Oder habt ein Ehepaar beobachtet, wie die Pflanzen ausschreissen. Jetzt, wenn man die Neophyten bekämpfen möchte, ist das Ausschreissen und das Ausmachen der Pflanzen wie die einzige Möglichkeit?
1: Es gibt ganz verschiedene Möglichkeiten, wie man invasive Neophyten wieder unter Kontrolle bekommen kann. Springkraut ist so gesehen eigentlich das Gäbigste. Das kann man einfach tief unten anpacken, ausreissen, in den Gütersack tun und dann ist das weg. Ein Berufkraut, dort empfehlen wir schon, ein kleines Bickeli zu nehmen oder auch schon nur einen Schraubenzieher, wirklich die Wurzeln zu lockern und rauszuziehen, weil sonst macht das nachher so Austrieb unten raus und gibt eine buschige Pflanze. Knöterich braucht es mindestens am Anfang schon gröbere Bickel oder auch leichtere. Es gibt verschiedene, das haben wir auch zuerst mal müssen herausfinden. Aha, das und das Werkzeug. Und ganz allgemein kann ich sagen, bevor wir die invasive Neophyten davon bekämpfen, einfach im Internet mal schauen. Es gibt immer wieder Merkblätter oder es gibt beim Berufkraut auch berufkraut.ch. Und dort drauf ist nachher beschrieben, was das Beste ist in dem Fall. Das lohnt sich also am Anfang mal kurz ein bisschen nachschauen, wie man das anpackt.
0: Wir machen kurz eine musikalische Pause. Nach einem Lied sind wir wieder zurück mit dem Neo-1-Wochengespräch. Heute mit dem Agronom und Umweltingenieur Werner Stirnimann. Ich bin Selina Schneider. Bis gleich.

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1: Willkommen zurück zum Neo 1 Wochengespräch. Ich bin Selina Schneider und vis-à-vis von mir hockt Werner Stirnimann. Er ist Agronom und Umweltingenieur und setzt sich seit 20 Jahren im Oberaargau für die Bekämpfung von Neophyten ein. Vorhin haben wir es davon gehabt, von unterschiedlichen Methoden, wie man die Neophyten bekämpft. Geht man da eigentlich gleich vor wie vor 20 Jahren oder hat sich das über die 20 Jahre verändert?
2: Vor 20 Jahren war es fast ein bisschen einfacher, weil der hier im Oberaargau, an den Langenten und so weiter, Springkraut ein riesiges Problem war. Also zu Tausenden, wenn nicht zu Zehntausenden Pflanzen sind hier gewachsen. Und die kann man einfach unten über der Erde abpacken, ausreißen, entsorgen und dann ist das gemacht. Hingegen beim Berufkraut, wo wir immer noch damit kämpfen, ist es wirklich gut, wenn man ein Werkzeug nimmt, um die Wurzeln rauszubringen. Und auch beim Knöterich, den haben wir wirklich vor 20 Jahren auf der Seite gelassen, gesagt, ja, der wächst einfach linear, tut sich nicht exponentiell irgendwie ausbreiten und wegen dem sind wir jetzt, leisten wir dort Knochenarbeit mit Auspickeln oder mit Abschreissen. Und dort erwähne ich gerne die Steinerschuhe erwähnen, das Langental. Die sind also alle Jahre mehrmals unterwegs und es ist eine Freude, wie dank den Schülerinnen und Schülern jetzt wieder die einheimischen Pflanzenbestände in einer ganz schönen Ausprägung vorhanden sind.
1: Wie würdet ihr allgemein sagen, hat man in den letzten 20 Jahren viel zu Neophyten können dazu lernen und wie man die bekämpft?
2: In den letzten 20 Jahren haben wir hier in der Region einen unglaublichen Wissenszuwachs, aber auch Handlungskompetenz ausgebildet. Einerseits ist natürlich auch ganz viel Wissen jetzt im Internet, wir haben aber auch so gewisse Tricks, die man dann nachher auf berufkraut.ch auch in der Öffentlichkeit zur Verfügung gestellt haben. Dann nachher ist aber vor allem auch das Wollen wichtig. Also es ist nicht nur das Wissen, es ist nicht nur das Können, wie packen wir etwas an. Das Wollen ist einfach das A und das O. Und wegen dem ist es so toll, dass wir vor einer Woche mal die Leute, die jetzt da zum Teil 20 Jahre gearbeitet haben, Hunderte oder sogar Tausende von Stunden eingesetzt haben für die einheimische Pflanzenwelt, als sich die mal getroffen haben und sich haben austauschen konnten. Weil das war wirklich eindrücklich. So mehr als ein Dutzend Leute mit dieser Erfahrung. Nachher an einem Ort, da haben wir einen kleinen Rundgang gemacht, von der alten Mühle, die lange Tür ab und dann wieder rauf. Da hat jede Person wieder etwas erzählen und das Wissen und die Erinnerungen, die Erfahrungen, die haben sich auch ergänzt.
1: Ab wann muss man in einem Gebiet reagieren? Also ab wann sollte man Neophyten bekämpfen? Wie merkt man das?
2: Ja, es klingt ein bisschen verrückt, aber wenn Pflanze auftaucht, die an einem anderen Ort als invasiv bekannt ist, jetzt gerade auch mit dem Klimawandel, dann würde ich sagen, einfach sofort. Es gibt nie so wenig Arbeit, wie wenn man sofort dahinter geht. Und ich glaube, das ist uns Menschen leider zum Teil nicht so gegeben. Also rausschieben ist leider häufig da. Und ich glaube, das hätten wir uns einfach wirklich einen Ruck gegeben, wenn so etwas auftaucht und es bekannt ist, als das sich ausbreitet, dann möglichst schnell entfernen.
1: Und abschliessend, was für eine Entwicklung erwartet ihr in den nächsten 10, 20 Jahren?
2: Das Thema invasive Neophyten und auch Neozoen, da wären wir dann bei den asiatischen Hornussen und so weiter, das wird uns weiter auf Trab behalten. Und wegen dem muss ich wirklich sagen, ich bin froh, haben wir das vor 20 Jahren können anpacken und ganz viel eigentlich schon auf ein Mass können bringen, was gut managebar ist, weil es wird wahrscheinlich noch genug daherkommen und wir wollen eben bei uns wirklich die einheimische Pflanzen- und Tierwelt behalten. Tiere, die brauchen auch ausreichend grosse Pflanzenbestände und sowohl in den nördlichen Abflussläufern von ab Richtung Norden und auch Richtung Önztal, zum Beispiel Buchsiberge, aber auch bis auf Zofingen runter geht das Gebiet. Da hat es ganz spezielle Lebensräume und es ist ja schön, wenn wir das so behalten können, weil wir eben jetzt eine gute Grundlage auch geschaffen haben.
1: Werner Stirnimann, Agronom und Umweltingenieur. Ich danke fürs Gespräch und am anderen Ende vom Radio. Merci fürs Zuhören.
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0: Shut off the lights von Bastille hier an diesem Samstagmittag. Wir haben 12:30.
1: 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Wir fragen nachher.
0: Sarina Leuthold von Meteo Tests Bern. Wie sieht es denn für einen Nachmittag aus? Bleibt es gerade so freundlich?
2: Heute am Nachmittag bleibt es grundsätzlich sonnig. Es hat hier und dort ein paar hohe Wolkenfelder, die weiterhin werden verbeizen. Temperaturen die sind so um die 20 bis 22 Grad.
0: Und morgen Sonntag geht es gerade gleich weiter wie heute?
2: Ja, morgen geht es im ähnlichen Stil weiter. Am Morgen hast du hier und dort ein paar Nebelfelder haben. Sonst gibt es einen sonnigen Tag mit ein paar hohen Wolkenfeldern. Wobei eben die hohen Wolkenfelder, die werden dann im Verlauf vom Nachmittag und gegen oben doch eher ein bisschen kompakter. Und die Sonne scheint dann wahrscheinlich eher nur noch diffus dadurch. Es ist schon ein bisschen wärmer. Die höchsten Werte sind am Nachmittag um die 24 Grad.
0: Und wie sieht es aus mit diesen Wolken? Nehmen wir die mit in die neue Woche?
2: Ja, wir nehmen die Wolken auch in die neue Woche mit. Gerade am Montagmorgen kann es durchaus ein paar Wolken haben. Ein paar höhere Wolken, ein paar mittelhöhere Wolken. Es ist nicht ganz so sonnig, der Start in die neue Woche. Wobei es dann im Verlauf des Tages doch auch vermehrt wieder sonniger dürfte werden. Sich die Feuchtigkeit wieder ein bisschen auflöst, beziehungsweise die Wolken. Und am Nachmittag dann doch eben häufig sonnig wird sein. Temperaturen gehen zurück, die Höchstwerte sind um die 19 bis 20 Grad und dann kommt dann auch langsam ein bisschen Beisen auf. Und auch die folgenden Tage sind ähnlich, das heisst grundsätzlich ist es sonnig, morgen jetzt dort ein bisschen Nebel, die Höchstwerte sind um die 19 bis 20 Grad und dazu bloß noch ein bisschen Beisen.
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0: Take That, die britische Boyband aus den 90er Jahren mit Out of Our Heads hier bei Neoways. Weiss-rote Absperrzäune, ein Baustellen-Hinweisschild und dann noch eine grosse orange Tafel. Wer in letzter Zeit Signal im Ortsteil Schöppach vor dem Gasthof Emmenbrück war, konnte sie fast nicht verpassen, die Baustelle auf der alten Holzbrücke über die Emmen. Ein halbes Jahr war die gesperrt wegen der Baupützen vom Kanton Bern.
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0: Das hat die Leute natürlich beschäftigt, sagt uns der Chef vom Restaurant Emmenbrück, Bruno Koller.
2: Ja, wieso ist in einem Restaurant? Du hast natürlich die Gäste am Stammtisch oder so. Das ist sicher schon diskutiert worden.
0: Aber wieso so geht mit den aufgeheizten Gemütern im Dorf?
2: An einem gewissen Zeitpunkt haben sich die Leute mit der Situation abgefunden und dann hat sich das so ein bisschen erledigt gehabt.
0: Das hat auch Anton Bieri, der zuständige Gemeinderat von Signal, so erlebt. Sie haben nicht viele Rückmeldungen wegen der Sperrung vor Holzbrück über die Emme bekommen.
3: Zwischen ihnen ab und zu ist etwas aufgepoppt bei der Gemeindeverwaltung, das ist so. Aber wir haben dort eigentlich von Anfang an kanalisiert bei Fragen, geht ein Bauherr, und der Bauherr ist der Kanton Bern. Und was sie dort die Anfrage bekommen haben, kann ich nicht beantworten.
0: Das haben wir darum beim Kanton Bern selber nachgefragt. Der Michael Bill, der Projektleiter, sagt.
4: Sehr zurückhaltend gewesen. Es hat einzelne Rückmeldungen gegeben betreffend den Fußgängersteg, den wir gemacht haben. Wir haben dort nachträglich eine Beleuchtung eingerichtet. Aber sonst ist es sehr unkompliziert abgelaufen.
0: Und genau so sind ja Zusammenarbeit gewesen.
4: Mit der Viehmarkthalle haben wir immer ein bisschen geschaut, wenn sie irgendeine Veranstaltung haben, kann man durch die Baustelle fahren oder nicht. Aber auch das ist reibungslos abgelaufen.
0: Und gleich sind die Gemeinde und der Gasthof Emmenbrück froh, dass die Holzbrücke über die Emmen ab Mittwoch nächste Woche dann offen ist. Die Gemeinde und der Gasthof feiern das heute mit dem Brückfest.
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2: Ciao zusammen, es ist eins.
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4: Heute Mittag mit der Selina Schneider. Fribourg-Gottereau führt die Abbauen von der höchsten Schweizer Frauenliga an. Zumindest drinnen Amaya Iseli von Niederhünigen. Steffisburg hat ein Mehrfamilienhaus gebrannt. Und zum Wetter, die Sonne scheint, es wird warm von aussen. Die Temperaturen steigen heute maximal auf 22 Grad. Zwei Spiele, zwei Siege. Sechs Goal geschossen und nur gerade eins bekommen. Der Saisonstart der Frauen von Fribourg-Gottereau in der höchsten Schweizer Eishockey-Liga lässt sich definitiv anschauen. Das findet dort Amaya Iseli. Niederhünigerin ist Fribourg im Goal. Sie sagt zu Neo 1.
5: Reibungslos, würde ich mal sagen. Also mit einem 2-0 gegen Bern, vor allem mit Saisonstart, da kann man wirklich nichts dagegen sagen. Das zweite Spiel gegen Neuchâtel ist weniger gut gewesen von unserer Leistung her, ist dann vom Resultat her wieder gut rausgekommen. Aber da müssen wir sicher schauen, dass wir ein bisschen Konstanz hineinbringen.
4: In der letzten Saison hat es für Fribourg zuletzt die Bronzemedaille gegeben. Die Frauen spielen die ersten drei Plätze in ihrer Meisterschaft alben aus. Heuer wäre der nächste Schritt nachher, meint Amaya Iseli.
5: Ja, also wir wollen sicher weiterkommen. Ich glaube, das grosse Ziel von uns ist sicher das Finale. Natürlich wird jeder Meister werden, aber wir nennen uns jetzt mal auf ein Finale geeinigt. Das wäre natürlich super, ja.
4: Mit dem erfolgreichen Saisonstart haben die Frauen von Fribourg-Gottereau ihre Ambitionen schon unterstreichen können. An diesem Wochenende geht es für sie weiter. Das mit einem regelrechten Härtetest. Dann am 4:15 spielt das Team mit der Niederhünigerin Amaya Iseli daheim gegen die amtierenden Meisterinnen vom EV Zug. Gestern Nachmittag hat Steffisburg gebrannt. Beim Dach von einem Mehrfamilienhaus ist es Feuer los. Die Feuerwehrleute von Steffisburg und Schutz und Rettung Thun konnten das Feuer löschen. Verletzt hat sich niemand, heisst es vor der Kantonspolizei Bern. BewohnerInnen vom Mehrfamilienhaus konnten sich selber retten. Eine Person hat die Feuerwehr evakuiert. Eine Wohnung vom Mehrfamilienhaus ist zu Schaden gekommen und kurzzeitig nicht mehr bewohnbar. Warum es hat angefangen und wie hoch der Schaden ist, klärt die Kantonspolizei Bern ab. Der US-Bundesstaat Kalifornien überlegt sich, einen KI-Notfallknopf einzuführen. Das heisst, wenn KI gefährlich wird, kann sie abgeschaltet werden. Der Gouverneur Gavin Newsom lässt prüfen, ob so ein KI-Notfallknopf überhaupt in die KI eingebaut werden kann. Fachleute geben bis im November Vorschläge, dann will der Newsom entscheiden. Die meisten grossen KI-Firmen haben ihren Sitz in Kalifornien und wären von einem neuen Gesetz direkt betroffen. Nach OpenAI, Anthropic und Meta hat auch Google gemeldet, dass ihre KI mit dem Namen Gemini Computersystem von anderen Firmen hat gehackt. Und dann gehen wir noch einmal zum Sport, das mal zum Schutten. Der Schweizer Trainer Mauro Lustrinelli hat mit Union Berlin in der Bundesliga, der höchsten deutschen Schuttliga, eine Krise. Die Berliner verlieren gestern gegen deutschen Rekordmeister Bayern München mit 0:7. So hoch verloren hat Union vorher in der Bundesliga noch gar nie. Vier Spiele sind durch und Union Berlin hat angefangen einen Punkt. Der Lustinelli, der letztes Jahr mit dem FC Thun ist Meister geworden, will in Länderspielpause, die jetzt da ist, mit den Berliner neue Energie tanken. Der Captain von Union Berlin, der Christopher Trimmel, sagt, dass das Team noch in Findungsphase sei, heisst es heute in einer Mitteilung.
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2: Heute Nami scheint mehrheitlich die Sonne und es hat kaum Wolken bei um die 22 Grad. Am Sonntag hat es dafür mehr Wolkenfelder, aber auch da gibt es viel Sonnenschein und das bei Höchstwerten um die 24 Grad. Und dann auch zum Wochenstart zeigen sich am Montag ein paar Wolkenfelder. Der Dienstag dann kommt dann auch recht sonnig daher bei maximalen 23 Grad.
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2: Auf der A1 Bern Richtung Zürich zwischen Kriegstätten und Herkingen, da stauet es. Dort hat er einen Zeitverlust von bis zu 20 Minuten auf mehreren Abschnitten. Wünsche euch da ganz gute Fahrt und viel Geduld.
4: Das
2: So, das war es von mir. Ich übergebe ab der zweiten das Mikrofon. Dann Arlisa Graber und Mioni Klanz. Die beiden begleiten euch durch Samstagnachmittag. Ich bin Luke Kissling. Wir hören uns morgen wieder. Bis dahin wünsche ich euch ganz guten Nachmittag und ade zusammen.

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4: Heute ist ein schöner Tag.

0: Grüß euch miteinander und ganz guten Samstagnachmittag. Es ist jetzt 2. Und der Yannick Land, der hat nach die aktuellsten Nachrichten parat.
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2: 2 Verletzte nach einem Autounfall gestern im aargauischen Ottmarsingen. Weil Chlor ins Wasser von einem Bach ist gelaufen, sind im Kanton Schaffhausen mehrere hundert Fische gestorben. Und der Samstagnami bleibt freundlich, dazu gibt es Höchstwert bis 22 Grad. Im aargauischen Ottmarsingen ist Nächte ein 18-Jähriger mit seinem Auto verunglückt. Wie die Aargauer Kantonspolizei heute in einer Mitteilung schreibt, ist der Mann mit seinem Sportwagen in die Schleudern gekommen. Das Auto sei durch einen Gartenzaun durch und hat sich dann überschlagen. Der Fahrer hat sich beim Unfall verletzt, seine 16-jährige Beifahrerin schwer. Ambulanzteams haben die beiden ins Spital gebracht. Die Unfallursache ist noch nicht klar, die Untersuchungen von der Polizei laufen. Weil das Oberhallau im Kanton Schaffhausen Chlorwasser aus einem privaten Pool in einen Bach ist gelaufen, sind dort hunderte Fische gestorben. Das schreibt die Schaffhauser Polizei in einer Mitteilung. Wieso das Wasser ist in den Bach gekommen, sei noch nicht klar. Laut Bericht hat der Besitzer das Wasser aus seinem Pool richtig abgelassen. Die Polizei ermittelt jetzt. Ins Ausland. Seit heute Mittag läuft im deutschen München die 191. Ausgabe vom Oktoberfest. Die grosse Kilby ist mit dem traditionellen Anstich vom ersten Bierfass zur Mittagsstunde offiziell losgegangen. Heuer hat die Ehre das erste Mal der neue Oberbürgermeister von München, der Dominik Krause, gehabt. Auch in diesem Jahr rechnen die Organisierenden wieder mit über 6 Millionen Besuchenden. Die Behörde hat das Sicherheitskonzept im Vergleich mit letztem Jahr noch einmal verschärft. So sollen sich zum Beispiel nicht zu viele Menschen auf einmal an den gleichen Plätzen versammeln. Das Oktoberfest in München geht mit heute im ganzen 16 Tagen. Russland meldet Cyberangriffe auf das Online-Wahlsystem vom Land. Die Lage sei aber unter Kontrolle, heisst von der Wahlkommission gegenüber lokalen Medien. Rund 110 Millionen Leute sind aktuell zur Stimmabgabe bei den Parlamentswahlen zu Russland aufgerufen. Die dreitägige Wahl ist aber eingeschränkt. Nur nach den Parteien der aktuellen Regierung im Kreml sind zugelassen. Die Wahlen zu Russland werden international darum kritisiert. Die Opposition werde so systematisch unterdrückt. Dazu lässt Russland auch in besetztem ukrainischem Gebiet wählen und das sei gegen das Völkerrecht, heisst von der EU-Kommission. Und dann noch Sport ist okay. Der Kanada-Schweizer Brennan Ottmann hat beim NHL-Team Calgary eine weitere Saison verlängert. Der Stürmer ist im letzten März innerhalb von der NHL von den New York Rangers zum kanadischen Team gewechselt. In der Saison 2020-2021 hat Ottmann eine Saison in der Swiss League bei Olten gespielt. Sein Vater, der Gary Ottmann, hat früher auch noch in der Schweiz gespielt. Auch sein Onkel, der Robert Ottmann, ist hier bekannt. Er ist unter anderem bei Vicky Münsingen und Langenthal in der Mai Hockey League Trainer gsi. Aktuell ist er Assistenztrainer von der U21 vom SC Bern. Und dann gibt es noch weitere Hockey-News. Der Genfer Stürmer Antoine Chignard wechselt auf Nordamerika und spielt dort in der dritten Spielklasse ECHL. Der 22-Jährige hat für eine Saison bei Wichita im Bundesstaat Kansas unterschrieben. Der Chignard kommt aus dem Nachwuchs von Genf und hat letzte Saison in der Swiss League zu Arosa gespielt.
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0: Eine sonnige Angelegenheit haben wir an diesem Samstag. Fast kein Wölkchen ist zu sehen am Himmel. Dazu haben wir so Höchstwerte um die 22 Grad. Im gleichen Stil geht es eigentlich gerade am Sonntag weiter. Es wird ein Mühe wärmer, 24 Grad. So sieht es etwa maximal aus, morgen Sonntag. Zuerst starten wir noch recht frisch in unseren Sonntag mit so um die 10, 11 Grad. Die Sonne ist dann durch den Tag auch rum, aber im Verlauf des Nachmittags da tauchen dann vielleicht ein paar Wolken, ein bisschen mehr da in unseren Sonntag auf, aber die bringen dann keinen Regen mit sich.
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0: Das aktuelle ein bisschen am Klemmen auf der A1 Bahn Richtung Zürich zwischen der Verzweigung Lauterbach und Herkingen hat er etwa so 10 Minuten länger. Ich wünsche euch viel Geduld.
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0: Janik Lanz und ich, Lisa Graver, wir übernehmen hier das Neo 1 Studio an diesem Samstagnami, aber zuerst...
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0: Ja, zuerst gibt es einfach nur eine ganze Stunde Musik bei uns. Oh, die klingt gut. Wir haben zum Beispiel Passenger von Alex Warren. Neues aus der Schweiz mit dem Remo Forer Falling werdet ihr auch noch hören. Aber starten tun wir mit so einem richtig guten Klassiker. You're the Voice, John Farnham, hier an diesem Samstagnachmittag. Ich wünsche euch einen guten Start in den Nami und ein schönes Wochenende. Macht es ganz gut. Bis in einer Stunde, dann hören wir uns wieder am 3. Ciao zusammen.
2: Hallo zusammen.

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1: Grüß euch miteinander, es ist jetzt 3. Und der Yannick Land, der hat nach die aktuellsten Nachrichten parat.
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3: Zwei Verletzte nach einem Autounfall gestern im aargauischen Ottmarsingen. Weil Chlor ins Wasser von einem Bach ist gelaufen, sind im Kanton Schaffhausen mehrere hundert Fische gestorben. Und der Samstagnachmittag bleibt freundlich, dazu gibt es Höchstwert bis 22 Grad. Im aargauischen Ottmarsingen ist Nächte ein 18-Jähriger mit seinem Auto verunglückt. Wie die Aargauer Kantonspolizei heute in der Mitteilung schreibt, ist der Mann mit seinem Sportwagen in die Schleudern gekommen. Das Auto sei durch einen Gartenzaun durch und hat sich dann überschlagen. Der Fahrer hat sich beim Unfall verletzt, seine 16-jährige Beifahrerin schwer. Ambulanzteams haben die beiden ins Spital gebracht. Die Unfallursache ist noch nicht klar, die Untersuchungen von der Polizei laufen. Weil das Oberhallau im Kanton Schaffhausen Chlorwasser aus einem privaten Pool in einen Bach ist gelaufen, sind dort hunderte Fische gestorben. Das schreibt die Schaffhauser Polizei in der Mitteilung. Wieso das Wasser ist in den Bach gekommen, sei noch nicht klar. Laut Bericht hat der Besitzer das Wasser aus seinem Pool richtig abgelassen. Die Polizei ermittelt jetzt. In Russland. Seit heute Mittag läuft im deutschen München die 191. Ausgabe vom Oktoberfest. Die grosse Kilbi ist mit dem traditionellen Anstich vom ersten Bierfass zur Mittagsstunde offiziell losgegangen. Heuer hat die Ehre das erste Mal der neue Oberbürgermeister von München, der Dominik Krause, gehabt. Auch in diesem Jahr rechnen die Organisierenden wieder mit über 6 Millionen Besuchenden. Die Behörde hat das Sicherheitskonzept im Vergleich mit letztem Jahr noch einmal verschärft. So sollen sich zum Beispiel nicht zu viele Menschen auf einmal an den gleichen Plätzen versammeln. Das Oktoberfest in München geht mit heute im ganzen 16 Tagen. Russland meldet Cyberangriffe auf das Online-Wahlsystem vom Land. Die Lage sei aber unter Kontrolle, heisst von der Wahlkommission gegenüber lokalen Medien. Rund 110 Millionen Leute sind aktuell zur Stimmabgabe bei den Parlamentswahlen zu Russland aufgerufen. Die dreitägige Wahl ist aber eingeschränkt. Nur nach den Parteien der aktuellen Regierung im Kreml sind zugelassen. Die Wahlen zu Russland werden international darum kritisiert. Die Opposition wird so systematisch unterdrückt. Dazu lässt Russland auch in besetztem ukrainischem Gebiet wählen. Und das sei gegen das Völkerrecht, heisst von der EU-Kommission. Und dann noch Sport ist okay. Der Kanada-Schweizer Brennan Ottmann hat beim NHL-Team Calgary eine weitere Saison verlängert. Der Stürmer ist im letzten März innerhalb von der NHL von den New York Rangers zum kanadischen Team gewechselt. In der Saison 2020-2021 hat Ottmann eine Saison in der Swiss League bei Olten gespielt. Sein Vater, der Gary Ottmann, hat früher auch noch in der Schweiz gespielt. Auch sein Onkel, der Robert Ottmann, ist hier oben bekannt. Er ist unter anderem bei Vicky Münsingen und Langenthal in der Mai Hockey League Trainer gewesen. Aktuell ist er Assistenztrainer von der U21 vom SC Bern. Und dann gibt es noch weitere Hockey-News. Der Genfer Stürmer Antoine Chignard wechselt auf Nordamerika und spielt dort in der dritten Spielklasse ECHL. Der 22-Jährige hat für eine Saison bei Wichita im Bundesstaat Kansas unterschrieben. Der Chignard kommt aus dem Nachwuchs von Genf und hat letzte Saison in der Swiss League zu Arosa gespielt.
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1: Eine schöne und angenehme 22 Grad haben wir dann höchstens an diesem Samstagnachmittag. Dazu ganz viel Sonne, nur vereinzelte Wölkchen sind hier und da zu sehen. Es bleibt also durchgehend trocken und das ist eigentlich auch das Thema für unseren Sonntagmorgen. Zuerst starten wir ziemlich frisch in unseren Sonntag mit so Temperaturen zwischen 10 und 11 Grad. Dann haben wir dann auch so 22, vielleicht maximal 24 Grad am Sonntag. Die Sonne natürlich präsent, vielleicht ein paar Wochen mehr so. Aber die bringen den Regen mit sich.
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1: Ihr müsst aktuell aufpassen, falls ihr auf der A1 unterwegs seid. Zürich Richtung Bern und zwar zwischen der Verzweigung Lauterbach und Kriegstetten. Da sind Gegenstände auf der Fahrbahn. Es handelt sich da von einem Motorradkoffer. Fahrt also bitte vorsichtig und kommt gut an euer Ziel.
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1: Ja, bei diesem schönen Wetter sind auch ein Teil mit, vielleicht mit dem TÜV unterwegs, mit dem Auto, andere gehen mit dem Hund raus, weitere sind in den Bergen oder auch am Arbeiten. Wir alle verbringen unseren Samstag ganz unterschiedlich. Und etwa genau so divers ist auch die neue Ausstellung beim Alterszentrum Sumja Zumiswald. Emmental heute, so heisst sie. Eine Fotoausstellung, die soll zeigen, wie unterschiedlich wir alle unsere eigene Region wahrnehmen, das Emmental. Besonders dabei auch junge Leute aus dem Traub und Traubschachen haben ihren Senf dazugegeben. Wir reden darüber und tauchen ein in die neue Ausstellung, das dann gerade nach Tränen Songs. Und ich bin Lisa Graber, wir wünschen euch ein schönes Wochenende. Ciao zusammen.

Cats in the Cradle. Ugly Kid Joe war das. Eine gute Musik an diesem Samstagnachmittag, 14:15 ist es. Und das Emmental, ja, das hat viele Gesichter. Alte, junge, liebe, grimmige. Die Auswahl die ist einfach endlos. Und ein paar von diesen Gesichtern sind seit dem Donnerstagabend eingefangen worden. Und zwar zur Freude von uns allen. Im Alterszentrum Sumia Zumiswald ist die Fotoausstellung Emmental heute eröffnet worden. 5 Fotografinnen und Fotografen haben während 4 Monaten ganz unterschiedlich Emmental heute eröffnet worden. 5 Fotografinnen und Fotografen haben während 4 Monaten ganz unterschiedliche Leute aus der Region begleitet. Beim Trachten

0: Was sie daraus gemacht haben, das war den Fotografinnen und Fotografen überlassen. Und darum ist das jetzt so ein diverses Bild geworden.
1: Aber da hört es dann nicht auf. Die Ausstellung wird noch durch Fotos von Jugendlichen aus dem Trub und Trubschachen ergänzt. Dahinter steckt Anna Katharina Scheidegger, Fotografin sowie auch Kunstlehrerin, erzählt uns der Bernhard Giger, der die Ausstellung Emmental heute auf die Beine hat gestellt.
2: Und ich war im letzten Jahr beim Trubschachen und hat mir gesagt, in ihrem Unterricht, sie habe Fotografie zum Schwergewicht gemacht. Und dann sind wir ins Gespräch gekommen, gesagt, wir machen die Ausstellung hier. Das wäre wahnsinnig schön, wenn wir da irgendeine Möglichkeit würden finden, von diesen Aspekt reinzunehmen. Und dann ist es wirklich so gewesen, dass die Schuhtrubschachen sofort auf das eingestiegen ist und das unterstützt hat. Ich fand ja, das ist ganz eine tolle Sache.
1: Daraus herausgekommen sind 24 Bilder, auch oben mit dem Handy gemacht. Es sind Bilder aus dem Alltag, wie sie das Emmental wahrnehmen.
2: Es sind einfach andere Blicke. Ich meine, die haben relativ viele Landschaften fotografiert. Wo wir alle auch denken, nein, es geht doch nicht. Wir können doch nicht ständig die Klischee, wieder einfach schöne Landschaften. Oder? Für das ist das Emmental bekannt. Und plötzlich merkt man, für sie ist das der Alltag, ist das das Leben. Oder? Und darum finde ich es eine sehr schöne Ergänzung. Es ist die neue Generation im Emmental. Wie schauen die auf, ja, auf ihre Heimat, oder? Auf ihr eigenes Emmental.
1: Zeigen den Emmental. Das Emmental von heute, das ist die Fotoausstellung, die am Donnerstag gestartet zum Eiswald. Entstanden ist das Projekt zum 10-Jahr-Jubiläum vom Neubau vom Altersheim Sumia. Und falls ihr mehr Infos zu dieser Ausstellung möchtet hören auf neo1.ch, da haben wir natürlich andere Beiträge noch parat aufgeladen, sowie auch Fotos von der Ausstellung, da könnt ihr schon ein bisschen spienzeln, was man dort alles sieht.

0: das gute Schweizer Musik. Zürich West hier auf Neo 1. Das, so richtige Rockmusik, das ist das Beste. Das denkt ihr vielleicht. Und ja, vielleicht habt ihr ja nicht ganz unrecht. Aber was auf jeden Fall ist, ist, ihr werdet Freude haben an dem, was vielleicht jetzt gerade auf euch wird zukommen. Wir haben gute Musik für euch parat. Das ist gerade noch ein bisschen Werbung.
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0: Oh, da sind wir wieder. Das ist Neo 1. Ja, und nein, Musik, das gehört ja immer wieder bei uns. Der zum Beispiel von der Schweizer Naomi Lachen. Der kommt jetzt gerade auf euch zu, aber zuerst wenn wir mal einen richtigen guten Klassiker wieder mal ein bisschen ins Rampenlicht stellen hier. Lady in Black von Uriah Heep. Das ist eine Band, die hat mein grosses Wahnsinnig gerne gehabt. Britische Hard-Rock-Gruppe. 1969 ist sie gegründet worden und ja, hat einfach auch zu den frühesten und auch erfolgreichsten Vertretern vom Hard Rock gehört. Unzählige Songs haben sie gemacht, unzählige Alben und so weiter, aber auch unzählige Skandale und Dramas haben die Band geprägt. Uriah Heep, eine Band, die ständig Mitglieder hat gewechselt, wo sie sich einfach nicht mehr können schmecken, ist mal wieder einer rausgefallen. Sie haben viel zu viel Drogen konsumiert, aber eben gute Musik, das haben sie halt schon auf dem Kasten gehabt. Und das hören wir jetzt so hier auf Neo 1 mit Lady in Black. Viel Spass damit. Ciao zusammen.

0: Das ist nicht eins, das euch begleitet an diesem Samstagnachmittag. 4:15 ist es. Vielleicht seid ihr ja gerade ein Käfeli am Trinken. Das ist ein Käfeli in einer schönen Tasse. Und wenn diese Tasse natürlich noch selber bemalt worden ist, dann freut es ja umso mehr.
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0: Selber Keramik bemalen, das ist etwas, das gängig wie mehr Leute machen. Das anscheinend gerade in Kurs oder sie kaufen sich alles und machen es dann alleine bei sich daheim. Keramik bemalen, das ist auch gängig wie mehr im Trend. Für Martina Zurbrück ist genau das aber eigentlich gar kein Thema, wie für viele andere. Für sie ist es nicht eine Freizeitbeschäftigung. Sie ist gelehrte Keramikbemalerin und Geschäftsführerin der Töpferei Ebi im Trubschachen. Was sie vom Keramikbemalen-Trend haltet und wie sie sich eine traditionelle Töpferei eigentlich heutzutage behauptet, Sarah Berner hat bei ihr nachgefragt.
2: Für die Martina Zurbrück, die ursprünglich aus dem Kandertal kommt, ist das Keramikbemalen nicht einfach ein Trend, sondern seit vielen Jahren ihr Beruf. Entsprechend schaut sie mit gemischten Gefühlen auf diesen neuen Trend.
3: Ja, also das spricht dafür und dawider. Auf der einen Seite ist es schön, dass sich die Leute so interessieren für das Handwerk, dass sie so selber wollen. Auf der anderen Seite denke ich, es verwischt es ein bisschen.
2: Mit verwischt meint Martina Zurbrück, es entsteht schnell der Eindruck, Keramik bemalen können eigentlich jeder und jede. Der Keramiktrend ist aber nicht die einzige Veränderung, die die Keramiker in ihrem Beruf beobachtet. Verändert hat sich auch, wo die Leute ihr Geschirr kaufen.
3: Früher ist man in eine Töpferei für seine Teller oder Tasse oder so zu kaufen. Und heutzutage, ja, was machst du da? Gehst du in die IKEA oder vielleicht siehst du so in Migros oder im Coop oder so das Geschirr, das du gerne möchtest. Also da mit den Grossverteilern hat das recht eine Veränderung gegeben.
2: Wo die Leute ihr Geschirr kaufen, das hat sich verändert und damit auch welche Preise, dass sie sich gewöhnt sind. Ein handgemachtes und handbemaltes Stück kann mit industriell hergestellter Keramik preislich nicht mithaben. Entsprechend schwierig sei es manchmal, den Kundinnen und Kunden zu erklären, was alles dahinter steckt. Wegen dem höheren Preis muss sich die Töpferei Ebi darum mit anderen Stärken beweisen.
3: Bei uns kann man natürlich alles wählen. Man kann eine Form wählen, man kann eine Grösse wählen, man kann die Malerei drauf wählen. Wenn jetzt jemand kommt, dann möchte ich gerne einen Krug für den Kühlschrank, aber der darf dann nicht höher als 20 cm sein, muss aber einen Literinhalt von XY haben, dann können wir das natürlich machen. Es wird natürlich schwieriger sein, im Laden so einen zu kaufen, einfach so abstangen.
2: Individuelle Wünsche sind darum zu einer wichtigen Nische geworden. Trotz dieser Veränderungen hofft die 39-Jährige, dass der Kern von ihrem Beruf gleich bleibt.
3: Also ich hoffe, dass sich im Grunde noch nicht gross ändert. Es kann aber gut möglich sein, dass in Zukunft viel mehr etwas auf dem PC gestaltet wird und nachher so umgesetzt wird. Aber eigentlich ist mein Beruf stolz darin, dass ich das Zeug selber draufmalen kann, dass ich nicht ein Abziehbild kreieren muss, um drauf zu kleben. Das kann man also heutzutage so schon. Oder der 3D-Drucker. Sondern das Ziel ist eigentlich, dass ich auch in 10 Jahren noch sagen kann, das ist von Hand von A bis Z selber gemacht worden.
2: Sagt Martina Zurbrück von der Töpferei Ebi im Trubschachen.
0: Bis so ein Stück fertig ist, sind aber viele Arbeitsschritte nötig. Was das alles für Schritte sind, das haben wir alles schon darüber berichtet. Ihr könnt es nachhören auf neo1.ch.
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3: Grüß euch miteinander, es ist 4 Uhr. Und top informiert, dass seid ihr bei uns mit dem Janik Lanz.
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5: Im aargauischen Erlinsbach hat die Nacht auf heute ein Mehrfamilienhaus gebrannt. Der Nazi-Schüttler Joan Mansambi feiert mit Aston Villa ein erfolgreiches Startelf-Debüt. Und wir gehen mit viel Sonnenschein durch den Samstagnachmittag. Dazu begleitet uns Höchstwert gegen die 20 Grad. Das Erlinsbach im Kanton Aargau hat in der Nacht auf heute ein Mehrfamilienhaus gebrannt. Das Gebäude ist wegen dem Feuer jetzt nicht mehr bewohnbar. Der Sachschaden liegt bei mehreren 100'000 Franken. Das meldet die Kantonspolizei Aargau. Das Feuer ist auf einem Balkon ausgebrochen und hat sich von dort aus auf einen zweiten Stock und das ganze Dach ausbreitet. Nach etwas mehr als 2 Stunden hat die Feuerwehr den Brand unter Kontrolle gehabt. Verletzt hat sich niemand. Wieso dass es gebrannt hat, ist noch nicht definitiv geklärt. Die Polizei ist ermittelt. Die Gemeinde Erlinsbach hat für die Leute, die im Mehrfamilienhaus gewohnt haben, eine Notunterkunft organisiert. Auf der Autobahn A12 im Kanton Freiburg ist gestern ein Auto mit Anhänger verunglückt. Wie die Freiburger Kantonspolizei in einer Mitteilung schreibt, hat zwischen Freiburg Süd und Matron bei einem Überholmanöver der Anhänger vom Auto anfangen zu schwenken. Das weil die Ladung nicht gut gesichert sei. Das Auto sei dort die Mittelleitplanke getätscht und näher mit einem Wohnmobil zusammengeschossen. Die verunglückten Fahrzeuge haben beide Fahrspuren blockiert. Darum ist der Verkehr zuerst gar nicht und dann mehrere Stunden nur bedingt nebendurch kommen. Verletzt hat sich beim Unfall niemand, heisst von der Freiburger Kantonspolizei. Wegen einer Störung sind heute um Mittag herum auch ein Haufen Kundinnen und Kunden von der Postfinanz hurtig geklüpft. Für rund 2 Stunden hat der Saldo von Konten im Online-Banking 0 Franken angezeigt. Nach 2 Stunden, etwas vor der 2:30 hat die Postfinanz eine Warnung gegeben. Es sei um einen Anzeigenfehler gegangen. Das Geld sei gängige Sicherheit und immer auf den Konten gewesen. Das heisst von einer Sprecherin auf Anfrage von Nachrichtenagentur Keystone SDA. Die Postfinanz hat mit Hochdruck an der Behebung von Störung gebügelt und sich im Nachhinein bei der Kundschaft entschuldigt. Die Schweiz zeigt sich nach den Angriffen von der Houthi-Miliz auf Saudi-Arabien besorgt. Die Angriffe könnten eine weitere regionale Eskalation auslösen und sind eine ernste Gefahr für die Zivilbevölkerung vor Ort. Das schreibt das Schweizer Aussendepartement EDA auf seinen sozialen Kanälen. Das EDA fordert darum, alle Parteien auf, das Völkerrecht einzuhalten und den Dialog zu suchen. Die vom Iran unterstützte Houthi-Miliz hat letzte Woche die Westküste vom Jemen eingenommen und sich damit dazu Zugriff auf die Meerenge am Eingang vom Roten Meer verschafft. Und der Sport zuerst Schutter, erfolgreiches Startelf-Debüt für den Schweizer Joan Mansambi in der englischen Premier League. Der Nazi-Spieler hat beim 3:2-Sieg von seinem Team Aston Villa auswärts gegen Tottenham ein Goal geschossen und ein weiteres vorbereitet. Für Aston Villa war es in der 5. Runde der erste Saisonsieg gewesen. Der Gegner Tottenham hat die gleich viele Matches noch kennengewonnen. Und dann noch Töffrennen. Der Jorge Martin gewinnt das heutige Sprintrennen im österreichischen Spielberg. Der Spanier, der vor Pole Position ins Rennen ist, ist noch in der ersten Runde nach einem Fehler auf Platz 7 zurückgeht. Nach seiner Aufholjagd hat er am Schluss auch noch vom Sturz von seinem führenden Landsmann Pedro Acosta profitiert. Nach dem Sieg übernimmt der Martin wieder die Führung im WM-Klassement von einem weiteren Spanier, Marc Marquez, der heute zweit wird. Der Italiener Marco Bezzecchi fährt beim Sprint im Spielberg auf den Platz 3.
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3: Sonnig, freundlich, hier und da sind zwar ein paar Schleierwolken zu sehen, aber die bringen keinen Regen mit sich. Wir haben es also durchgehend trocken an diesem Samstag. Das alles bei Temperaturen um die 22 Grad. Etwa genau gleich kommt dann unser Sonntag, der Morgen daher. Da starten wir zuerst mit so um die frischen 10 Grad im Tag. Dann gibt es ja 2 Grad mehr so im Verlauf des Nachmittags. So Höchstwert um die 24. Dort sind sie dann morgen am Sonntag. Und dann geht es dann eigentlich im genau gleichen Stil und Romanti für die ganze neue Woche durch bis und mit Mittwoch. Wir haben jeweils an allen Tagen immer sonnig. Wir starten frische Tag mit um die 10 Grad und dann geht es so um die 20, 22 am Nami.
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3: Ihr müsst aktuell aufpassen, falls ihr auf der A1 Zürich Richtung Bern unterwegs seid. Zwischen dem Rastplatz Köufeld und Rüttlingen auch ein Flüttunnel. Da hat es Gegenstände auf der Fahrbahn, und zwar Trümmerteile, weil es ist ein Unfall passiert. Eben zwischen Kriegsstätten und dem Rüttlingen auch ein Flüttunnel. Unfall hat getätscht, und darum müsst ihr sicher mal aktuell mit etwa so gute 20 Minuten Verspätung rechnen. Fahrt also bitte vorsichtig und guten Samstag zusammen.
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3: Ja, wir gehen zusammen durch den Samstag hier auf Neo 1 peilen. Entweder der Baldung für oben an, zu Hause eine gute Beiz oder Dämmenbrücke. Schöppach, ja, die zieht darum an heute. Warum? Die Emmenbrücke, die ist fertig saniert und das wird heute mit einem Brückenfest gefeiert. Auf was man da alles ganz genau anstossen, das haben wir nachher gefragt. Und Leute, die da hinter dieser Sanierung sind gestanden, die haben uns da alle Antworten gegeben, die wichtig sind, gehören jetzt gerade am 4. ab. Das nach 3 Songs.
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0: Das ist gute Musik hier auf No Ace mit dem Phil Collins. Mit Something Happened on the Way to a Heaven. So heisst er, oder habt ihr gehört, an dem Samstagnachmittag, 19. September. Und genau heute wird gefeiert, Schüppach. Bei der Emmenbrücke ist ein grosses Fest. Und der Grund dafür, ja, ist ein guter. Die Holzbrücke neben dem Gasthof Emmenbrücke ist nach einem halben Jahr Bauzeit fertig saniert.
1: Wenn dann die Brücke schon mal saniert wird und man die Chance hat...
0: Ist nach einem halben Jahr Bauzeit fertig saniert.
1: Wenn dann die Brücke schon mal saniert wird und man die Chance hat, auf dieser Brücke ein Fest zu machen, sollte man sie nutzen.

0: machen. Zeitlich war man dann hinten drin und doch konnte man aufholen. Und jetzt ist die Brücke sogar änderfertig saniert worden. Die soll jetzt lang haben, so der Michael Bill, Projektleiter Kunstbauten beim Tiefbauamt vom Kanton Bern.
1: Also sicher mehrere Jahrzehnte, wo man jetzt mal Ruhe hat. Und solange die Sachen einwandfrei funktionieren, lässt man das auch so, wie es ist.
0: Schlussendlich haben wir auch gut zusammen an dieser gewerkt, dass sie jetzt auch so lange hebt und steht.
1: Alle Zusammenarbeit von allen Beteiligten hat reibungslos geklappt. Jeder hat aufeinander Rücksicht genommen, hat miteinander gearbeitet. Und das ist sicher etwas sehr Positives und sehr Schönes bei dieser Baustelle.
0: Und auch der Austausch mit der Bevölkerung war sehr unkompliziert, lobt Michael Bell weiter.
1: Und mit den Viehmarkthallen haben wir immer ein bisschen geschaut, wenn sie irgendeine Veranstaltung haben, kann man durch die Baustelle fahren oder nicht. Aber auch das ist sehr reibungslos abgelaufen.
0: Es gibt also viele Gründe zum Feiern heute. Alle gute Zusammenarbeiten, unkomplizierten Austausch, aber vor allem eine Brücke, die jetzt fertig saniert ist worden. Die Gemeinde Signal und der Gasthof laden heute zum Brückfest bei der Emmenbrücke einladen. Was alles geplant ist, das gehört ihr nachher auf neo1.ch.

0: Grüß euch miteinander. Das ist der Samstag hier auf Neo 1, 16:30 ist es. Und falls ihr unterwegs seid, an dem Samstag, 19. September, dann seht ihr es auch. Die Schweizer Pflanzenwelt ist halt einfach vielseitig. Es gibt grosse, kleine Pflanzen, farbige, schlichte, aber unter den heimischen Pflanzen haben sich in den letzten zwei Jahrzehnten Auswärtige hineingeschlichen. Sogenannte Neophyten.
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0: Neophyten kommen auf ganz unterschiedlichen Wegen in die Schweiz und breiten sich hier auch recht tief aus. Sie sind eine Gefahr für die heimischen Pflanzen, die sie bedrohen oder gar verdrängen. Wer das gut weiss, ist der Werner Stirnimann, Agronom und Umweltingenieur. Seit 20 Jahren setzt er sich ein für die Bekämpfung von Neophyten in im Oberaargau. Und diesen Kampf, den muss er nicht alleine angehen.
2: Wegen dem ist es so toll, dass wir vor einer Woche mal die Leute, die jetzt da zum Teil 20 Jahre gearbeitet haben, Hunderte oder sogar Tausende von Stunden eingesetzt haben für die einheimische Pflanzenwelt, als sich die mal getroffen haben und sich haben austauschen
0: können. Ganz viele Freiwillige haben sich vor einer Woche in Langenthal getroffen. Durch einen Austausch ist zu ein paar lustigen Zufällen gekommen.
2: Dann haben wir einen kleinen Rundgang gemacht, von der alten Mühle, die lange Tür ab und dann wieder rauf. Dann hat jede Person wieder etwas erzählen und das Wissen und die Erinnerungen, die Erfahrungen, die haben sich auch ergänzt.
0: Der Werner Stirnimann, Agronom und Umweltingenieur, war diesen Mittag bei uns im Neo 1 Wochengespräch. Dort hat er noch viel mehr erzählt zum Thema Neophyten, unter anderem, wie man die Pflanzen überhaupt bekämpfen und was das aktuelle Klima für einen Einfluss auf die hat. Das Gespräch könnt ihr natürlich jederzeit nachhören auf neo1.ch.

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1: Ganz guten Samstag. Das ist Neo1, Viertel vor 5 ist es. Ein Mensch mit rund etwa so 70 Kilo hat 5 bis 6 Liter Blut im Körper. Wenn alles normal läuft, dann reicht es ja problemlos. Nach einem Unfall bei einer Operation oder wegen einer Krankheit, wo man Blut verliert, kann es aber plötzlich anders sein. Dann braucht es unter Umständen Blut, und zwar von anderen Menschen.
2: 4 von 5 sind ihrem Leben einmal auf Blut oder Medikamente, die aus Blut hergestellt werden, angewiesen.
1: Das sagt Adrian Fluri, der Mediensprecher vom Interregionalen Blutspendenzentrum zu Bern. 4 von 5. Das sind mehr, als man denkt. Und darum braucht es viele Leute, die ihr Blut spenden.
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1: Ja, und bei dieser Aufgabe haben wir von Neo 1 einfach gerade nachgeholfen. Zara Berner und Manuel Bartolomé, die sind zusammen als allererstes Mal Blut spenden.
4: Weil ich selber nicht Blut spenden darf, habe ich mir mein Moderationsgespendli, der Manuel Bartolomé, geschnappt und bin mit ihm auf Burgdorf ins Blutspendenzentrum gefahren für seine allererste Blutspende.
5: Manu, so kurz vor deiner ersten Blutspende, wie geht's dir?
6: Ich bin eigentlich nicht so nervös. Ich habe ein bisschen Respekt, einfach so wie ich es erlebe, ob es bei den Schnitz geht oder nicht. Aber Angst habe ich nicht. Also ich freue mich, dass ich mal Blut spenden darf.
4: Und dann ist es am Empfang losgegangen mit dem Manu seinem Termin.
6: Das ist mein erster Termin für das Blutspenden, Manuel Bartolomé.
4: Nach der Anmeldung hat der Manu zuerst einen Fragebogen ausfüllen, um zu schauen, ob er überhaupt Blut spenden darf. In dieser Zeit habe ich mit der Corinne Abächerli geredet. Sie ist vom Interregionalen Blutspendenzentrum in Bern und hat uns an den Termin begleitet. Ich habe sie gefragt, was der Manu bei seinem allerersten Termin so erwartet.
7: Also zuerst tut man sich anmelden und danach kann man einen Fragebogen ausfüllen. Und dort findet man aus, ob man Blut spenden kann. Und danach wird das besprochen mit unserer Blutspendenfachfrau. Und wenn alles in Ordnung ist, kann man schon Blut spenden.
4: Und beim Manu war alles in Ordnung. Der Fragebogen und auch das Gespräch mit einer Blutspende-Expertin. Dieser erste Spende steht also nichts mehr im Weg. Für die muss der Manu auf eine der Liginen hocken. Zuerst wird sein Arm desinfiziert und dann wird gestochen.
6: Es hat im Fall nicht weh da. Logisch, man spürt heute die leichten Peaks, aber das tut überhaupt nicht weh.
4: Etwa 10 Minuten liegt der Mann auf der Liege und sein Blut läuft in ein Säckchen. Ein halber Liter Blut insgesamt.
8: Schon fertig?
9: Schon fertig, genau. Ja.
8: Bravo.
9: Du wirst es schon wieder erlösen.
8: Also.
4: Und dann ist am Manu seine erste Spende auch schon durch.
8: Ich fühle mich ganz normal. Jetzt muss ich dann schrittweise aufstehen, schön langsam laufen, etwas essen, etwas trinken.
4: Ich begleite den Manu ins Aufenthaltsräumchen. Dort hat es eine grosse Auswahl an Sandwich und Süßem. Nach der Spende sollte man sich mit dem stärken.
6: Eigentlich habe ich gar nicht so Hunger, aber es hat geheißen, ich soll etwas essen.
4: Der Manu hat sich ein Tonsandwich ausgesucht und während er das isst, tue ich etwas mit ihm blödeln. Manu, deine Spende ist jetzt gerade durch. Wie fühlst du dich?
6: Hey, fühle ich mich im Fall mega gut. Irgendwie kein Unterschied zu vorher. Also ich war nervöser, als ich hätte müssen. Und ich bin jetzt vorhin auch hier rumgelaufen und ich habe nichts gespürt. Das ist mir nicht Sturm. Es geht mir wirklich sehr gut.
4: Gut gestärkt gehen wir wieder. Der Termin ist etwa 1 Stunde gegangen.
8: Tschüss zusammen, merci vielmals.
9: Danke vielmals.
8: So, die erste Spende ist geschafft.
4: Es sei also laut dem Manu keine Hexerei gewesen. Aber würde er noch mal gehen?
6: Unbedingt, ich finde das eine coole Sache. Ich muss nicht viel machen, aber kann mega viel bewirken. So.
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1: Das war unser Wochenthema gewesen, also zum Thema Blutspenden. Und falls ihr mehr natürlich zu dem möchtet hören, wir haben euch alles fix, fertig, parat gelegt auf neo1.ch. Das ist unser Wochenthema. Und jetzt Teddy Swims. Viel Spass!

0: Grüß euch miteinander. Das ist der Samstag, es ist 5 Uhr.
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2: Am Mikrofon der Janik Lanz. Seit 20 Jahren setzt sich der Werner Stirnimann im Oberaargau gegen Neophyten ein. Nach einer Vermisstmeldung im Solothurnischen gestern geht die Polizei heute in die Warnung. Und nach einem freundlichen Samstag holt sie in der Nacht wieder ein bisschen ab. Der Sonntagmorgen bringt näherum viel Sonnenschein. Viel Farben, auffällig oder eben eher weniger. Die Schweizer Pflanzenwelt, die ist vielseitig. Zu den einheimischen Pflanzen sind in den letzten zwei Jahrzehnten Auswertige dazugekommen. Sogenannte Neophyten. Die kommen auf verschiedenen Wegen hierher und breiten sich näher schnell aus. Und nicht nur das, sie sind für die einheimischen Pflanzen gefährlich, bedrohen die oder verdrängen sie sogar. Jemand, der sich gegen das einsetzt, ist der Werner Stirnimann. Er ist Agrar- und Umweltingenieur. Seit 20 Jahren bekämpft er die Neophyten im Oberaargau. Das mache er aber nicht alleine, erzählt er im Gespräch mit Neo1.
3: Wegen dem ist es so toll, dass wir vor einer Woche mal die Leute, die jetzt da zum Teil 20 Jahre gearbeitet haben, Hunderte oder sogar Tausende von Stunden eingesetzt haben für die einheimische Pflanzenwelt, als sich die mal getroffen haben und sich haben austauschen
2: können. Es waren Haufen Freiwillige, die vor einer Woche zu Langenthal zusammengekommen. Dabei haben sie das eine oder andere zu bereden gegeben, schaut der Werner Stirnimann zurück.
3: Dann haben wir einen kleinen Rundgang gemacht, von der alten Mühle, die lange Tür ab und dann wieder rauf. Und dann konnte jede Person wieder etwas erzählen und das Wissen und die Erinnerungen, die Erfahrungen, die haben sich auch ergänzt.
2: Mit ihrem Arbeiten haben sie in den letzten Jahren eine neophytenarme Zone herüberkommen, meint der Werner Stirnimann weiter. Der Agronom und Umweltingenieur war heute Mittag zu Gast im Neo1 Wochengespräch. Das gibt es in voller Länge zum Nachhören auf neo1.ch. In Nacht auf heute ist in der Region Solothurn-Feldbrunnen eine Suchaktion mit einem grösseren Polizeiaufgebot gewesen. Das nachdem gestern Nachmittag die Kantonspolizei Solothurn eine Vermisstmeldung hat bekommen. Die Suche ist bis heute Morgen gegangen und erfolgreich gewesen, heisst es in der Mitteilung. Die vermisste Person ist gegen Mittag mit leichten Verletzungen vorgekommen. Der Rettungsdienst hat sie zur Kontrolle in ein Spital gebracht. Wegen einer Störung sind heute um Mittag herum auch ein Haufen Kundinnen und Kunden von der Postfinanz heute ein bisschen erklüpft. Das, weil der Saldo bei Konten im Online-Banking 0 Franken hat angezeigt. Nach zwei Stunden, etwas vor der halben Dreie, hat die Postfinanz dann die Warnung gegeben. Es sei um einen Anzeigenfehler gegangen. Das Geld sei gängige Sicherheit und immer auf den Konten gewesen, hat die Postfinanz-Sprecherin der Nachrichtenagentur Keystone SDA bestätigt. Sie haben mit Hochdruck an der Behebung von der Störung gebügelt und sich im Nachhinein bei der Kundschaft entschuldigt. Ins Ausland, im niederländischen Den Haag, hat die Polizei heute eine Demonstration von Rechtsextremisten aufgelöst. Die Demonstrierenden haben Beamte dabei unter anderem mit Feuerwerk beschossen. Die Polizei hat mehrere Personen festgenommen. Laut lokalen Medien haben die Verantwortlichen bei der Demonstration unter anderem zur Gewalt gegen Juden aufgerufen. Und dann noch eine Meldung vom Sportleichtathletik. Der Dominik Lobalu ist bei den Strassenweltmeisterschaften im dänischen Kopenhagen ohne Medaille geblieben. Der Ostschweizer ist über 5 Kilometer nach 13 Minuten 29 als 18. ins Ziel gekommen. Auf das Podest haben ihm zuletzt 29 Sekunden gefällt. Gold und Bronze haben der David Seare und der Simon Amanuel von Eritrea geholt. Zwischen ihnen ist der Norweger Jakob Ingebrigtsen zu Silber gelaufen. Der zweite Schweizer im Feld, Jonas Räs, hat es auf den Platz 22 geschafft.
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0: 22 Grad, recht viel Sonne, blauer Himmel. Das war eigentlich so ein bisschen das Dauerthema an diesem Samstag. Jetzt sind hier und da doch ein paar Quellwolken zusammengekommen. Aber die bringen keinen Regen mit sich. Es bleibt durchgehend trocken und die Temperaturen die sinken bis morgen Morgen auf die 10 Grad runter. Ob wir am Sonntag mit dem gleichen Wetter können rechnen können, wie so die nächste Woche wird, das klären wir alles ab um 5:30 Uhr hier in unserem Wettertalk.
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0: Ein Unfall ist passiert auf der A1 Zürich Richtung Bern, zwischen Kriegstätten und Rüttligen, auch ein Fluttunnel. Da stauet es wegen dem, dazu ist der rechte Fahrstreifen gesperrt. Aktuell hat er sicher mal einen Zeitverlust von guten 45 Minuten. Ich wünsche euch dementsprechend viel Geduld, falls ihr dort müsst warten müsst, und fahrt vorsichtig.
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0: Gestern, das waren viele Leute unter uns auch am gleichen Ort gewesen, bei den Tigern, neben dem Eis in der Elfis, der Emmental Versicherung Arena. Die Saison hat wieder gestartet, in Langnau kommt man wieder zusammen, bibbert und feuert an. Im Stadion in Langnau beschäftigt aber nicht nur die Leistung der Tigern, sondern auch neue Pläne. Die betreffen das Innere des Stadions auf der Westseite, wo der Gästensektor ist. Was man dort ganz genau vorhat und will machen, das gehört gerade alles bei uns nach Tränen Songs hier auf Neo 1. Und ich bin Lisa Graber, begleite euch zusammen mit dem Yannick Lanz. Grüß euch miteinander.
2: Tschüss zusammen.

0: One life, one soul, von Gott hart. Wie gute Musik läuft an diesem Samstag. 16 Minuten nach den 5 haben wir. Das ist natürlich Neo 1. Und wir machen jetzt heute schnell eine kleine Zeitreise. Es ist gerade gut 50 Jahre her, dass das damalige Ilfis-Stadion zu Langnau ein Dach hat bekommen. In der nächsten Saison ist der SC Langnau der prompt gerade zum bis heute einzigen Mal in der Geschichte Schweizer Meister geworden.
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0: Im 2012 haben die SL Tigers ihr Stadion total saniert. Vor zwei Jahren ist dann der neue Trainingscampus mit unter anderem zweitem Eisfeld und grösseren Athletikhallen eröffnet worden. Jetzt haben die SL Tigers wieder Pläne in ihrem Stadion. Gerade auf der anderen Seite, auf der Westseite, das ist der, wo der Gästensektor ist. Jonas Wüthrich ist mit dem Tigers Verwaltungsratspräsident, Peter Jakob, über diese Pläne gesprochen.
2: Die Nachfrage nach Sitzplätzen zu Langnau bei den Matchen der SCL Tigers, die ist gross. Seit Jahren ist sie gross und sie ist grösser als das Angebot im Stadion. Dazu kommt...
3: Überall, wo man noch etwas optimieren oder etwas rausholen kann, sind wir gefordert, das zu machen.
2: Erklärt der Verwaltungsratspräsident der SCL Tigers, der Peter Jakob.
3: Überall, wo man noch etwas optimieren oder etwas rausholen kann, sind wir gefordert, das zu machen.
2: Erklärt der Verwaltungsratspräsident der SCL Tigers, der Peter Jakob.

0: Anforderungen von Brandschutz und Fluchtweg nicht erfüllen. Das heisst nicht, dass wir heute illegal sind, aber es entspricht nicht mehr den neuesten Vorschriften.
1: Die geplante Tribüne auf der Westseite des Stadions mit Sitzplätzen im Gastsektor ist höher als die heute. Dazu soll obendrauf auch noch ein Balkon mit Sitz-Ausstehplätzen kommen. So hat das Stadion dann allgemein mehr Platz.
0: Zwischen 250 und 280 zusätzlichen Sitzplätzen und etwa 50 Stehplätze könnte es geben. Das wäre natürlich ganz toll, dass wir dort hier in der Stadiongrösse noch ein bisschen wachsen könnten.
1: Es gibt also mehr Platz im Stadion zu Langnau. Für die Fans würde es auf der neuen Westtribüne dazu angenehmer als heute, erzählt Peter Jakob.
0: Die Treppenhäuser, WC-Anlagen, Kioske, alles wird neu. Wirklich, das ist jetzt alles 50 Jahre alt. Und das würde eben auch bedeuten, es ist mehr Komfort für die, die auf die WC-Anlagen gehen. Und für unsere Gästefans, die wir ja auch brauchen für eine gute Stimmung. Die hat eben auch das erste Mal können wir dort Pommes anbieten, weil das so eingerichtet wird. Und sie wären, wenn es retten würde, stehen sie eben unter dem Dach von der Tribüne und nicht mehr einfach im Regen.
1: Losgehen soll aus, wenn alles nach Plan läuft, schon im Frühling. Projektplanung läuft für das auf Hochtouren, sagt Peter Jakob. Etwa in einem Monat wird es jetzt Baugesuche eingeben.
0: Aber was wir natürlich nicht wissen, ob es irgendeinem Ort noch einen Hebel gibt, wo Probleme vielleicht mit einem Amt, Gewässerschutz oder was auch immer, wo wir heute nicht abschätzen können. Aber der Terminplan ist nach wie vor so ehrgeizig, dass man unmittelbar nach dem Ende der nächsten Saison anfangen könnte.
1: So, dass die neue Tribüne und die ganze neue Westseite vom Stadion auf nächste Saison nachher wäre.
2: Was das Ganze soll kosten, das haben wir schon darüber berichtet. Ihr findet es online auf neo1.ch zum Nachhören.
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0: Und Leonie ist das mit Remedy hier an diesem Samstagabend. 17:30 ist es.
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0: Eine recht freundliche Angelegenheit haben wir an diesem Samstag, 19.09. Jetzt geht es gerade freundlich weiter. Oder wie sieht es aus, Sarina Leuthold von Meteotest Bern?
2: Ja, heute Abend und in der Nacht auf morgen passiert nicht allzu viel. Es hat ein paar höhere Wolkenfelder, die zeitweise vorbeiziehen. Hier davon abgesehen ist es sonnig oder eben in der Nacht auch klar.
0: Sieht dann auch morgen das Wetter gleich aus wie heute?
2: Der Sonntag der startet auch wieder mit dem einen oder anderen Nebelfeld in den Tag. Und sonst wird es dann grundsätzlich recht sonnig. Es hat aber auch am Sonntag doch zeitweise ein paar höhere Wolkenfelder, die vorbeiziehen. Und gerade im Verlauf vom Nachmittag gegen oben könnten dann die höheren Wolkenfelder durchaus auch mal ein bisschen kompakter werden, sodass die Sonne dann ein bisschen mehr Mühe hat, sich durchzusetzen. Die Temperaturen am Sonntag Nachmittag die sind relativ hoch mit rund 23 bis 24 Grad.
0: Und wie starten wir dann in die neue Woche am Montag?
2: Ja, wir nehmen die Woche auch mit in die neue Woche. Gerade am Montagmorgen hat es durchaus immer noch ein paar höhere Wochenfelder, die uns hier zeitweise die Sonne werden ein bisschen abdecken. Im Verlauf des Tages dürfte sich die Sonne aber doch zunehmend durchsetzen. Die Woche wird wieder ein bisschen auflösen. Es wird nicht ganz wochenlos sein, aber doch deutlich sonniger werden. Die Temperaturen sind dann nicht ganz so hoch. Die höchst werden sie erst so um die 19-20 Grad. Und die Beise wird sich dann langsam ein bisschen bemerkbar machen.
0: Und dann geht es gerade sonnig weiter.
2: Das ist so. Grundsätzlich gibt es eine sonnige Woche, eine trockene Woche vor allem. Also mit Niederschlägen oder Regen ist da eigentlich nicht gross etwas zu erwarten. Eigentlich über die ganze Woche hinweg nicht gesehen. Und eben, es gibt viel Sonnenschein, vielleicht mal ein paar Wochenfelder, mehr mal ein paar Wochenfelder, weniger beziehungsweise keine Woche. Und die Temperaturen pendeln sich so um die 19-20 Grad ein am Nachmittag als Höchstwerte. Und die Beise, die wird vor allem am Dienstag die Mittwoch wahrscheinlich ein bisschen stärker blasen, dann auf die zweite Wochenhälfte voraussichtlich wieder ein bisschen weniger werden.
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0: Hier an diesem Samstag, 4:15 ist es. Und es hat ja, noch nicht so wollen bis jetzt. Am Dienstag in Davos eine Niederlage und eine Nacht in den Heimen gegen Zürich. Jetzt hoffen wir, dass alle guten Dinge drei sind. Oder? Dass die Tigers heute die ersten Punkte der neuen Saison holen. Und so kommen wir also zum Sport.
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0: Ja, da können wir ja nicht anders. Wir starten doch gerade mit Eishockey, Janik Lanz.
2: Genau, 1:4 und 3:4. Die SCL Tigers haben in dieser Saison bis jetzt zweimal verloren. Heute steht das dritte Spiel im Programm. Es geht auswärts gegen HC Biel, wo Anfang 1 gespielt. Die Zehländer haben am Dienstag beim Saisonstart der Meister Freiburg mögen. Für einen Nick Lehmann, Konufinger Verteidiger von den SCL Tigers, gibt es einen simplen Plan.
3: Unser Spiel über 60 Minuten durchziehen. Und da haben wir sehr gute Chancen, gegen Biel Punkte zu holen.
0: Los geht tut der Match am 8:15, dann sind dann noch im ganzen 5 weitere Spiele im Mai-Hockey live auf im Hockey live, habe ich wollen sagen, auf Neo 1. Bleibt ihr natürlich bei uns auf dem Laufenden.
2: Der Kanada-Schweizer Brennan Ottmann hat beim NHL-Team Calgary um eine weitere Saison verlängert. Der Stürmer ist im letzten März innerhalb von der NHL von den New York Rangers zum kanadischen Team gewechselt. In der Saison 2020-2021 hat der Ottmann eine Saison in der Swiss League bei Olten gespielt.
0: Sein Vater, der Gary Ottmann, hat früher auch noch in der Schweiz gespielt. Und auch der Onkel, der Robert Ottmann, ist hier oben bekannt. Er hat unter anderem Vicky Münsingen und Langenthal in der Mai Hockey League trainiert. Aktuell ist er Assistenztrainer von der U21 vom SC Bern.
2: Der Genfer Stürmer Antoine Chignard wechselt auf Nordamerika und spielt dort in der dritten Spielklasse ECHL. Der 22-Jährige hat für eine Saison bei Wichita im Bundesstaat Kansas unterschrieben. Der Chignard kommt aus dem Nachwuchs von Genf Servette und hat in der letzten Saison in der Swiss League für Arosa gespielt.
0: Wir machen einen Sportwechsel und kommen zum Unihockey. Langenthaler Wangen holt in der Nationalliga B den ersten Sieg in der neuen Saison. Die Oberaargauer gewinnen dann am Mittag ihr Heimspiel gegen Verbano Gordola mit 7:6. Auch die Frauen vom UH Lyon Zivil holen ihren ersten Punkt von der neuen Nazi B-Saison. Die Zivilerinnen gewinnen dann am Mittag das Duell mit Wisp nach Verlängerung mit 5:4.
2: Weiter mit Schutten. Erfolgreiches Startelf-Debüt für den Schweizer Joan Manzambi bei seinem neuen Club Aston Villa zu England. Der Nazi-Spieler hat beim 3:2-Sieg von seinem Team auswärts gegen Tottenham ein Goal geschossen und ein weiteres vorbereitet. Für Aston Villa war es in der 5. Runde der erste Saisonsieg gewesen. Der Gegner Tottenham hätte gleich viele Matches noch kennengewonnen.
0: Der Dominique Lobalou ist bei den Strassenweltmeisterschaften im dänischen Kopenhagen ohne Medaille geblieben. Der Ostschweizer ist über 5 km nach 13 Minuten 29 als 18 ins Ziel gekommen. Im Lobalou haben auf das Podest die letzten 29 Sekunden gefällt. Gold und Bronze haben der David Seare und der Simon Emanuel von Eritrea geholt. Zwischen ihnen ist der Norweger Jakob Ingebrigtsen zu Silber gelaufen. Der zweite Schweizer im Feld, der Jonas Räs, hat es auf Platz 22 geschafft.
2: Töffrennen. Der Jorge Martin gewinnt das heutige Sprintrennen im österreichischen Spielberg. Der Spanier, der auf der Pole Position ins Rennen ist, ist noch in der ersten Runde nach einem Fehler auf Platz 7 zurückgekehrt. Nach seiner Aufholjagd hat er am Schluss auch noch von einem Sturz von seinem führenden Landsmann Pedro Acosta profitiert. Dank dem Sieg übernimmt der Martin wieder die Führung im WM-Klassement von einem weiteren Spanier, Marc Marquez, der heute zweit wird. Der Italiener Marco Bezzecchi fährt beim Sprint im Spielberg auf Platz 3.
0: Und zum Schluss gibt es noch einen Ausblick. Hinten ist auch noch Schutten. IB spielt daheim gegen Servette. Der Match ist im Wankdorf und startet in knapp einer Viertelstunde.
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0: Das ist aber natürlich mit Super Trooper hier dem Samstagabend auf Neo 1. Es ist jetzt Punkt 6.
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2: Am Mikrofon der Yannick Lanz. Seit 20 Jahren setzt sich der Werner Stirnimann im Oberaargau gegen Neophyten ein. Nach einer Vermisstmeldung im Solothurnischen gestern geht die Polizei heute in die Warnung. Und nach einem freundlichen Samstag holt sie in der Nacht wieder ein bisschen ab. Der Sonntagmorgen bringt nachher viel Sonnenschein. Viele Farben, auffällig oder eben eher weniger. Die Schweizer Pflanzenwelt, die ist vielseitig. Zu den einheimischen Pflanzen sind in den letzten zwei Jahrzehnten Auswertungen dazugekommen. Sogenannte Neophyten. Die kommen auf verschiedenen Wegen hierher und breiten sich näher schnell aus. Und nicht nur das, sie sind für die einheimischen Pflanzen gefährlich, bedrohen die oder verdrängen sie sogar. Jemand, der sich gegen das einsetzt, ist der Werner Stirnimann. Er ist Agrar- und Umweltingenieur. Seit 20 Jahren bekämpft er die Neophyten im Oberaargau. Das mache er aber nicht alleine, erzählt er im Gespräch mit Neo 1.
3: Wegen dem ist es so toll, dass wir vor einer Woche mal die Leute, die jetzt da zum Teil 20 Jahre gearbeitet haben, Hunderte oder sogar Tausende von Stunden eingesetzt haben für die einheimische Pflanzenwelt, als sich die mal getroffen haben und sich haben austauschen können.
2: Es waren Haufen Freiwillige, die vor einer Woche zu Langenthal zusammengekommen. Dabei haben sie das eine oder andere zu bereden gegeben, schaut der Werner Stirnimann zurück.
3: Dann haben wir einen kleinen Rundgang gemacht, von der alten Mühle, die lange Tür ab und dann wieder rauf. Und dann konnte jede Person wieder etwas erzählen und das Wissen und die Erinnerungen, die Erfahrungen, die haben sich auch ergänzt.
2: Mit ihrem Arbeiten haben sie in den letzten Jahren eine neophytenarme Zone herüberkommen, meint der Werner Stirnimann weiter. Der Agronom und Umweltingenieur war heute Mittag zu Gast im Neo 1 Wochengespräch. Das gibt es in voller Länge zum Nachhören auf neo1.ch. In Nacht auf heute ist in der Region Solothurn-Feldbrunnen eine Suchaktion mit einem grösseren Polizeiaufgebot gewesen. Das nachdem gestern Nachmittag die Kantonspolizei Solothurn eine Vermisstmeldung hat bekommen. Die Suche ist bis heute Morgen gegangen und erfolgreich gewesen, heisst es in der Mitteilung. Die vermisste Person ist gegen Mittag mit leichten Verletzungen vorgekommen. Der Rettungsdienst hat sie zur Kontrolle in ein Spital gebracht. Wegen einer Störung sind heute um Mittag herum auch ein Haufen Kundinnen und Kunden von der Postfinanz hurtig erklüpft. Das, weil der Saldo bei Konten im Online-Banking 0 Franken hat angezeigt. Nach zwei Stunden, etwas vor der halben Dreie, hat die Postfinanz eine Warnung gegeben. Es sei um einen Anzeigenfehler gegangen. Das Geld sei gängige Sicherheit und immer auf den Konten gewesen, hat die Postfinanzsprecherin der Nachrichtenagentur Keystone SDA bestätigt. Sie haben mit Hochdruck an der Behebung von der Störung gebügelt und sich im Nachhinein bei der Kundschaft entschuldigt. In Russland, im niederländischen Den Haag, hat die Polizei heute eine Demonstration von Rechtsextremisten aufgelöst. Die Demonstrierenden haben Beamte dabei unter anderem mit Feuerwerk beschossen. Die Polizei hat mehrere Personen festgenommen. Laut lokalen Medien haben die Verantwortlichen bei der Demonstration unter anderem zur Gewalt gegen Juden aufgerufen. Und dann noch eine Meldung vom Sportleichtathletik. Der Dominik Lobalu ist bei den Strassenweltmeisterschaften im dänischen Kopenhagen ohne Medaille geblieben. Der Ostschweizer ist über 5 Kilometer nach 13 Minuten 29 als 18. ins Ziel gekommen. Auf das Podest haben ihm zuletzt 29 Sekunden gefällt. Gold und Bronze haben der David Seare und der Simon Emanuel von Eritrea geholt. Zwischen ist der Norweger Jakob Ingebrigtsen zu Silber gelaufen. Der zweite Schweizer im Feld, Jonas Räs, hat es auf den Platz 22 geschafft.
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0: Wer heute draussen unterwegs war, vielleicht auch wandern, hat wirklich den Tag, den Samstag, 19. September, in vollen Zügen geniessen. 22 Grad haben wir gehabt. Recht sonnig. Ab und zu ein paar Wochen waren zwar der Sommer, aber die haben keinen Regen mit sich gebrungen. Und genau das Wetter, das haben wir eigentlich vom Sonntag an bis sicher mal bis am Mittwoch durchgehend. Starten jeweils immer mit vielleicht ein bisschen Nebel hier und da, 10 Grad im Tag, ziemlich frisch, aber dann kommt die Sonne wieder vor. Temperaturen, die schwanken zwischen 20 und 24 Grad und eben, es ist dann auch durchgehend trocken.
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0: Und da habe ich keine Meldung, ihr fahrt überall gut durch.
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0: In unserer 6. Stunde da haben wir einiges Gutes für euch parat. Wir haben zum Beispiel unseren Porträtgast, eine langjährige Schwimmlehrerin aus der Region, die über ihr Leben im und außerhalb vom Wasser berichten. Das dann plus minus so auf die halbe 7. Und dann haben wir dann auch noch der Arno Jutzi, Signaler Gemeindepräsident, der einen Schlussstrich zieht.
4: Ja, so das Gefühl, ich hätte noch genug Elan. Aber irgendwie tut es mir jetzt einfach nachher.
0: Wir haben mit ihm zurückgeschaut auf eine lange und vollpackte Karriere. Was alles hat beschäftigt, im Guten sowie auch im Negativen, das gehört ihr alles so auf die Viertel ab, das nach Tränen Songs. Und ich bin Lisa Graber, begleite euch noch bis und mit 6:45 durch den Samstag. Und jetzt machen wir Platz für gute Musik. Electric Light Orchestra. Ciao zusammen.

0: Der Schweizer Musik hier auf Neo 1, 16 Minuten nach der 6 haben wir. Und das Signal wird nächstes Jahr ein neues Gesicht oder Gemeindespitze geben. Gemeindepräsident Arno Jutzi von der SP tritt Ende dieses Jahr zurück.
1: Ja, so das Gefühl, ich hätte noch genug Elan. Aber irgendwie tut es mir jetzt einfach nachher.
0: Nach 16 Jahren im Gemeinderat und 8 Jahren als Präsident übergibt er das Zepter weiter, wie schon vor 4 Jahren angekündigt. In all diesen Jahren sind natürlich beim Arno Jutzi einige Highlights zusammengekommen.
1: Ja, selbstverständlich. Dann, wo wir den Kredit haben bekommen und die Bevölkerung hat das Vertrauen geschenkt, weil der Baukredit bewilligt hat.
0: Der 20 Millionen Baukredit für einen Schulcampus Signal, meint Arno Jutzi.
1: Oder dann, wo zum Beispiel die definitive Baueingabe im Regierungsstatthalteramt ist zurückgekommen. Das sind natürlich wahnsinnige Momente. Aber es gibt auch jedes Mal, wenn wir die Gemeinderatssitzung hatten, haben wir sehr schöne Momente gehabt. Wenn wir gemerkt haben, das Geschäft haben wir jetzt gut aufgelesen, wir haben gut durchziehen und abschließen und so. Und die Leute sind eigentlich zufrieden. Das ist noch wichtig. Sie sagen es einfach nicht so.
0: Zufriedene Leute oder Campus Signal, das sind die grossen positiven Themen beim Arno Jutzi. Der Campus ist aber auch das, was am meisten Sorgen hat gemacht. Sie haben für den einen langen Schnuff gebraucht, weil sie auch gleichzeitig das alte Schulhaus haben müssen loslassen.
1: Aber wenn wir einfach zu wenig Kinder haben und wenn wir sehen, wie der höchste Sanierungsbedarf war und so weiter, dann ist eigentlich die einzige vernünftige Lösung ein zentraler Ort. Ja, an dem, wie viele Leute ein bisschen geheult, ein bisschen Mühe gehabt damit, oder dass jetzt ein Schulhaus, das vielleicht 4G-Minuten davon ist weg gewesen, der zugeht. Und das war ein sehr schwieriger, emotionaler Moment gewesen, weil das hat auch mehrmals, die hat das nicht gerne gemacht. Aber es ist, die Not kennt kein Gebot. Es war ein Gebot der Stunde gewesen, das irgendwie so auf den Weg zu bringen.
0: Und das hat Arno Jutzi. Und darum kann er auf jeden Fall mit einem guten Gefühl seine Karriere an der Gemeindespitze Signal Ende dieses Jahr beenden. Wer nach ihm Präsident wird, das steht noch offen. Die Entscheidung liegt bei der Bevölkerung. Sie wählt im November an der Gemeindeversammlung die Nachfolge für Arno Jutzi. Sie wählt im November an der Gemeindeversammlung die Nachfolge für Arno Jutzi.

0: Chakra. Seit über 30 Jahren machen die Musik. Man kann eigentlich sagen, seit über 30 Jahren machen die Emmentaler eigentlich immer ein bisschen den gleichen Job. Und wer so lange, nein, sogar noch drüber, über 40 Jahre den gleichen Beruf am gleichen Ort ausüben bis zur Pension, das klingt jetzt vielleicht für den recht langweilig, aber zu ihm, die findet, das ist ein Privileg.
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0: Zurim, die hat darum genau 41 Jahre lang und 10 Monate ihren Traumjob dürfen machen. Sie ist Schwimmlehrerin im Hallenbad Burgdorf. Seit dem Sommer ist sie pensioniert. Diana Weiss hat von ihr wissen, was es denn all die Jahre hat angetrieben.
2: Sie hatte schon gerne Freude daran, anderen ihre Begeisterung weiterzugeben, hat mir die 64-Jährige erzählt.
3: Wenn man etwas gerne macht und begeistert ist von etwas, und das nachher weitergeben kann, dann ist das einfach Freude und Glück. Und es gibt nichts Schöneres als die leuchtenden Kinderaugen. Das ist etwas, das man niemand nehmen kann. Die vielen leuchtenden Kinderaugen, wenn sie etwas geschafft haben.
2: Die Kinder können zu begeistern vom Element Wasser, das sie selber so gerne hat, dass sie jedes Mal wieder schön
3: war. Den Kindern etwas beibringen. Etwas Sinnvolles. Ich sage, Schwimmen ist Allgemeinbildung, wie Velofahren. Wie Schwimmen ist so wichtig. Und eigentlich etwas, das man einem Kind für das Leben, für das ganze Leben beibringen kann. Das treibt einem an.
2: Und genau weil Schwimmen Allgemeinbildung ist, hat Surim dann auch mal noch eine weitere Ausbildung gemacht. Sie findet, jedes Kind soll die Möglichkeit haben, lernen zu schwimmen.
3: Darum habe ich auch das heilpädagogische Schwimmen noch gelernt. Das kann man noch machen, das sind so Zusatzausbildungen. Also die behinderten Kinder, dass die ja das gleiche Recht wie die normalen, in Anführungszeichen, auch, dass man die auch begleitet und dass die auch lernen schwimmen und begleiten und dass die das gleiche dürfen.
2: Was ihren Beruf als Schwimmlehrerin im Hallenbad Burgdorf auch ging schön gemacht hat, seien die guten Leute. Es sind alles Leute, die schon von Kind an auf irgendeine Art mit Wasser zu tun hatten.
3: Wir sind ein super Team. Schön, die ich lernen schwimmen, gehen in den Schwimmclub und dann gehen sie in die Uni studieren, müssen Geld verdienen und dann kommen sie und geben bei uns Schwimmkurs. Meine jetzige Chefin, die im Bereich Sport hat, Wasser, das war ein Schwimmklubler früher, die hatte bei mir Training gehabt. Und meine zwei Chefs übrigens auch, ja, die hatten Training bei mir.
2: Eine sinnvolle Tätigkeit mit viel Begeisterung und einem guten Team. Das ist dann super. Aber auch dieser Beruf hat Schattenseiten. Als Schwimmlehrerin haben sie häufig dann gearbeitet, wenn die Leute Zeit hatten für Kurs. Zum Teil bis um 21:30 am Abend, erzählt Surim. Da haben sie das Glück gehabt, dass ihr Umfeld und ihre Familie sie unterstützt. Dass sie Leute um sich hatten, die geholfen haben, wenn sie mal jemanden braucht, der ihre Tochter gaumt, zum Beispiel.
0: Und seit dem Sommer ist Surim von Burgdorf pensioniert, nach knapp 42 Jahren als Schwimmlehrerin, weil im Moment in all diesen Jahren besonders in Erinnerung bleiben und viel mehr über ihr Leben könnt ihr natürlich jederzeit nachhören auf unserer Webseite neo1.ch.
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0: grüße euch miteinander. Habt einen ganz guten Samstagabend. Viertel vor sieben ist es. Das ist noch eins. Und es dauert nicht mehr lang. Ja, bald sind wir wieder mega nah am Böck dran. Tigern haben heute Abend ihr drittes Saisonspiel von der Saison. Das dann auswärts gegen Biel. Und klar, wie gehen gehören durch den ganzen Match live hier bei uns auf Neo 1. Starten tut es natürlich am 4. vor 8. Jetzt haben wir aber noch kurz ein bisschen Zeit, zurückzuschauen auf gestern. Janik Lanz, bist ja nicht nur unser heutiger Newsmann, sondern auch unser Neo 1 Sportredakteur. Die Emotionen bei den Tigern Fans gestern daheim, ja, gegen ZSC Lions, die waren gemischt. 4-3 haben Zürcher schlussendlich gewonnen, aber es hat am Anfang wirklich gut ausgesehen und er, ja, hat es halt gleich nicht so wollen, wie es sollte, gell?
1: Ja, das ist so, ja. Die Tigern waren lange dabei gewesen, respektive haben ja lange geführt, Gänge umgeführt, haben ja nach einer 2-0-Führung, die sie aus der Hand gegeben haben und zum 2-2 geworden in dem Sinn, haben sie nochmal eine Reaktion gefunden und das war eigentlich sehr vielversprechend.
0: Man hat es dann einfach wollen haben, dann hat es eben einfach gekehrt. Wie hast du das so erlebt generell, so von den Emotionen her, ist es gegangen?
1: Ja, es hat mich dann auch schwer auf dem Sofa, also ich habe jetzt von daheim aus geschaut, im Stadion ist es auch noch fast schlimmer, denke ich. Ja, es ist einfach so, man hat es dann fast ein bisschen gesehen, komm, muss ich sagen, eben dann Zürich, ja, wenn die mal, die Maschinerie mal ins Rollen kommt, dann ist es sehr schwer aufzuhalten, und so war es halt gestern auch gewesen.
0: Ja, jetzt wäre es eben gut, wenn man ja könnte auf ein Match ja drüber schauen, drüber grübeln, wirklich schauen, okay, hey, wenn sie ganz genau Fehler passiert, wie können wir das jetzt angehen? Die Zeit ist schon da, aber nicht wahnsinnig lang, weil heute am Abend geht es halt einfach gerade weiter. Und zwar auswärts gegen die Bieler. Was erwartest du da so?
1: Ja, ich glaube, da ist der Zeiste, der ein bisschen ein Warnhinweis war. Biel hat immerhin der Meister Freiburg geschlagen und die Aufgabe wird nicht einfacher, aber welche Aufgabe ist schon einfach? Also, ich erwarte da ein ähnliches Spiel wie gestern. Biel auswärts ist eh gegen eine schwierige Aufgabe, Derby. Darum, ja, so spielen wie gestern, nicht viel anders machen, aber dann probieren, halt das Ganze einzubringen, ist einfacher gesagt als gemacht. Aber ich glaube, ich würde nicht viel anders machen.
0: Ja, du hast dann voll ein gutes Gefühl. Ich höre es raus. Der Nick Lehmen, Verteidiger von den Tigern, der hat auch ein gutes Gefühl, sagt er auch im Neo 1 Interview.
2: Ja, eben unser Spiel über 60 Minuten durchziehen. Und da haben wir sehr gute Chancen, gegen Biel Punkte zu holen.
0: Wir drücken auf jeden Fall die Däume. Das Spiel, das gehört live bei uns auf Neo 1. Natürlich, gang wie gang. Anfang tut es dann am 4. vor 8. Begleiten durch den Abend tut euch Diana Weiss das zusammen mit dem Stefan Sommer, unserem Neo 1 Hockey-Kommentator. Und Janu und ich, ja, wir sagen jetzt tschüss, ciao zusammen, macht's gut.
1: Ciao zusammen und hopp lang noch.
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0: Damon McDonald hier auf New Ways. This is the life. Jetzt haben wir 7 Uhr.
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2: Am Mikrofon der Janik Lanz. Seit 20 Jahren setzt sich der Werner Stirnimann im Oberaargau gegen Neophyten ein. Nach einer Vermisstmeldung im Solothurnischen gestern geht die Polizei heute in die Warnung. Und nach einem freundlichen Samstag holt sie in der Nacht wieder ein bisschen ab. Der Sonntagmorgen bringt nachher viel Sonnenschein. Viel Farben, auffällig oder eben eher weniger. Die Schweizer Pflanzenwelt, die ist vielseitig. Zu den einheimischen Pflanzen sind in den letzten 2 Jahrzehnten Auswertungen dazugekommen. Sogenannte Neophyten. Die kommen auf verschiedenen Wegen hierher und breiten sich näher schnell aus. Und nicht nur das, sie sind für die einheimischen Pflanzen gefährlich, bedrohen die oder verdrängen sie sogar. Jemand, der sich gegen das einsetzt, ist der Werner Stirnimann. Er ist Agrar- und Umweltingenieur. Seit 20 Jahren bekämpft er die Neophyten im Oberaargau. Das mache ich aber nicht alleine, erzählt er im Gespräch mit Neois.
3: Wegen dem ist es so toll, dass wir vor einer Woche mal die Leute, die jetzt da zum Teil 20 Jahre gearbeitet haben, Hunderte oder sogar Tausende von Stunden eingesetzt haben für die einheimische Pflanzenwelt, als sich die mal getroffen haben und sich haben austauschen können.
2: Es waren ein Haufen Freiwillige, die vor einer Woche zu Langenthal zusammengekommen. Dabei haben sie das eine oder andere zu bereden gegeben, schaut der Werner Stirnimann zurück.
3: Dann haben wir einen kleinen Rundgang gemacht, von der alten Mühle, die Langenthal Tür ab und dann wieder rauf. Und dann konnte jede Person wieder etwas erzählen und das Wissen und die Erinnerungen, die Erfahrungen, die haben sich auch ergänzt.
2: Mit ihrem Arbeiten haben sie in den letzten Jahren eine neophytenarme Zone herüberkommen, meint der Werner Stirnimann weiter. Der Agronom und Umweltingenieur war heute Mittag zu Gast im Neo1-Wochengespräch. Das gibt es in voller Länge zum Nachhören auf neo1.ch. In Nacht auf heute ist in der Region Solothurn-Feldbrunnen eine Suchaktion mit einem grösseren Polizeiaufgebot gewesen. Das nachdem gestern Nachmittag die Kantonspolizei Solothurn eine Vermisstmeldung hat bekommen. Die Suche sei dann bis heute Morgen gegangen und erfolgreich gewesen, heisst es in der Mitteilung. Die vermisste Person ist gegen Mittag mit leichten Verletzungen vorgekommen. Der Rettungsdienst hat sie zur Kontrolle in ein Spital gebracht. Wegen einer Störung sind heute um Mittag herum auch ein Haufen Kundinnen und Kunden von der Postfinanz heute ein geklüpft. Das, weil der Saldo bei Konten im Online-Banking 0 Franken hat angezeigt. Nach 2 Stunden, etwas vor der halben 3, hat die Postfinanz eine Warnung gegeben. Es sei um einen Anzeigenfehler gegangen. Das Geld sei gängige Sicherheit und immer auf den Konten gewesen, hat die Postfinanz-Sprecherin der Nachrichtenagentur Keystone SDA bestätigt. Sie haben mit Hochdruck an der Behebung von der Störung gebügelt und sich im Nachhinein bei der Kundschaft entschuldigt. In Russland, im niederländischen Den Haag, hat die Polizei heute eine Demonstration von Rechtsextremisten aufgelöst. Die Demonstrierenden haben Beamte dabei unter anderem mit Feuerwerk beschossen. Die Polizei hat mehrere Personen festgenommen. Laut lokalen Medien haben die Verantwortlichen bei der Demonstration unter anderem zur Gewalt gegen Juden aufgerufen. Und dann noch eine Meldung vom Sportleichtathletik. Der Dominik Globalu ist bei der Strassenweltmeisterschaft im dänischen Kopenhagen ohne Medaille geblieben. Der Ostschweizer ist über 5 Kilometer nach 13 Minuten 29 aus 18 ins Ziel gekommen. Auf das Podest haben ihm zuletzt 29 Sekunden gefällt. Gold und Bronze haben der David Seare und der Simon Amanuel von Eritrea geholt. Zwischen ist der Norweger Jakob Ingebrigtsen zu Silber gelaufen. Der zweite Schweizer im Feld, Jonas Räs, hat es auf Platz 22 geschafft.
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0: Ein paar Wochen ziehen vorbei, sonst bleibt es freundlich. Es gibt noch richtig schön Abendsonne, bis die Sonne etwa in einer halben Stunde fort ist. Die Nacht die ist meistens klar, die Temperaturen gehen nicht sein und wir starten morgen mit etwa 11 Grad in Sonntag. Der Sonntag ist aber wieder freundlich. Zum Teil hat es morgen noch Nebel um, der löst sich aber dann auf. Am Nachmittag gibt es so ein Gemisch aus Sonne und Wolken, ist aber eher auf der freundlicheren Seite, das bei so 24 bis sogar 25 Grad.
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0: Auf der Straße alles gut, wünsche ich eine gute Fahrt.
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0: Was für ein Gefühl, seit langem wieder mal zu lang noch mit Fieber, Pommes schnauzen, etwas trinken und ganz viele Leute treffen, die man zuletzt im Frühling gesehen hat. es war doch einfach schön gewesen. Der erste Heimmatch von der Saison von der SCL Tigers gestern Abend. Nicht ganz so schön leider das Resultat. Ob schon Tigers gut haben gespielt, verlieren sie gegen ZSC Lions mit 3-4. Hinein geht es schon gut weiter. Die Tigers spielen auswärts gegen EHC Biel. Und auch bei diesem Match sind wir hier auf Neo 1 live dabei. Der Stefan Sommer kommentiert für euch. Wir hören in der nächsten Halbstunde schon mal, was er für erste Eindrücke vom Spiel der Tigers hat gesammelt, was er zu den neuen Ausländern sagt und auch wie gefährlich der Neuzugang bei den Bieler die NHL-Ikone Jeff Skinner könnte werden. Ich bin Jana Weiss, freue mich auf den Hockeyabend mit euch.
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0: Wir machen schon mal ein bisschen Stimmung hier auf New Ways. Wunderbar. Es wartet nämlich Spiel 3 von dieser Saison. In ja, ein bisschen mehr als einer halben Stunde geht's los. Die SCL Tigers spielen hinten auswärts gegen EHC Biel und es ist Zeit für einen Sieg. In den beiden ersten Matchen hat es noch keine Punkte gegeben für die Tigern. Wir sind live dabei hinten bei diesem Match ab der 7:45 und es kommentiert hinten für euch der Stefan Sommer. Er hat beide Mannschaften, Tigers und Biel, schon gesehen in dieser erst noch jungen Saison.
1: Ja, vielleicht Anfang am Dienstag war ich in Biel. Sensationeller Match gegen Freiburg. Ist klar, war ein Season-Opener, wie sich die Bieler noch mehr vorstellen konnten, gegen amtierenden Meister gegen Freiburg. Haben dort verdient gewonnen und man hat Biel wirklich besser gedacht, als ich eben gedacht hätte. Ich hatte das Gefühl, passt vielleicht nicht alles zusammen dort. Das Kinder kommt ein bisschen Ferien machen, Bielersee. Kämpfen 3 Punkte und sehr gut gespielt, muss man sagen. Also Biel ist sicher hinkommen, wieder ein starker Gegner für unsere SCL Tigers.
0: Ja, aber gestern Abend hast du die SCL Tigers auch gesehen. Was hast du dort für einen Eindruck gehabt?
1: Ja, ich hoffe, ich habe den gleichen Match gesehen wie die 5607 Leute im Stadion. Ich war begeistert nach 40 Minuten. Da hatte ich das Gefühl, hey, spielen die gut. Die 5 Minuten gegen sich überstanden, 40 Sekunden davon, 5 gegen 3. Der Bolti hat alles rausgehackt dort. Und dann kommt der Nick Lehmen, dengelt, der Böck dort den Himmel auf ins Angel. Und dachte, das gibt einen super Abend. Und die letzten 20 Minuten waren schwach und der Bolzi hat nicht mehr so gehackt wie vorher. Darf man so einfach auch mal sagen. Langnauer hat bis jetzt wirklich zu goalie Leistungen gehabt, die nicht ganz so gut sind, wie sie sie eben brauchen. Gegen Davos, der für mich immer noch Meisterschaftskandidat Nummer 1 oder 2 ist, und gegen Zürich, wo für mich fast klar ist, dass die auch ein Meister werden. Dann vielleicht gegen Davos im Finale braucht es einfach 60 Minuten wirklich alles. Es ist bitter in diesem Sport. Man hat zwei gute Leistungen gezeigt, zu Davos und daheim gegen Zürich. Und gleich mal auf die Bälle schaut, gang ins Weltall, irgendwo auf Expedition, kommt zurück, Teletext, 3-0-1, lang noch 0-Punkte, die sind wieder nichts das Jahr. Das sieht brutal aus, eigentlich gut gespielt und sie bis jetzt nicht belohnt worden.
0: Ja, aber hinten treffen jetzt die zwei Teams aufeinander, Tigers spielen gegen Biel. Was muss lang noch anders machen?
1: Ja, vielleicht, es ist ganz einfach, im hintersten Mann irgendwie die Leviten lesen. Das wollte ich auch nicht. Aber es braucht sicher einfach eine Goalie-Leistung. Die muss mindestens so gut sein wie die von Harry Setteri, der sicher hinter dem Goal steht bei den Bielern. Der liegt von mir aus gesehen mit dem Team, das wir hier haben, absolut alles drin. Und wenn vorher vielleicht noch ein bisschen kaltblütiger wird, ich habe noch fast einen Tinnitus im Ohr von diesen Pfostenschüssen gestern Abend. Also es ist, man hat wirklich einfach gar kein Glück gehabt gegen Zürich. Und es ist jedem Auswärtsspiel so, in der National League, du brauchst eine super Leistung, eine super Goalie und du brauchst schon noch ein bisschen Wettkampfglück. Wenn das zusammenkommt, bin ich felsenfest davon überzeugt, dass Langnauer heute endlich das erste Mal Sieger werden vom Eis gehen.
0: Felsenfest überzeugt. Genauso und nicht anders.
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0: Ja, da ist auch unser Hockey-Kommentator Stefan Sommer felsenfest davon überzeugt. Er kommentiert für uns live den Match Tigers auswärts gegen Biel. Stefan, was erwartest du für einen Match?
1: Ja, es ist Derby, Biel, Langnau. Und etwas, was dann auch Kollegen von mir, die kommentieren, die kommen, so etwas musst du nicht sagen. Nein, Biel hat gestern Abend frei gehabt. Die sind mit der Frau gegessen, mit den Kindern ein bisschen gespielt daheim, vielleicht noch ein bisschen Mainsports geschaut oder sonst irgendetwas gemacht. Die sind ausgeruht. Es ist auch ein Faktor, oder? Wenn es der nach 50 Minuten 1-1 ist, kann das irgendeinem Ort noch einen Einfluss haben. Und gleich, ich glaube, ausreden darf es überhaupt nicht sein, dass ich als Profi gewusst, wie das Startprogramm losgeht. Für den SCL Tigers, so besonders gespannt bin ich auch noch bei den Ausländern. Jetzt habe ich mal das Anto Kinnunen zugeschaut. Gestern fällt noch der Baltisberger raus, weil 5 plus Spieldauer. Da hat man das Anto sehr gut können brauchen dort. Und bin gespannt, ob er hin zum ersten Einsatz kommt.
0: Und dort treffen die Langnauer Hinnach gegen Biel auf eine Ikone aus der NHL. Der Jeff Skinner ist ein neuer Stürmer bei Biel. Du hast den eben schon gesehen auf dem Eis. Was kommt da auf die Langnauer Abwehr zu?
1: Ja, es ist nicht nur eine Ikone auf dem Eis. Ich habe ihn dann noch nach dem Eis an der respektiven Interviewzone noch ein bisschen beobachtet und gesehen. Hast du das Gefühl, 1110 Spiele, das ist doch ein arroganter Typ. Und das ist ein normaler Giel, der Freude hat am Hockeyen. Der verdient Jahr für Jahr 2,5 Millionen Dollar, weil sein Vertrag quasi rausgekauft hat. Der darf gar nicht mehr Spieler in der NHL für das Team. Der kommt daher auf Biel für einen relativ, wir zwei würden den Lohn beinahmen, relativ kleinen Lohn. Kommt her nach 33 Sekunden, schießt er dort 1-0. Ganz ehrlich, weißt, unglaublich aufgefallen ist er nicht. Ich sage jetzt mal, der Di Domenico, der frisch in die Schweiz ist gekommen, er 15 Sekunden der Böcke, der alles durchdreht hat, zu einem ist das nicht. Aber er ist absolut kaltblütig, 3 Punkte, also ein Spiel 3 Punkte, mehr kannst du gar nicht verlangen. Und jetzt das zweite Goal, wo er schießt, dann macht also der nicht jeder. Und darum muss wirklich ein Augenmerk aufnehmen. Aber wenn man dort den Skinner im Griff hat, dann ist dann noch der Lias Anderson und der Silvegaard nebendran auch noch. Die sind auch sehr gut, die sind nicht aus Gummibärli. Und darum, die Linie musst du sicher im Griff haben. Und dann sage ich mal, Vorarlberg Linie mit Hofer, Zwerger und wer da auch nebenan steht. Und besonders gespannt erneut bin ich auf Jona Neuenschwander. Gitterli Giel, also unglaubliches Talent. Also wenn der nicht eine Riesenkarriere macht, der NHL, dann weiss ich ja nicht mehr. Ja.
0: Aber auch die SCL Tigers haben neue Ausländer, der Dalen, der Peterson. Was sind da deine Eindrücke?
1: Ja, ich ganz ehrlich, das Gefühl gehabt, das ging ein bisschen schneller, dass sich die noch ein bisschen besser finden auf dem Eis. Oder jetzt der Dalen, ich habe gestern wirklich Einsatz für Einsatz beobachtet, ich habe das Gefühl, irgendwie, ich weiß nicht, ob mit dieser Schulter etwas noch nicht ganz gut ist, irgendwie wirklich ein bisschen gehemmt. Klar schießt er jetzt das Goal, er fährt den Böck super ab, der war super Angriff gewesen. Und gleich von diesen zwei erwarte ich noch viel, viel mehr. Und ja, ich bin noch ein bisschen klopfen mit Peterson, gerade so der Schnellste ist er irgendwie nicht. Und man sieht schon, dass er absolute Qualität hat als Spielmacher. Und glaube, die zwei sich noch ein bisschen besser finden. Und je nachdem auch noch den richtigen Linienpartner an die Seite bekommen. Es kann sein, dass der Thierry hinkommt, stellt, das wird er dann sicher dann im Live ein bisschen können. Sagen, wie das aussieht. Werden wir noch viel gesehen bis jetzt? Hat man mehr vom Skinner gesehen in einem Match als vom Dalen und vom Peterson in 2 Matches, wenn wir so ehrlich sein.
0: Sind wir gespannt, wie das herauskommt, welche Ausländer von welcher Mannschaft da brillieren. Mit Neo 1 seid ihr live dabei. Am 4.8. geht es auch bei uns los.
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0: Neue Musik von der Ariana Grande hat es das Jahr gegeben. Hate That I Made You Love Me hat er gehört hier auf Neo Ace.
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0: Die SCL Tigers spielen heilig ihr drittes Spiel von dieser noch jungen Saison und wir sind alle so etwas von ready, dass es hinten Punkte gibt. Auswärts gegen EHC Biel. Den Match begleiten wir live. Wir starten dann pünktlich am 4:15 Uhr. Weiter spielen hinten Aschua gegen Kloten, Davos gegen Zug, Rappi gegen Fribourg, Lausanne gegen Ambri und ZSC Lens gegen Servette. In der Mai-Hockey League sind auch schon Teams aus dem Neo-Eisland im Einsatz. Da spielt zum Beispiel Hockey Hotwil auswärts gegen EHC Thun. Der Match ist im 3. Drittel und Hotu führt damit 2:0. Oder SC Langenthal ist im Einsatz. Hinnig hat da 1/3 schon gespielt, ist in der Pause und ist im Hingerlig mit 0:1 gegen EHC Wetzikon. Schutten läuft auch noch hinnig. Da ist IB noch dran. Da sind gut 70 Minuten gespielt daheim gegen Servette. Und da steht es aktuell 2:2. Wir haben aber natürlich den Fokus auf unseren SCL Tigers. Auswärts gegen Biel startet, wie gesagt, in gut einer Viertelstunde. 4:08 sind auch wir parat.
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0: Needles and Pins heisst er hier und wir sind ready für das dritte Spiel von dieser Saison.
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0: Die SCL Tigers spielen hier auswärts gegen EHC Biel. Der Stefan Sommer kommentiert hier für uns diesen Match. Stefan, bist du auch ready?
3: Ich bin ready. Ich bin ganz ehrlich auch ein bisschen nervös. Ich habe mir den Saisonstart auch ein bisschen besser vorgestellt. Wir haben zuerst in Davos verloren und gestern Abend wirklich auf bittere Art und Weise daheim gegen HC Davos. Und darum eben ist man schon fast ein bisschen unter Druck da im Derby auswärts beim EHC Biel. Und aber der Thierry Pantelini hat Umstellungen vorgenommen, und wir selber noch so ein bisschen erhofft hatte, dass er jetzt ein bisschen etwas umstellen würde nach diesen zwei Niederlagen. Also der Santu Kinonen heute das erste Mal im Line-up. Das heisst, so viel wie der André Pettersson, der letztes Jahr noch 24 Öfen geschossen hat für unsere SCL Tigers, ist heute Abend überzählig gemeldet. Ein Wechsel gibt es auch im Goal zwischen den Pfosten von der SCL Tigers gestern Abend. Der Luca Bolzhauser im Goal gewesen. Heute Abend wieder der Robin Meyer, wie er schon gespielt hat, kann ja auch Savos zum Saisonstart. Auf Seite vom EHC Biel eigentlich keiner Wechsel zu dem einzigen Spiel, das sie besitzen. Davon hatten die Saison letzten Dienstag daheim gegen Meister Freiburg, wo sie eben gewonnen haben. Und dann Toni Raiola, die Bieler Legende, überzählig gewesen. Und das ist heute am Abend auch so. Also die Bieler haben nicht gross hier umgestellt, haben auch gar überhaupt keinen Grund gehabt, nach dem souveränen Sieg daheim gegen Meister Freiburg hier etwas umzustellen. Das Spiel hat jetzt hier angefangen, ist 45 Sekunden alt. Die Marschroute ist von Anfang an gerade ein bisschen klar, hier ändert Richtung Goal von den SCL Tigers. Tigers hat jetzt aber auch die ersten Einsätze defensiv eigentlich souverän können absolvieren. Es ist jetzt der Noah Meyer, der frisch aufbauen für die SCL Tigers im eigenen Drittel innen. Der Arno Nussbaumer wäre dort mitgelaufen gewesen. Sie passen aber näher zum Jonathan Dahlén. Viel zu wenig genau, da kann die Scheibe nicht kontrollieren. Und darum kommt hier zum Icing. Das heisst, wird jetzt zum Bulli kommen im Drittel innen von den SCL Tigers. Minute und 6 Sekunden sind hier gespielt. In gut gefüllten Disso Arena zwischen EHC Biel und den SCL Tigers steht es 0-0.
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0: Neue Musik von Bruno Mars ist das hier auf Now Ace on My Soul. Ganz guten Samstagabend euch. Samstagabend mit Hockey. Die SC Tigers spielen eigentlich auswärts gegen EHC Biel. Für uns live dabei der Stefan Sommer. Stefan, was hast du für einen ersten Eindruck von diesem Match?
1: Ja, es geht also so. Wenn ich es jetzt vergleiche mit dem Dienstag, hier, wo Biel gegen Freiburg gespielt hat, war es wirklich ein Feuerwerk gewesen, der erste Minute. Auch gestern Abend in der Emmental-Versicherung Arena zwischen Zürich und der SC Tigers. Es ist wirklich Achtung, fertig, los. Hier besitzen noch nicht wirklich viel passiert. Tigers leisten sich in meinen Augen relativ viele Fehler beim Spielaufbau. Sie selber aber einfach zweimal gefährlich geworden. Einer ist der Topscorer, Hannes Björninen, aber dank seiner zwei Punkte eben heute Flammenhelm kann tragen. Und gefährlich ist auch noch er! Ja, das erzähle ich da! Ist es der Dario Allensbach gewesen, der hier jetzt 1-0 schießt für die SCL Tigers nach 4 Minuten und 12 Sekunden. Das hat irgendwie im Ansatz gar nicht so gefährlich ausgesehen. Ich habe das Gefühl, dass irgendwie trifft der Trauer dann noch ab und macht noch einen Bogen. Und Bieler tun ihn wieder weg auf der Tier vor das Goal. Dann verwirrt er der Goalie der Bieler, der Harry Setter in der Tier. Wirklich relativ unglücklich gesetzt. So hier oben auf dem Gesetz. Dann noch einmal der Peterson legt im Abbau. Ja, die Bieler gewähren im eigentlich freien Eis. Das freie Eis, das ist beim freien Eislauf. Früher aber kann der durchfahren dort. Der Allensbach macht es aber auch wahnsinnig gut. Dann verwutscht er der Setter in der Tier. Ich sehe es nicht genau, ob es zwischen den Beinen durch ist oder eben gerade unter der Fanghang und zwischen dem Bein schon durch. Macht hier also der Dario Allensbach das 1-0. Für die SCL Tigers. Und das ist jetzt doch schon mal eine wirklich gute News für unsere SCL Tigers, nachdem man gestern Abend wirklich Pech hatte und ein bisschen Unvermögen an den Tag gelegt hat. Gehen sie hier eher schmeichelhaft in Führung. Und wir dürfen nicht vergessen, in den ersten 4,5 Minuten, wenn das Spiel noch nicht alt ist, es waren schon eher Bilder, die da gefährlich geworden sind. Aber das nehmen wir, wenn es so weitergeht, gibt es einen super coolen Hockeyabend, bei einem neuen Spielstand nach 4,5 Minuten hier in der Tiso Arena, nämlich Biel 0, Lang 0-1.
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0: Eure anderen Matchen von der National League hat es schon Goal gegeben, zugeführt gegen Davos mit 1-0 und Aschwa ist in Führung gegen Kloten mit 1-0.

0: Jonas Brothers sind das mit Sucker, dir loset Neo Ace am Hockeyabend.
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0: Das Tigers spielen auswärts gegen EHC Bio im ersten Drittel und sie in Führung gegangen mit 1-0. Stefan Sommers, was geht auf dem Eis? Drücken da Tigers noch für ein 2-0?
3: Ja, nein, nicht wirklich. Also jetzt sind 7 Minuten hier gespielt, der Tissot Arena Tigers führen immer noch mit 1-0. Das ist sicher die beste Nachricht bis jetzt. Auch sonst machen sie es irgendwie besser, Tigers. Aber nach dem Gegengol in Biel, der wirklich kurz in der Turbo zündet, hat Tigers wegen der Drittel eingeschnürt gehabt. Aber das haben sie jetzt wirklich eben gut gemacht in der Defensive. Das ist Tigers wirklich gefährlich geworden auf Seite der Bieler. Sie sind eigentlich nie. Und jetzt wieder Tigers, die im Angriff sind mit der Pettersson-Linie, mit dem Emil Pettersson, der mit zwei T und zwei S, der grosse Pettersson, der andere der kleine, der andere Pettersson. Hockt hin, ich ja draussen als überzählige Ausländer. Das macht mir das Leben hier als Kommentator ein bisschen einfacher, weil ich denke, ich muss noch drei Meyers auseinanderhalten, zwei Schmutzes und eben nicht auch noch zwei Pettersson am heutigen Abend. Darum bin ich noch fast ein bisschen froh, hat hier der Terry Paterlini mit mir so ein bisschen ein Einsehen gehabt, der eine Pettersson draussen gelassen. Und der andere, den er gebrungen hat, der Santu Kinonen, in seinem ersten Einsatz, hat auch gerade den ersten Assist von der Saison können liefern, hat dort den zweiten Assist gegeben. Der erste Assist ist zugeschrieben worden, Emil Pettersson, und dort eben die Scheibe schön abgelegt hat auf Dario Allensbach. Und der macht es wirklich nicht souverän. Mit ein bisschen Glück zwar, aber er hat die Entschlossenheit an den Tag gelegt, die gestern gegen Ende des Spiels ein bisschen gefällt hat. Er hat einfach eine Scheibe mal eine Chance gegeben, ins Goal reinzugehen. Und das ist genau das Richtige, was man muss machen muss. Weil ohne Harry Setteri ist natürlich nicht gefehlt von Fehlern. Ich glaube, das Goal muss er so ein bisschen auf seine Schultern nehmen. Aber jetzt Achtung, ein 2 gegen 1 für Bielder Sever zusammen mit dem Jona Neuenschwander und der Big Safe hier vom Robin Meyer im Goal von den SCL Tigers. Wirklich viel machen hätte er nicht müssen, aber er hat eben clever verschoben gehabt. Und der Sever hat ihm dann nur noch in den Bauch reinschiessen können. Darum hat es relativ einfach auszusehen, wie er am Schluss die Abwehr hat gemacht, Robin Meyer. Aber eben genau die sind so wichtig für einen Goalie, auch für sein Selbstvertrauen, dass man jetzt eben nicht in der ersten wirklich brenzligen Szene nach dem 1 noch wieder ein Goal überkommt. Und dort hat er jetzt den Job wirklich super gut gemacht, Robin Meyer. Das Spiel ist jetzt wieder lanciert, das Bulli ist gespielt. Bieler haben das können gewinnen. Da hier sind jetzt im dritten Winner von den Tigers, aber nein, ist der Julian Schmutz, der zusammen mit dem Eckenberger probiert zu befreien. Das haben sie gut gemacht. Er hat zuerst über die rote Linie gefahren und dann die Scheibe tief gespielt unter Salzgeber. Und der Julian Schmutz probiert jetzt dort im Vorchecking etwas auszurichten gegen Bieler. Die können sich aber gut lösen. Sie sind schon wieder da im dritten Innen mit dem Sever. Nächsten gefährlichen Abschluss. Und das Mal ist es der Stock vom Santu Kinon, der die Scheibe über das Netz der Bieler Fans ablenkt. Also das heisst, kommt jetzt zum Bulli im dritten Innen von der SCL Tigers. Schon fast die Hälfte haben wir durch in Tissot Arena nach 9 Minuten und 15 Sekunden. Führen hier Tigers erfreulicherweise mit 1-0 gegen Biel.
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0: Want me back von Klischee tun wir unterbrechen. Stefan Sommer.
1: Ja, die haben es vielleicht schon gehört, die Stimmlage von Jana hier. Die SCL Tigers führen doch tatsächlich mit 2-0. Es war der Kinnunen, der schießt und irgendeiner lenkt ab. Ich gehe mal davon aus, dass es der Sakko Männerladen ist. Bis wir das nächste Mal wieder live sind, wird es herausgefunden haben. Aber das Wichtigste, das, was zählt, die Tigers führen gegen Biel nach 9 Minuten und 43 Sekunden mit 2-0.

0: Want me back.
1: Want me back ist das gewesen. Und wir geben ihn noch so gern. Den Ton hier.
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1: Die SCL Tigers haben nochmal ein Goal gemacht. In diesem Match auswärts gegen Biel führen mittlerweile mit 2-0 in diesem ersten Drittel. Stefan Sommer, nochmal in aller Ruhe, das Goal.
4: Ja, das ist ein bisschen Glück. Und eben das, was ich vorhin schon vorher gesagt habe, die Scheibe Chancen gegeben, überhaupt können, ins Goal reinzufliegen. Es war der Santu Kinonen, der vor der blauen Linie mit einem Handgelenkschuss eben einfach mal probiert hat. Und dann ist der Saku Männerland genau richtig gestanden, wie man eben muss als Stürmer in diesem sogenannten Slot drin. Hat auch die Sicht gut verdeckt von Mari Setteri, wenn ich es richtig gesehen habe. Und lenkt dann die Scheibe wirklich unhaltbar für den Setteri ab. Und die Scheibe fliegt nach unten. Unter das Netzdach und darum eben führen jetzt hier die SCL Tigers sogar mit 2-0. Und währenddessen, dass Diana die Anmoderation hat gemacht für die Einschaltung, hier hat es schon fast Chancen gegeben zum 3-0. Ist nämlich der Can Meyer, der junge Langnauer Verteidiger, der erst in dieser Saison hier überhaupt National League spielt, der praktisch allein auf das Goal können losziehen vom Setter, ist aber dann im letzten Moment noch abgedrängt worden von einem Bieler Verteidiger. Darum ist er eben schlussendlich nicht einmal ganz zum Abschluss gekommen. Aber auch das eine gute Szene gewesen. Bis jetzt nach einem Ende ein bisschen holperigen Start, aber dann reden wir jetzt von den ersten 2-3 Minuten wirklich mit einer souveränen Leistung und mir gefällt auch der Mann zwischen den Pfosten hier hinten wirklich sehr, sehr gut mit seiner Ruhe. Es tut mir immer den Puls im Schnitt so ein bisschen um 5 Schläge pro Minute runter, wie eben der Meier im Goal steht und nicht der Bolzhäuser, also nichts gegen Bolzhäuser. Weißt du, einfach der weniger ruhige Pol hinterin zwischen den Pfosten. Auch jetzt wieder nach dem Schuss von Jarko Venko. Eben nicht der Abbrauer, wie es gestern Abend viel hat gegeben, wo das Tohu Wabohu vor dem Goal, sondern der Meier blockiert einfach ganz unaufgeregt hier die Scheibe. Damit die Schiedsrichter abpfeifen, was näher zum Pulli kommt. Und währenddessen trinkt der Robin Meier gefühlt einen halben Liter aus seiner Flasche. Das ist ja bekannt, der Robin Meier, der glaube etwa 6 Liter Wasser verbraucht während so einem Spiel. Man kann wirklich ab und zu schauen, Altbot fliegt da ein neues Bido auf sie, dass er das Bein im Goal kann verstauen. Und der besitzt wirklich mit einer guten Leistung der Robin Meier. Die müssen sich jetzt gerade wehren im eigenen Drittel. Es ist der Björn, der die Scheibe nicht ganz rausbringt. Und darum Bieler hier gefährlich. Mit dem Jarko Venko jetzt ums Goal umfährt, aber dann verzögert, läuft wieder gegen die eigene blaue Linie hin. Und dann ist es der Björnin und zusammen mit dem Männerlanden zum Gegenstoss kann fahren. Das Akku Männerlanden, der gestern schon ein wichtiges Goal und ein schönes Goal geschossen hat. Auch hinten wieder erfolgreich, also mit dem nächsten Angriff für die SCL Tigers. Es ist wieder der Männerlanden dort. Rundigungen vor den SCL Tigers-Fans, die probiert, die Scheibe auszugraben. Das ist mir nicht gelungen. Es ist der Joel Vermin, der zum Gegenstoss fahren kann. Aber der Angriff ist gut unterbungen worden von den SCL Tigers. Und dann ist es der Noah Meier, der mit dem 24. Der Meier mit dem 24 auf dem Rücken frisch kann aufbauen. Macht das gut dort. Legt Aachen auf die blaue Linie zum Allensbach. Der wird aber bedrängt, kommt dort zu Fall. Aber die Tigers machen es super gut in der Offensive dort. Sie sind aggressiv. Schlussendlich gleichwohl der Gaëtan Haas, der mit der Scheibe als Sieger kann aus dem Zweikampf rausfahren. Der hat immer noch der Haas, der aber auch jetzt die Scheibe nicht ganz rausbringt. Und nachher ist es ein Bieler, der das erste kann befreien kann. Es war der Stempfli, Tigers, aber schon wieder da mit dem Emil Pettersson. 6 Minuten 30 noch zu spielen. Er stimmungsvoll in Tissot Arena, wo Tigers gegen Biel gegen noch mit 2-0 in Führung sind.
1: Und wir schauen schnell auf die anderen Matchen von der National League von Hennach. Da hat es Veränderungen gegeben. Lausanne führt daheim gegen Ambri mit 1-0. Zug ist in Führung, auswärts gegen Davos mit 2-0. Fribourg ist ebenfalls in Führung, auswärts gegen Rappi mit 1-0. Aschua führt daheim gegen Kloten mit 1-0. Und zwischen den ZSC Lions und Servette ist es noch 0-0.
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0: Da hat's dich, John Newman auf Neo Ace mit Cheating.
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0: Die SCL Tigers im Einsatz sind auswärts gegen Biel. Das dritte Spiel von der Saison ist das. Und die Saison hat ohne Punkte gestartet in den ersten beiden Matchen. Darum war der Stefan Sommer, der kommentiert, auch ein bisschen nervös vor dem Match heute Abend. Wie sieht es jetzt mit deinem Puls aus?
3: Ja, ich kann gerade schauen, 96, nein, jetzt 94. Also das ist nicht einmal Fettverbrennungspause, die ich im Moment habe. Also das Sandwich, das es im Presseraum gegeben wird, hier auch nicht gross verbrannt. Das ist mir aber auch gleich Hauptsache. Wir fahren heute endlich mit den ersten drei Punkten die Saison wieder zurück auf Langnau. Und bis jetzt sieht es wirklich gut aus, weil Tigers, und das ist auch der Grund, dass ich meine Pause relativ tief habe, spielen wirklich souverän, vor allem auch defensiv. Spieler werden selten bis nie richtig gefährlich. Und wenn man es eben vergleicht mit dem Dienstag, wo ich ausnahmsweise mal auf Biel bei dem Match schaue, wo ich die Tigers gespielt habe, ist es bis jetzt wirklich eher ein so ein lahmer Auftritt auf Seite von den Bieler und auf der anderen Seite Tigers durch die vier Linien durch wirklich solidarisch, wie sie spielen. Es gibt diverse Spieler, die mir hier bis jetzt wirklich sehr, sehr gut gefallen. Allen voran der Samt und Kinonen. Und das merkt man natürlich, dass der jetzt eben auch mitspielt. Und da hat man in erster Linie mit dem Juso Riccola und dem Noah Meier auf dem Malfei ein bisschen alles im Griff für die Defensive. Und der Zweite spielt dann mit dem, der neu von Aschua zu lange noch ist, mit dem Arno Nussbaum. Er spielt eben den Samt und Kino. Und irgendwie gibt das im ganzen Gefüge von den SCL Tigers so ein bisschen mehr Grundlage, ein bisschen defensivere Stabilität. Aber verschreien wollen wir da überhaupt noch nicht. Das sind immer noch 3,5 Minuten alleine in dem ersten Drittel zu spielen. Aber es sind wieder Tigers, die zum Angriff lassen mit dem Männerladen. Ein guter Schuss dort, aber dann war der Setteri zur Stelle mit seinem Fanghang. Und wenn ich da links schaue, ist eben der Nussbaumer, der gerade so ein bisschen in einem Fight war mit dem Marc Sever. Auch jetzt wieder, die Zuschauer regen sich fürchterlich auf ab diesen 2-0-3 vor allem. Aber Nussbaumer schon fordern hier eine Strafe, bekommen sie nachher auch. Der Setteri ist jetzt rausgefahren, also es wird die erste Hungerzahl-Situation geben. Für unsere SCL Tigers in dieser Sekunde hätte der Sakko Männerland entschieben können in Kontrolle nehmen. Darum spielt jetzt abpfiffen. Der Arno Nussbaumer, der raus muss hocken. Und wenn ich Biel-Fan wäre, würde ich sagen, der muss unbedingt raus. Als Langnau-Fan hätte ich gesagt, ja, kannst du dir auch beide verschicken. Aber die Schiedsrichter, die am heutigen Abend im Übrigen sind, der Sean McFarlane und der Michael Czerik zusammen mit Linesman Marcel Allensbach und Aurelien Urfer, haben anders entschieden. Der Arno Nussbaumer muss für die nächsten 2 Minuten raus. Genau, 3 Minuten und 4 Sekunden noch zu spielen. Hier die Arena, wo die Tigers gegen Biel immer noch mit 2-0 in Führung sind.
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0: Peer Pressure heisst auch hier. Ihr seid unterwegs an diesem Samstagabend mit Neo Ace. Und bei uns ist Hockey das grosse Thema. Die SCL Tigers, die gegen Biel spielen, auswärts führen. In diesem ersten Drittel mit 2-0. Und Stefan Sommer, du hast schon bei uns, wo wir auf ein Match vorgeschaut, gesagt, es braucht eine gute Goalie-Leistung. Was ist da dein Zwischenfazit?
1: Ja, es ist nicht nur eine gute Leistung von Robin Meyer, es ist eine hervorragende Leistung. Wir sitzen hier in den ersten 19 Minuten und sind das irgendwie 14 Sekunden. Vorhin wirklich ein riesen Big Save, den er gemacht hat mit dem Fanghang nach dem Schuss von Jakovenko. Die Fanghang ist dort auf den Zist. Also wenn man irgendwie daheim nicht einen HD-Fernseher hat oder so, würde man die Bewegung gar nicht sehen. Das ist sehr viel schnell gegangen, wie er dort Scheibe aus dem Angeli rauskratzt. Und genau solche sogenannte Big Saves braucht es in jedem Spiel bei einer Mannschaft wie der SCL Tigers. Vor allem noch gerade auswärts. Achtung, aufpassen, hier noch 30 Sekunden spielen. Also mal Panik draussen. Was ich wollte sagen, genau so etwas braucht es über das Team von der SCL Tigers, die mit so einer Niederlage gestartet sind in die Saison, dass es eben hinten einen Goalie hat, der wirklich einfach alles rausfischt, was geht. Und das hat er bis jetzt gemacht, ohne dass ich hier sagen, dass der Bieler irgendwie überlegen wäre oder die Langnauer die Führung gestohlen hätte. Überhaupt nicht. Es ist bis jetzt einfach eine sehr, sehr gute und solidarische Leistung von der ganzen Mannschaft, inklusive eben Robin Meyer. Ihr habt es jetzt sicherlich gehört, die Sirene ist hier ertönt in dieser Arena. Zuschauer können ein Bier, ein Mineral oder einen Hamburger holen. Ich gehe mal ein Fläschchen Wasser holen, schnaufe ein bisschen durch und melde mich zurück hier aus der Tiso Arena. Nach 20 Minuten führen die SCL Tigers mit 2-0.
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Heute ein bisschen gemütlich in der Drittelspause mit Meros Ramazzotti auf NL1. L'Aurora hat gehört an diesem Hockeyabend. Die SCL Tigers spielen hinter Spiel 3 von der Saison auswärts gegen HC Biel und führen zu dieser ersten Pause vom Abend mit 2-0. Auch 2-0 zu dieser Pause steht

0: Jetzt beim Match Lausanne gegen Ambri. Lausanne ist da in Führung. Und ebenfalls ein 2:0 zur ersten Pause haben wir beim Match Davos gegen Zug. Da ist es Zug, der führt mit eben 2:0. Dann haben wir noch den Match Rappi gegen Fribourg. Da sind die Gäste in Führung. Fribourg führt mit 2:1. Ausgeglichen ist beim Match Ajoie-Kloten 1:1. Steht es da zur ersten Pause. Und dann haben wir noch ZSC Lions, die daheim spielen gegen Servette. Sie führen Zürcher hier mit 1:0. Dann schauen wir noch heute zu den Neo-Eisland-Teams in der Mai-Hockey League. Da ist nämlich auch schon etwas gegangen. Hockey Hotto gewinnt hinach auswärts gegen EHC Thun mit 4:0. Der Match ist schon fertig. Der Anger mit der Neo-Eisland-Beteiligung ist noch am Laufen. Der SC Langenthal spielt gegen EHC Wetzikon daheim. Da sind zwei Drittel gespielt und es steht 1:1.
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0: Don't Leave Me This Way. Das ist quasi Pausenmusik hier auf Neo 1. Die erste Drittelspause war das von dem heutigen Hockeyabend, den wir alle zusammen verbringen.
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0: Die SC Tigers spielen auswärts gegen Kantonsrival EHC Biel. Es ist das dritte Spiel von dieser noch frischen Saison. Und da wollen wir natürlich dabei sein, auch wenn wir nicht extra auf Biel rausgehen. Dann kann man einfach Neo 1 einschalten und uns da zuhören. Uns, das heisst ich, Diana Weiss hier im Studio und der Stefan Sommer für uns live im Stadion. Stefan Sommer, das zweite Drittel, das steht kurz bevor, oder hat das gerade angefangen?
3: Naja, das hat seit 12 Sekunden hat das angefangen hier. Also der Chibi ist wieder eingeworfen. Sie ist putz, glänzt da wahnsinnig. Bevor ich zu meinem Kollegen, einem ehemaligen Neo 1 Mitarbeiter Simon Keller, gesagt, das nächste Mal ich auf Biel kommentieren, nehme ich glaube die Sonnenbrille mit. Das ist extrem hell hier innen, dünkt mir. Jedes Mal in dieser Halle. Also es blendet einem fast ein bisschen. Blendet ist man Besitz auch vom Spiel der Tigers. Sie waren sehr effizient gewesen im ersten Drittel. Und dank einem wirklich guten Goalie. Robin Meyer führt man eben hier mit 2-0. Und wir noch schnell auf die Schussstatistik gehen. Das sagt man manchmal auch etwas über ein Spiel aus. Die Bieler haben 15 Schüsse gehabt, Tigers 12. Aber was vor allem auffällt, sind die blockierten Schüsse. Der Biel nur gerade einen Schuss können blockieren, der auf das Goal ist. Tigers sagen und schreiben, 9 Schüsse und blocken sie worden. Also das ist das, was vor allem Defensivtrainer immer gut anschauen. Wie schafft man defensiv? Und dort ist jetzt einfach wirklich hinten besitzen. Wahnsinnig gut gebügelt worden. Also es wären sicher mehr Schüsse noch auf das Goal von Robin Meyer gekommen. Aber weil man eben so solidarisch verteidigt hat und auch in die Schüsse reingestanden ist, ist es eben unter anderem hier das relativ gebige 2-0 für die SCL Tigers. Aber aufgepasst, auch gestern Abend, die waren dabei gewesen, unter anderem eben auch der gewesen, zu Langnau in Halle Meti, gegen Zürich auch 2-0 geführt. Aber wir hören gerade wieder auf mit solchen Sachen da heraufbeschwören. Das Spiel hat gestartet im zweiten Drittel. Du hast jetzt 1,5 Minuten alt, Tigers, als das erste Mal probiert haben, in der Offensivzone bei den Bielern vorne, dort aber gescheitert ist, dann hat Jarko Wenko frisch kann aufbauen via Sever, kommt Scheibe das erste Mal auf das Goal von Robin Meyer, aber auch der Schuss kein Problem für unseren Goalie. Genau 2 Minuten, jetzt gespielt, Tigers führen, immer noch hier auswärts gegen Biel mit 2-0.
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0: Forsaken me. Black Horse and Cherry Tree hier auf Neowaze. Wir sind live dabei beim Match Tigers auswärts gegen Bio. Und da hat es gegeben, Stefan Sommer.
1: Ja, leider. Und einer, der halt 1100 Matches gemacht hat in der National League. Und der Gias hat er gemacht, fast 400 Goal. Da darfst du nicht alleine aufs Goal fahren. Es war ein riesen Abwehrbock von den SCL Tigers. Eine Spielauslösung. Es ist sehr viel schnell gegangen. Nicht genau gesehen, weil das der schuld ist, hat der Pass auch für ein Spiel gespielt. G-Back genau um Jeff Skinner in der Kelvin, ich glaube, der John Mayer. Ist es gewesen, der Skinner kann er allein auf Robin Mayer losziehen. Lass ihn dort ins Leere rutschen und schiebt ihn hier einfach zum 1-2 ein. Und das nach 4 Minuten und 10 Sekunden, die gespielt sind im zweiten Drittel. Genau solche Goal. Und ich weiss, das sagt gegen jeden, der hier am Mikrofon hockt, dass es Goal gegen die Tigers sind. Unnötig. Und es ist wirklich nicht aus einer zwingenden Phase heraus entstanden von der SCL, von HC Biel, sondern einfach nach einem Totalaussetzer. Im Spielaufbau, der Skinner, der vorne stören will, voll am Führersäckchen ist. Und dann kommt er eben die Scheibe in vollen Lauf rein dort. Und dann hat er wirklich wenig Mühe gehabt, dort den Robin Meyer zu bezwingen. Ja, ist es so. Die Bieler sind wieder da, nur noch 2-1. Aber das Spiel geht ja noch ewig lang. Und Tigers probieren hier auch gerade wieder zu reagieren. Sie sind jetzt in der Drittel von den Bielern. Aber wir müssen jetzt wieder aufpassen, dass es nicht so eine Szene gibt, wie vorher gerade. Das Mal ist es der Silvegard gewesen, der fast allein hat können losziehen dort. Und darum, ja, geben wir mal wieder zurück für ein bisschen Musik und hoffen, nächste Einschaltung haben wir dann wieder ein bisschen bessere News. 5 Minuten genau jetzt gespielt in diesem zweiten Drittel. Biel kommt her auf 1-2.
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0: der Rosalia mit La Perla. Neo1 hat reingeschaltet. Wir sind dabei beim Match Tigers auswärts gegen Biel. Und wir hören es aber recht gut im Hintergrund von Stefan Sommer, der für uns live dabei ist, wenn es etwas geht. Und im Moment geht mir gerade ein bisschen viel bei dir.
1: Ja, der Kollege nebenan hat vorhin sogar etwas von Wild West Hockey gesagt. Und das stimmt im Moment wirklich. Die ersten 7,5 Minuten, die es gespielt sind, an dem zweiten Drittel. Deutlich aktiver von beiden Teams. Irgendwie mit offenerem Visier, das hier gespielt wird. Und nach dem Goal von Jeff Skinner, den ich vorhin ausführlich erklärt habe, sind es Tigers gewesen mit einer wirklich guten Antwort, mit einem guten Einsatz von der Linie Dahlén, Peterson und Dario Allensbach. Und dort haben wir wirklich zweimal das Gefühl gehabt, jetzt gibt es hier ganz 3-1. Zuerst war es der Dahlén und das hat so nach Pfosten getönt, da oben, zwar aus spitzem Winkel. Und kurze Zeit später sein kongenial Linienpartner, der Emil Peterson, ebenfalls mit einer riesen Chance. Es ist so weitergegangen, nicht mehr gewechselt und dann ist Petrini Linie gekommen. Auch dann hat es brennt vor dem Goal von Harry Setteri. Aber eben leider hat es nicht hier das 2 Tore Vorsprung wieder hergestellt werden, sondern es ist eben bei dem 1-2 geblieben und darum eben der denkbar engste Zwischenstand, den man kann haben im Sport 1 Torenführung. Und das ist aus Sicht von den Tigers in dem zweiten Drittel bis jetzt das Negative. Auf der anderen Seite macht man sich da ein bisschen Gedanken um Jeff Skinner. Ich glaube, jetzt ist er schon wieder in die Garderobe gegangen, hat nämlich nach seinem Goal angezeigt, dass irgendetwas ist. Ist gerade in der Garderobe verschwunden, wo alle Bilder, Journalisten sind da ein bisschen nervös am Abschauen, die ganze Zeit, was ist. Vorhin ist er noch einmal auf Eis gekommen, jetzt ist er aber wieder gegangen. Also hoffen wir aus Hockey-Fan-technischer Sicht nicht, dass sich hier der Jeff Skinner irgendwie weh hat. Das wäre wirklich schade, wenn man so einen grossen Spieler nicht die ganze Zeit schauen könnte. Hier 11 Minuten und 49 sind noch auf der Uhr. Biel gegen Tigers immer noch sehr eng. Biel 1, Langnau 2.

0: sei ein bisschen tiefig, der Song Roxanne von The Police, und so tiefig geht's auf mich.
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0: Tigers spielen auswärts gegen Biel, zweites Drittel sind wir und Tiger führen mit 2-1. Biel hat können, da ohne Treffer landen, hat den Vorsprung von den Tiger ein bisschen verkleinern. Drücken sie jetzt noch mehr? Sind sie nach dem 2-2 oder wie sieht es aus bei dir, Stefan Sommer?
3: Nein, irgendwie nicht. Es sind wieder Tigers, die hier das Spieldiktat nach dem Gegentreffer übernommen haben. Gefährlich geworden vor dem Goal von Robin Meyer ist es eigentlich praktisch nie mehr. Und was wir eben im Moment gängig machen, ist, dass er halb rechts oben abschillen, weg den Flammenhelm effektiv nicht mehr kann weiterspielen, das vorhin glaube ich kurz erwähnt, der Jeff Skinner. Und genau nach seinem Goal eben in der Garderobe ist, ist er noch einmal zurückgekommen. Auf sie hat den Einsatz gemacht, aber seitdessen ist er wieder nicht mehr da. Und ich hoffe jetzt mal für ihn, dass er sich nicht hätte weh hat. Auch vielleicht ist es ein bisschen Durchfall oder etwas, dass er ab und zu in die Garderobe rein muss. Nein, halt er dort auf jeden Fall auf dem Laufenden, was mit dem Jeff Skinner ist. Aber jetzt schauen wir wieder auf die Zeit, aber es sind einfach Tigers mit dem nächsten Angriff mit der Julian Schmutzlinie zusammen mit dem Nando Eckenberger und dem Joel Salzgeber, die dafür Gefahr gesorgt haben, heute vor dem Goal von Harry Setteri. Und dann sind es aber Bieler, die frisch können aufbauen können. Das ist der Cedric Eschbach. Das ist ja eigentlich auch ein Langnauer ursprünglich. Sein Vater arbeitet ja noch im Staff von der SCL Tigers. Der Suri, die noch vielleicht schon mal gehört haben, den Namen. Der Giel von ihm ist eben der Cedric Eschbach, der seit dieser Saison das Biel spielt und letztes Jahr ja noch bei Basel war. Bieler jetzt wieder frisch im Aufbau. Eben mit dem Eschbach, der ins Dritte reinlaufen kann. Es war der andere Song, aber er ein Missverständnis dort. Und das ist der Nando Eckenberger. Aber der zieht nicht voll durch, weil der Einsatz von dieser Linie schon relativ lang angedauert hat. Hat er dort einfach die Scheibe runtergespielt und hat jetzt einen Platz gemacht für einen Wechsel. Es ist Hannes Björninen. Der Schmutz ist noch geblieben, zusammen mit dem Männerlanden dort, wo die Scheibe können blockieren im Drittel innen von den Bildern. Björninen, der das gut macht, die Scheibe wieder tief runterspielt. Hier ist Eckli. Ach, der Björninen auch, wenn er zusammen mit dem Männerlanden probiert, hier den Zweikampf zu gewinnen. Das ist gelungen, diesen zwei Finnen. Die Scheibe kommt vor das Goal, wird aber befreit von einem Bieler. Und er können sie sich hier befreien. Und wenn wir nicht wissen, sollte es ein Eising geben, also Unterlauf. Befreiungsschlag. 8 Minuten und 6 Sekunden sind hier noch auf dem grossen Würfel drauf in der Tissot Arena. Spielstand immer noch unverändert. Biel 1, Langnau 2.
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0: My Body Isn't Ready kommt vom Somber. Ihr hört noch eins. Wir sind live dabei beim Match Tigers auswärts gegen Biel. Zweites Drittel. In diesem Drittel hey Bieler können aufholen. 1-2 steht es aus Bieler Sicht, aus der Aufholisicht. Und wir haben es vorhin mit dem Stefan Sommer besprochen. Trotz dem Verkürzen sind Bieler nicht so in die Gang gekommen. Wie nach sind die Tigern am 3-1?
1: Ja, es schmeckt irgendwie die ganze Zeit hier nach 3-2 für die SCL Tigers, aber eben schmecken längt nie. Es muss dann noch aus dem Ofen genommen werden und versenkt werden, wenn wir da ein bisschen bildlich sprechen wollen. Das ist bis jetzt nicht passiert, aber aus neutraler Sicht, wenn ich nicht zu viel erlebt habe mit unseren SCL Tigers, würde ich hier sagen, zwischen diesen zwei Mannschaften, also die Gelben sind jetzt sicher die bessere Mannschaft, und das sind hier die SCL Tigers, die ja in den gelben Leibli auflaufen. Auf der anderen Seite Bieler in den roten Leibli. Und die gelben Leibli sind wirklich auch in diesem zweiten Drittel in meinen Augen die bessere Mannschaft oder die gefährlichere Mannschaft. Und wenn man nicht sehr viel über die Sündigen im Abschluss, es gibt immer wieder Szenen, wo man das Gefühl hat, ja, jetzt muss man die Scheibe nochmal noch hoch bringen, dann ist sie drin. Und das passiert eben nicht, dann macht man eher den Flachschuss oder legt noch einmal mehr über, anstatt es mal direkt zu probieren. Und darum ist der Spielstand mit 2-1 auf 5 Minuten vor Schluss von dem zweiten Drittel halt immer noch denkbar knapp. Aber was nicht ist, kann ja noch werden. Es wird jetzt gerade zum Bulli kommen, Drittel innen von der Biel, der Hannes Björninen, der absolute Bulli-Spezialist von den SCL Tigers, hat das Bulli zwar zuerst verloren, aber dann ist es dank dem Jerome Bachhoffner, der heute in erster Linie kann mitmachen kann. Hier kommen die Tigers wieder in Scheiben besitzen. Es ist dann der Manalon und zusammen mit der Björninen. Jetzt könnte es wieder gefährlich werden. Es müssen die Scheiben dort runterkommen auf die blaue Linie. Ja, passiert. Oder Juso Ricola, der da ein bisschen zurückgehalten wird. Die Schiedsrichter geben hier aber keine Strafe. Im Übrigen wirklich ein faires Spiel besitzen. Richtig, dass ich in Erinnerung habe, zuerst einfach eine einzige Strafe gegeben, die gegen die SCL Tigers. Es hätte wirklich keine Szene mehr gewesen, die unbedingt eine Strafe hätte geben müssen. Heisst nicht, dass das Spiel nicht intensiv wäre. Was habe ich gesagt? Strafe. Und das mal trifft ein Bieler, der wird rausgehen. Und zwar mit dem 17. ist es der Jeremy Bertschi, der sie verwünscht, nachdem er der Juso Ricola hinter dem Goal vom Harry Setteri zurückgeschissen hat und zu Boden gerupft hat, muss er also raus. Der Brienz ist es nicht gewesen. Ein 10 auch nicht, aber eine Strafe für Biel. Und das 4 Minuten und 31 Sekunden vor Schluss von dem zweiten Drittel. Würde mich sofort melden, wie die Tigers das 3-2 würden schiessen im Powerplay. Bis es aber hoffentlich so weit ist, gebe ich zurück zu Jana auf Langnau für ein paar Taktmusik.
0: Ja, oder zuerst noch heute der Überblick über die anderen Matchen von der National League. Da ist Lausanne daheim in Führung gegen Ambri mit 2-0 gezogen. Führt auswärts gegen Davos mit 3-1. Dann haben wir ein 2-2 aktuell bei Rappi gegen Fribourg. Ebenfalls ausgeglichen im Moment bei Aschau gegen Kloten. 1-1 ist es dort. Und dann führen ZSC Lions daheim gegen Servette mit 1-0.
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0: Kings and Queens. Feierlicher ist das. Und dann geben wir doch kurz raus zum Stefan Sommer.
1: Ja, ich habe ihn schon lange gefordert, der Santukinonen. Was zeigt er? Ein Riesenmatch. Der hier ist jetzt nämlich ganz 3-2 gefallen im Powerplay für die SCL Tigers. Und ich weiss, ich müsste kurz sein hier. Ich wollte jetzt gleich mal schnell drauf schauen. Ich glaube, die Scheibe ist nicht mehr gross abgelenkt worden. Und sonst höchstens von Nando Eckenberger. Also wir haben einen neuen, sehr erfreulichen Spielstand. 3 Minuten 20 vor Schluss von dem zweiten Drittel. 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

0: Kings and Queens von der Ava Max. Und es steht 3-1 für Tigern.
1: Goal für die SCL Tigers.
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0: Der Stefan Sommer live für uns dabei, wenn es die Goal gibt. Und Stefan, der Kinunen, ist der schon gesetzt für das Interview nach dem Match?
3: Ja, wenn du gerne übersetzen für mich noch. Also Englisch könnt ihr ja sicher. Jetzt ist er 3 Jahre in Deutschschweiz, das erste Jahr in Zürich und jetzt im zweiten Jahr in Langnau. Aber man weiss es, Finnisch ist ja scheinbar eine von der allerschwierigsten Sprachen überhaupt. Das gibt es zum Lehren, die irgendwie 17 oder so verschiedene Fälle ihrer Sprache. Also kann man eben vorstellen, dass vielleicht für einen Finn entsprechend schwierig ist, überhaupt Deutsch zu lernen, weil das ist ja scheinbar auch nicht ganz so einfach. Und darum bleibe ich dann, glaube ich, irgend bei einem Berner Giel oder mehr bei einem Zürich Giel, bei einem Jérôme Bachhoffner oder so. Oder der. Oder auch Appenzeller könnte man natürlich auch nehmen mit dem Allensbach. Aber bis es so weit ist, bis wir dann zu dem Interview gehen, geht es dann hier noch gerade ein Moment, die Tissot Arena. Sie sind nämlich jetzt im zweiten, dritten noch 2,5 Minuten auf der Uhr. Das 3-1 tut wirklich gut für die SCL Tigers. Die erste Powerplay. Die Möglichkeit auch können ausnutzen. Das war ja letztes Jahr auch eine Baustelle gewesen, das Cable Powerplay und vor allem auch das Boxplay, wo man nicht so gut ausgesehen hat. Und heute die erste Chance, die da war, gerade können nutzen. Es war der Santu Kinonen, der eben in der blauen Linie einfach mal geschossen hat. Und zwar nicht mit einem riesen Schuss, sondern mit einem überlegten Handgelenkschuss. Ziemlich hoch angesetzt gewesen, der Schuss. Und dann war es der Nando Eckenberger, der Turm, der sich aufgebaut hat vor dem Setter und ihm noch die Sicht entsprechend oder eben entscheidend hat können nehmen. Und darum, glaube ich, wirklich schwierig gewesen dort für Harry Setteri, die Scheibe irgendwie können zu sehen. Und er hat es halt eingeschlagen bei ihm, hinter dem Goal, der schön unter die Latte, der Schuss vom Santu Kinonen. Jetzt sind es noch genau 2 Minuten hier auf der Tour drauf. Ich würde schnell kurzer Song. Bee Gees sind, glaube ich, alle bekannt. Oder was haben wir noch? Beatles, die haben die kurzen Songs. Und dann sind wir dann vielleicht zurück, wenn es hier das Spiel im zweiten, dritten und entscheidenden Phase geht. Die Tigers führen hier das Spiel mit 3-1.
0: Jetzt hat er da schon Musik wünschen. Es geht noch nicht jetzt. Am Schluss.
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0: Blinded by the Sun ist das vom Argyle. Wir sind dabei. Tigers auswärts gegen Biel und Stefan Sommer. Tiger eine junge Zahl.
1: Ja, und das noch 33 Sekunden in diesem zweiten Drittel. Es brennt jetzt vor dem Meier und er ist schiebend drin. 28,4 Sekunden vor Schluss von diesem zweiten Drittel. Ist es der Gaëtan Haso hier der Anschlusstreffer zum 2:3. Schießt du auch? Wie ist es überhaupt zu diesem Goal gekommen? Das ist der Emil Pettersson, der hat raus müssen für ein Vergehen, was ich wirklich muss sagen. Schiedsrichter, so etwas könnte er nicht. FIFA hängt dort zwar schon ein bisschen ein am Bieler, aber das, sage ich mal, ist internationale Härte gewesen. Oder eben, das macht eigentlich jeder Spieler in einem Zweikampf. Und die Schiedsrichter haben das aber als voll taxiert, haben ihn rausgestellt. Und was auch noch dazu kommt, jetzt der Ricola, der dort ein bisschen angeschlagen am Boden liegt. Das war nämlich ein Riesenzeug vor diesem Goal. Der hier Meier kann die Scheibe nicht gänzlich blockieren, liegt dort frei vor ihm. Und nachher ist es irgendein Gewurst vor dem Goal. Hinter dem Goal kommt der Gaëtan Haas führen, kann eine Backhand einfach mal über die Linie stockeln dort oder über den Schöpfen über die Linie. Und eben, hey, jetzt ist das 2:3 dann gleich noch gefallen. Und das wirklich knapp vor Drittelsendung. Das ist extrem schade aus Sicht von der SCL Tigers. Was auch schade ist, der Juso Ricola, der jetzt gerade schon in die Garderobe gegangen ist. Er ist da recht heftige Rücken gecheckt worden. Dann geht ihm noch ein Spieler von Biel über den Kopf. Dort hat also der Helm sofort verloren. Jetzt hoffen wir einfach schwer, dass sich der Juso Ricola nicht schwerer oder so verletzt hat, dass er nicht mehr könnte mit. Auf der anderen Seite hat es ja schon eine gewichtige Absenz, nämlich bei den Bielern Jeff Skinner unmittelbar nach seinem Anschlusstreffer zum 2:1 eben er verschwunden ist, in die Garderobe noch einen Einsatz gemacht hat und er gleich noch sind er aber nicht mehr zurückgekommen auf die Eis. Und das ist etwa ein gleichgewichtiger Ausfall, wenn nicht grösser, wenn der Skinner fällt auf Seite von der Bieler wieder Ricola bei den SCL Tigers. Die Tigers müssen sogar aufpassen, noch eine Sekunde spielen im zweiten Drittel, dann ist es aber Geschichte. Der zweite Abschnitt hier zu Biel. Tigers führen nach 40 Minuten gegen Biel mit 3:2.
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0: Sorry, wärst du hören? Pünktli auf Neo 1 und also wieder mal ein bisschen in Relation setzen nach einem aufregenden zweiten Drittel beim Match SCL Tigers auswärts gegen EHC Biel. Bei diesem Match sind wir live dabei hinein. Und da steht es. 3-2 für Tigern. Eine knappe Sache. Sind wir gespannt, wie es im dritten Drittel weitergeht. Bis dann habe ich einfach die anderen Zwischenresultate von der National League. Da sind mittlerweile alle Matchen, nicht ganz. Einer ist noch am Laufen, der Rest ist in der Pause angekommen. Da haben wir Lausanne, die daheim führt gegen Ambri mit 3-0. Zug führt auswärts gegen Davos mit 4-1. Dann haben wir 2-2 ausgeglichen zwischen Rappi und Fribourg. Und dann steht es unverändert 1-0 für ZSC Alliance gegen Servette. Aber ein Match, der ist schon wieder am Laufen. Da habe ich vorhin falsch geschaut. Die haben die Pause schon durch, sind ins dritte Drittel gestartet. Das ist Aschua gegen Kloten und da führt Kloten auswärts mit 2-1.
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1: Please don't leave me. Genau so heisst der Song. Kommt von der Pink. 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
1: Hinnach, der dritte Match von der Saison für die SCL Tigers auswärts gegen Biel. Spielstand ist da 3-2 für die SCL Tigers. Und jetzt starten wir ins letzte Drittel, Stefan Sommer.
4: Ja, genau, das ist super Timing, Jana. Der Chip ist jetzt wirklich genau dann, wo du es gesagt hast, eingeworfen worden. Und die ersten guten Nachrichten nach dieser Pause für alle ASCL Tigers Fans, die man hier kann sagen, der Juso Ricola hat zuerst nicht so gut ausgesehen nach dem Gegengoal dort vom Gate Haas zum 2-3. Ist er dann ein bisschen belämmert rausgegangen, hat ein bisschen im Kopf verwutscht, aber der Juso Ricola beißt hier offenbar auf die Zähne, ist auf jeden Fall jetzt auf dem Eis in dem ersten Einsatz. Bittere Nachrichten, aber auch für alle Bieler-Fans. Wir müssen gerade aufpassen, dass da nicht jemand noch das 3-3 geht. Nein, ist nicht passiert. Der Ricola kann mit der Scheibe rausfahren. Die bittere Nachricht im Moment für Bieler-Fans ist die, der Jeff Skinner ist immer noch nicht zurück auf der Bank, respektive auf dem Eis. Also der ist nach dem 2-0, der nach dem 2-2 Anschlusstreffer, den er gemacht hat, in Garderobe verschwunden, hat dann auch noch einen kurzen Einsatz gemacht. Aber seitdessen haben wir ihn nicht mehr gesehen, hier der Jeff Skinner. Also Tigers da hier mit einem kleinen Vorteil vielleicht, dass eben der grosse Star von den Bieler im Moment nicht kann mit. Er wird ersetzt im Übrigen durch den 17-jährigen Jona Neuenschwander. Ich gehe mal schwer davon aus, dass der beim NHL Draft, also dort, wo man auswählen kann, die jungen Spieler von den NHL Teams, dass der ganz, ganz früh wird gezogen werden. Mit 17 schon dermassen guter Hockeyspieler. Hané selber in der Schweiz schon länger nicht mehr gesehen. Hoffen wir, dass er sein Talent jetzt nicht noch mehr kann zeigen kann. Bis jetzt ist er relativ blass geblieben und dass hier die Tigers nach den beiden Niederlagen zum Start endlich auf die Siegerstrasse kommen in dieser neuen Saison und möglichst eben die 3 Punkte können mitnehmen. Jetzt haben wir da gut. Minuten und 30 Sekunden sind gespielt im letzten Drittel in der Tissot Arena Schweiz zwischen Biel und Langnau 2-3.
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0: Niklas, auf Neo 1 mit Strangers. Wir sind dabei. SC Tigers auswärts gegen Biel. Es steht 3-2 für Tigern im letzten Drittel. Was machen die Tigern für einen Eindruck auf Twitch? Anfangs von diesem dritten Drittel, Stefan.
1: Ja, sehr, sehr konzentrierter Eindruck war bis jetzt in den ersten 5 Minuten, aber vor allem defensiv gefordert waren die Bieler, die natürlich hier im Heimpublikum den zweiten Sieg im zweiten Spiel von dieser Saison, im zweiten Heimspiel übrigens von dieser Saison, wollen schenken, aber wirklich gefährlich geworden. Sie sind bis jetzt nicht vor dem Goal von Robin Meyer, Tigers, die da wirklich gut verteidigen. Bieler in diesen Räumen spielen, was eben nicht gefährlich ist, in den Ecken unten, von dort aus das Goal schießen, ist in aller Regel relativ schwer. Und was auch gut ist, bis jetzt praktisch kein Unterbruch gegeben in diesem dritten Drittel. Also die Uhr tickert hier fein schön an. Und das ist dann nur noch 14 Minuten und genau 30 Sekunden. Und jetzt gibt es eben so einen Unterbruch wieder mal in diesem dritten Drittel. Es ist ein unerlaubter Befreiungsschlag von den SCL Tigers. Also das heisst, es wird jetzt zum Anspiel, zum Bulli kommen. Im dritten Innen von den SCL Tigers. Ja, wenn ich noch einmal zurückschaue, gefährliche Szenen von den Bielern in diesem dritten Drittel, habe ich mir eine heute notiert, Elias Andersson mit einem gefährlichen Handgelenkschuss. Und Robin Meyer seine Stockhang heute schnell ein bisschen geprüft hat, hier, aber seitdessen wirklich praktisch nichts passiert. Auch jetzt wieder, das Anspiel ist gewonnen worden von den Tigers und die Tigers können fürs erste Schieben aus dem eigenen Drittel raus befreien. Vor 6021 Leuten ist vorhin gerade Zuschauer, ist jetzt gerade durchgegeben worden. Führen Tigers 14 Minuten vor Schluss von diesem Spiel immer noch zu Biel mit 3-2.

0: Trey mit richtig Power. Where is my husband? Hier auf Neo Ace.
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0: Okay, aber mit den Tigern, die sie auswärts das Biel führen mit 3-2 im letzten Drittel. Und jetzt geht es einfach noch darum, wer hat die stärkeren Nerven, oder Stefan Sommer?
3: Ja, ich hoffe, dass die Tigers ein bisschen mehr Nerven haben in sich innen als ich. Ich merke, sie sind langsam ein bisschen angespannt hier, weil wir einfach wirklich erhoffen, dass man hier die ersten drei Punkte könnte einfahren. Jetzt der nächste Angriff von den Tigers, Lapinski zusammen mit dem Petrini und Flavio Schmutz, dem Captain, der sich da festsetzen kann im Drittel in, von den Bielern. Aber gefährlich wird es dort nicht. Das sind dann Bieler, die mit der Scheibe zum Drittel rausfahren können. Und das positive Tour ticket da schön gang weiter. Es ist relativ ein flüssiges Spiel jetzt in diesem dritten Drittel. Also es sind dann nur noch 12 Minuten jetzt hier auf der Uhr. Also so weit weg ist es ja dann nicht mehr. Aber gestern Abend, ich will gar nicht davon reden, haben wir auch lange geführt oder auf Punktenkurs gewesen, bis man das Gegengoal noch gefressen hat. Jetzt ein weiterer guter Angriff von den Tigers. Julius Schmutz, aber schießt dann oben rechts am Angeli der Tier vorbei. Das wäre eine grosse Möglichkeit gewesen. Hier und dann wird es eine Strafe geben gegen Biel, nämlich der Salzgeber, der ist zurückgerissen worden. Dort vom Bieler Captain, vom Dario Trautmann. Das hat er gut gemacht. Der Joel Salzgeber hat sich jetzt auch nicht wahnsinnig gewehrt gegen den Stock, der sich ein bisschen eingehängt hat. Hier bei ihm in der Achselgegend, der Schultergegend. Und ist dann so relativ schnell zum Stand gekommen, dass die Schiedsrichter gar nicht anders haben können, als eben die Strafe hier geben. Und die war auf jeden Fall klarer gewesen, als die Strafe, die Emil Pettersson gefressen hat, kurz vor Schluss von dem zweiten Drittel, wo es dann nachher eben noch das zweite Goal für Biel hat gegeben durch den Gaito Haas. Ich würde vorstellen, dass ich das Bulli noch schnell würde mitnehmen hier. Die Tigers, die das Bulli im dritten Innen von den Bielern bestreiten können. Das ist das der Emil Pettersson, der probiert, das Anspiel zu gewinnen. Gelingt ihm nicht. Bieler, die jetzt befreien können, wird also zum neuen Aufbau kommen. Hinter dem Goal von Robin Meyer. Das ist der Spieler des Abends besitzen in der Reihe von der SCL Tigers, Santu Kinnan, und der gut ausgebaut, gut gemacht über den Pettersson. Er ist der Talent, der kann das dritte wiederfahren. Gute Verlagerung, gut gespielt Tigers. Der Tier, der Schuss gut gewesen, aber auch Parade vom Center. Die hat den Abbrauen, der Talent, aber Schieben. Dritt und innen kann behalten. Der Eckenberg, der sich jetzt erst vor das Goal stellt, zurücklegt auf Dahlén. Wieder hinger auf die blaue Linie zum Kinon. Dahlén, der könnte schießen, wartet noch mit dem Schuss. Und er ist Scheibe oben im Netz. Aber nicht hinger im Netz vom Setteri, sondern oben im Netz, als Zuschauer den Böck nicht an den Kopf bekommen. 10 Minuten und 59 Sekunden noch zu spielen in Tiss Arena. Tigers sind noch 1 Minute 23 im Powerplay, führen immer noch mit 3-2.
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2: Operation Serra, Musik aus der Schweiz hier auf Neways, du und ich hätte gehört. Wir sind live dabei, wenn die SCL Tigers auswärts spielen gegen Biel. Und da gibt es schlechte Nachrichten, Stefan Sommer.
3: Ja, es ist unglaublich. Die Tigers spielen ein wahnsinnig gutes Powerplay. Hey, x Chancen, hier den Sack zuzumachen. Kaum ein Spiel wieder komplett leistet sich der Emil Pettersson. Wirklich ein teurer Schwede, ein Riesenbock in der Defensive. Und nachher ist es der Gaito Haas, der Nachschuss von Robin Meyer. Nur noch muss einschieben dort. Aber da kann der Meyer absolut nichts dafür. Das ist ganz klar ein Goal, das auf die Kappe geht vom Emil Pettersson. Und die vielleicht schon seit dem ersten Drittel hier auf Neo 1 am Zuhören sind, wissen, dass es den ganzen Abend schon Fehler hat gegeben auf Seite von der SCL Tigers. Nehmen wir das 2-2, der Anschlusstreffer dann von Jeff Skinner. Ein unglaublicher Aussetzer von Can Meyer. Und das mal ist es der Emil Pettersson gewesen, der eigentlich alles im Griff hat. Auf höhere Pulli-Kreis mit der Scheibe könnte aus dem Dritten raus spazieren. Dort irgendwie bleibt hängen und er ist eben schnell gegangen. Und Bieler schießt hier doch tatsächlich das 3-3. Die Tigers wollen jetzt aber gerade probieren, zu antworten auf den Nackenschlag, auf das 3-3. Mit der Pettersson, Talen, Allensbach-Linie, die haben aber keinen Erfolg gehabt. Der Pettersson, der, der in meinen Augen halt einfach schuld ist, der hier für das 3-3, lässt sich jetzt auswechseln. Die Tigers bleiben aber im Scheibenbesitz zwar noch im eigenen Dritten, können jetzt anfahren mit dem Oskar Slapinskis, aber er hat drei rote gegen sich, Leitscheibe einfach mal vor, probiert mit seinem Speed dort etwas zu machen, wird jetzt unterstützt vom Petrini, und da müssen Bieler aufpassen, es sind jetzt 6 Spieler auf dem Eishei. Es ist jetzt ein Befreiungsschlag von den Bielern, also es wird heiss, das wird zum Bulli kommen im Drittel innen von den Bielern. Es ist wirklich zum Haaren raufen, man schlägt sich hier, also man ist ja noch nichts verloren, überhaupt nicht, aber wenn es denn so wäre, hat man sich hier erneut wirklich einfach selber geschlagen, hier zu Biel. Es wäre absolut nicht zwingend gewesen von den Bielern. Er hat genau in meinen Augen noch 1 Goal gebraucht, das hätte man schiessen können im Powerplay und er nicht sehr viel ein günstiges, billiges, blödes Schiss gegen Goal fressen, aber das sind sie wirklich jetzt selber schuld. 8 Minuten, 8 Sekunden noch zu spielen zu Biel. Wir haben ausgerichtigen neuen Spielstand Biel 3, lang 0-3.
2: Hey, wir schauen mal zu den anderen Matchen von der National League, was da so gemacht und gepostet wird. Lausanne führt daheim gegen Ambri mit 3-1. Dann haben wir eine 4-2-Führung von Zug gegen Davos. Wir haben eine Führung von Rappi daheim gegen Freiburg mit 3-2. Aschach-Lothen, da ist es ausgeglichen im dritten Drittel 3-3. Und ZSC Lions haben ein Goal machen daheim gegen Servette. 3-0 steht es dort.

0: Adora heisst er hier von der Jasmine Thompson.
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0: Die SC Tigers haben die Führung aus der Hand gegeben, auswärts gegen Biel. Es steht 3-3 im dritten Drittel. Heisse Situation, wer drückt da im Moment mehr auf einen Führungstreffer? Stefan Sommer.
3: Ja, es gefühlt auch schon eher Bieler, die jetzt natürlich mit dem Schwung, sie haben heute schon zweimal, oder eben zwei Tore Rückstand können aufholen. Sie sind zuerst 2-0 hinten gewesen, dann 3-1 hinten, kommen dann wirklich billig zu dem 3-3. Und jetzt schmecken sie natürlich den Braten, der relativ warm gebraten wird. Hier wollen sicher probieren, sogar noch die 3 Punkte hier in der Tissot Arena können zu behalten. Und dann gibt es das nächste Icing von den SCL Tigers. Es ist gerade ein bisschen bezeichnend, ist zwar nicht so gedacht gewesen. Der Julian Schmutz wäre noch fast eher an der Scheibe gewesen. Da hätte man das Icing auch nicht müssen pfeifen. Aber es sind, glaube ich, schon eher die Bieler, die da ein bisschen mehr probieren zu drücken. Aber viel passiert ist seit dem 3-3 in der 52. Minute durch den Gaito Haas nicht da unten auf dem Eis. Also es ist ein Hin und Her mit ein bisschen Vorteilen für die Bieler. Es wird jetzt zum Bulli kommen. Im Drittel innen von den SCL Tigers auf der Seite von den Bieler ist es der Peter Czajka, der zu diesem Pulli wird herstehen. Und auf Seite von der SCL Tigers der Center vor vierter Linie, der Walliser im Dienst von dem Italiener, der Joel Salzgeber. Das Pulli ist jetzt gespielt worden, gewonnen worden vom Rot, also vom Czajka. Die können Bieler gerade drinnen bleiben im Dritt und er ein Abrauer vom Meier, aber sofort hätte er können reagieren auf den Schuss vom Viktor Söderström vom Schweden, der seit dieser Saison bei den Bielern spielt. 4 Minuten 46 bleiben es noch. Es ist hochspannend in dieser Arena. Spielstand zwischen Biel und Langnau 3-3.
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0: Why Don't You Stay? Kommt von Nico Santos. Neu eins hat er eingeschaltet am Hockeyabend. Und es geht so langsam gegen das letzte Drittus Ende, also einfach gegen fertig Match. Das der Tiger spielen auswärts gegen Biel. Es steht 3-3. Vorher hast du gesagt, ist nicht der Haufen passiert. Kannst du jetzt etwas erzählen, Stefan Sommer?
1: Naja, es ist immer noch nicht der Haufen passiert. Es hat eben noch keinen weiteren Goal gegeben. Also 3 Minuten und 25 Sekunden vor Schluss von dem dritten Drittel. Immer noch ausgeglichener Spielstand zwischen Biel und Langnau. 3-3. Es sind Bieler, die effektiv mehr drücken. Und was ich mich mittlerweile halt gleich auch ein bisschen frage. Tigers haben gestern Abend einen strengen Match gehabt. Einen bitteren Match gegen den ZSC Lions. Bieler haben frei gehabt, einen freien Freitagabend gehabt. Vielleicht macht das am Schluss noch ein bisschen etwas halt gleich aus. Und vielleicht ist ja der Totalaussetzer von Emil Pettersson ein bisschen zu begründen, auch mit müde Bein oder eben müde im Kopf, wo das dann noch zusammenkommt, dass die beiden Sachen gibt es halt einmal Fehler, was natürlich menschlich ist. Jetzt haben wir noch genau 3 Minuten und 1 Sekunde hier auf der Uhr. Das Positive ist, die Tigers werden zum Bulli kommen in der Offensivzone vor. Es ist die Linie mit dem Salzgeber Jule Schmutz und dem Nando Eckenberger. Und gerade so für den Eckenberger wäre doch jetzt das mal so eine richtige Initialzündung, die wir ja auf diese Saison zu den SCL Tigers gewechselt hat. Und er hier noch den Gamewinner würde machen. Ich glaube, der würde ja sicher auch nach dem Spiel ihn fürs Interview aufbieten. Soweit ist es noch nicht. Ein weiterer Abschluss von den Tigers. Aber nein, es ist der Baltisberger, der Schieber nicht im Drittel innen kann behalten. Also die Tigers müssen jetzt wieder frisch aufbauen im eigenen Drittel hinten. Inge machen das zusammen, der Baltisberger und der Kinonen. Jetzt kann man rausfahren, der Baltisberger auf der anderen Seite. Er ist das der Eckenberger, der gegen noch für mich gesehen hat. Der Eckenberger aber der Schiebe nicht kann kontrollieren. Er wird jetzt aber unterstützt vom Jule Schmutz und vom Salzgeber. Er hat alles neu genutzt, dass die Bieler können befreien mit dem Sever. Aber die sind nur gerade bis zum Noah Meier gekommen. Also jetzt die Tigers wirklich mehr im Schiebebesitz seit dieser Einschaltung dahin. Das ist doch positiv und da sind wir dann nur noch 2 Minuten und 15 Sekunden vor dem ersten Punktgewinn zumindest dieser Saison entfernt. Das sind jetzt wieder Tigers, die im Angriff sind mit dem Jerome Bachhoffner, aber dann kommt der Schritt spät hinter dem Goal von den Bieler. Es ist der Janik Sablatnik, der die Scheibe kontrollieren kann und Bieler, die jetzt frisch die aufbauen. Ich würde sagen, noch ganz kurz zurück auf Langnau. Wir haben noch Minuten und 59 Sekunden hier auf der Uhr zwischen Biel und Langnau. Ist es hochspannend, weil es steht gegen noch 3-3.
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0: Wollen Sie ein Problem kommt vom Julex hier auf Neo 1. Hört ihr auch, was im Hockey geht. 3:3 der Stang zwischen den SC Tiger und dem EHC Biel. Kurz vor Schluss, Stefan Sommer.
1: Ja, genau, 3:3 und 59 Sekunden auf der Uhr noch und das Bulli im dritten Innen von den Tigers. Tigers hat das Bulli aber für sich können entscheiden. Das ist der Jerome Bachhoffner, der da gut kann befreien kann, zusammen mit dem Baltisberg. Was macht er jetzt? Eine Minute vor Schluss noch davor. Aufpassen, da nicht jemand noch reinlauern in einen Konter. Das ist noch 40 Sekunden. Bieler aber im Scheibenbesitz. Die ist auch nicht wahnsinnig drängend. Hier sind sie durchgewechselt. Das ist der Elias Andersson, der noch einen Anlauf nimmt. Der jetzt kann reinfahren, das dritte von den Tigers. Achtung, aufpassen, da nicht lassen. Der Jarko Wenko, der könnte schiessen, verzögert. Nochmal, und erst wieder ein Schuss von den Bieren. Und jetzt wird es gefährlich vor dem Goal von Meier. Auch sofort zurück auf deine Position. Der gut gemacht, Julian Schmutz. Jawohl, sehr gut. Julian Schmutz, der liegend hier kann befreien. Aber das gibt einen unerlaubten Befreiungsschlag. Und das 13,8 Sekunden vor Schluss von diesem Spiel. Also, der jetzt vielleicht mir eine Stimme hoffentlich angehört. Es hat noch eine richtig brennt da vor dem Goal von Robin Meier. Es ist dann der Julian Schmutz. Und der Böck ist ihm irgendwie an einem Ort dort her, ja, ins Familienglück reingeflogen. Aber der hat, glaube ich, Familienplanung abgeschlossen, hätte man mal gesagt. Der hat seine Kinder gut in einem Block gewesen, der hier wertvollen Block. Eben schade, ist er dann noch umgekehrt dabei und hat dann hat der Böck nur so noch befreien können, zum Nicing ist gekommen. Also das heisst, Bieler werden jetzt, wenn sie das Bulli würden gewinnen, noch einmal zu einer Chance kommen, dann hier noch das 4:3 können schiessen. Aber hoffen wir doch jetzt einfach schwer, dass die Tigers zwingst, das 3:3, mindestens den einen Punkt mal offen ins Trockene könnten bringen. Aber das geht jetzt noch Moment, bis es hier weitergeht, weil die Schiedsrichter sind sich draussen noch die Uhr am Anschauen. Früh oder spät gedrückt hat, der seitens Biel. Das ist ja manchmal schon noch ein kleiner Trick von den Zeitnehmer, je nachdem, ob es aufs eigene oder für das Gegnerteam ist, drückt man ein bisschen früher oder ein bisschen später. Und die, die noch ein bisschen zurück sich mögen erinnern, man hat doch mal so eine Situation gehabt, das Ambri unten, wo man einfach durch hier komplett falsch hat laufen, ewig spät erst angelassen hat. Und darum hat es eben danach noch irgendwie Sekunden vor Schluss noch zu diesem Goal gelenkt für Ambri, aber das ist heute nicht der Fall. Es sind noch 15,4 Sekunden, also kann man sagen, der Zeitnehmer von Biel hat da nicht gross spekuliert, dass Bieler noch das Goal machen könnte. Vielleicht wäre er sogar froh, wenn das Spiel mal durch wäre. Und eben auch sie den Endpunkt im Trocken hat. 15,4 Sekunden, das Bulli jetzt gespielt, das Bulli, das gewonnen wird von der Bieler. Das ist Söderström, der kann schiessen, noch eins, gefährlicher Schuss, Abrauer. Uiuiui, der Meier, dann liegt der dort noch auf dem Hosenboden. Die Scheibe jetzt aber draussen. Ich glaube, jetzt können wir es dir gerade sagen, Tigers hier mit dem zumindest ersten Punktgewinn. Diese Saison, das ist doch schon mal erster Zwischenschritt zum ersten Sieg. Und gleichwohl, schade, hätte man nicht die drei Punkte können mitnehmen. Die hat man sich selber ein bisschen verdoppelt, wenn man das so am 10. am Abend überhaupt noch darf sagen. Im Radio, ich melde mich zurück, was hier weitergeht mit der Verlängerung. Mit so Minuten 50 gibt es noch Pause. Und dann meldet sich Diana wieder zurück bei mir.

0: Bye Bye Love von den Everly Brothers hier auf Neo 1. Der erste Punkt von der Saison ist auf sicher für die Tigers. 3-3 steht es auswärts gegen Biel nach 3-3. Jetzt geht es in die Verlängerung und wir hoffen alle noch auf einen zweiten Punkt. Stefan Sommer für uns live dabei.
1: Ja, noch einen Schluck aus der Mineralflasche genommen, dass meine Stimme hoffentlich die Verlängerung irgendwie durchhalten. Das ist aber gleich noch lange, so 5 Minuten, wenn es noch Unterbrüche sollte geben. Hier die Verlängerung, die jetzt gestartet ist, der Emil Pettersson, aber das Bulli nicht hätte können gewinnen. Das heisst, die Bieler fürs Erste im Scheibenbesitz mit den Tigers. Im Übrigen der Kinonen zusammen mit dem Pettersson und dem Jonathan Dahlén auf dem Eis. Tigers, die jetzt das erste Mal hier im Scheibenbesitz kommen. Der Dahlén, der sich dort den Banden an muss behaupten, macht das jetzt in meinen Augen aber nicht so. Geschickt passiert ist nichts. Der Meier kann der Scheibe abfahren. Hinter dem eigenen Goal. Dann ist der Kinonen, der überlegt, auf Pettersson neu dazugekommen ist. Der Rico hat eine gute Möglichkeit für den Dahlén, aber der schießt knapp am Goal. Der Tier vorbei. Vielleicht der Winkel, für so wie er eben den Stock in den Finger hat, gerade ein bisschen spitz gewesen. Also die erste grosse Chance hier in der Verlängerung ist für die Tigers gewesen. Bieler, die jetzt auch können wechseln, das ist der Hofer, der ist gekommen, zusammen mit dem Gaeton Haas. Der Haas, der jetzt reinfährt ins Dritte und ableitet auf den Haas, auf den Zwerger. Der Tier, jetzt bin ich völlig durcheinander. Auf den Hofer ist gleich, weil der Männerland hätte hier der Zweikampf gewonnen. Tigers auch sitzen. Wenn das der Alens Bachten hier gut macht im Scheibenbesitz, genau das hat er gemacht. Tigers können durchwechseln. Es ist der Baltisberger, der Männerlanen gekommen. Ist jetzt auch der Hannes Björninen und der nächste auf die Zeiskumpen ist der Jule Schmutz. Also der Baltisberger, der jetzt über die blaue Linie fährt, über die rote und er ins Dritte reinkommt, probiert jetzt hat er sicher den Schmutz irgendwie können zu lancieren. Der Julian Schmutz, der probiert, die Scheibe vor das Goal zu bringen, ist aber zu wenig genau gewesen. Dann ist es der Baltisberger. Jetzt haben wir einen halbherzigen Backhand-Schuss, aber nicht bis zum Goal ist gekommen, aber macht nichts, der Björninen hinter dem Goal. Im Scheibenbesitz für den Tigers. Dann ist der Jule Schmutz, aber der Abbrauer beim Setteri nicht kann verwerten kann. Gut gemacht dort vom Hannes Björninen. Ja, so mit dem Stock ist er also schon ein bisschen ein Sauheim. Das ist wahnsinnig, was der Gang für Scheiben kann ausgraben. Wir kennen ihn ja vor allem auch als Bulli-Spezialist, aber eben auf dem offenen Eis. Wenn der Tier 2 auf den Böck holen, ist es meistens der Hannes Björninen, der auch als Sieger aus diesem Duell rausfahren kann. Tigers, der weiter gewechselt hat, ist zwar immer noch der Baltisberger auf dem Eis, der Pettersson unter der Dahlén. Sie reinkommt jetzt auch noch der Kinonen, also reine Ausländer. 3 Ausländer heute auf dem Eis sind, 2 Schweden und ein Finn. Ich hoffe, dass sich die 3 gut verstehen. Das ist meistens ein kleines Thema zwischen Finnland und Schweden. Ist ein bisschen ähnlich wie Schweiz und Deutschland. Man hat sich da einigermaßen gerne. Und gleich ist es halt so ein bisschen der ungeliebte Nachbar, manchmal, vor allem im Sport. Aber eigentlich müssen die 2 Nationen wie die ganze Saison halt zusammenarbeiten. Das ist nicht der Jona Neuschwander. Wo für Bieler kann ins Dritte reinfahren, der 17-Jährige, das gut macht, da kann ablegen auf Sever, zurück auf Trautmann, also sehr junge Linie jetzt hier bei den Bieler, ausgenommen natürlich vom Trautmann. Jetzt erneut der Sever, der kann ins Dritte reinfahren, Bieler, der sich wechseln der Sever hat die gut behalten, bis die 2 anderen Kollegen, der Söderström und der Andersson zurück sind. Bieler, jetzt ein Kreis hier im Dritte von den SCL Tigers. Tigers, die müssen aufpassen, dass da nicht plötzlich einer zum freien Schuss kommt. Das ist jetzt der Silvergaard, der könnte schiessen, verzögert aber noch. Gefährlich, listig hat er den Böck knapp neben dem Goal durchgelegt. Bieler aber immer noch im Scheibenbesitz. Es ist wieder der Andersson, der dort die Scheibe kann behaupten. Jetzt hinter der Fahrt auf die blaue Linie ableitet. Auf Silvergaard zusammen mit dem Söderholm. Also sie haben sich jetzt auch nicht wahnsinnig eilig hier. Die 3 Bieler haben nur noch 1:30 auf der Uhr. Oh, das ist jetzt schnell gegangen. Hat aber auch noch nicht wirklich eine grosse Chance gegeben in dieser Verlängerung. Außer die, die ich ja erzählt habe von Julian Schmutz. Der nächste Angriff von den Bieler. Silvergaard legt ab auf den Gaeton Haas. Der täuscht den Schuss an. Kann die Scheibe aber dann gleich behalten, obwohl er sie fast blöd verstockelt hat. Und nachher ist es der Nicola, der kann dazwischen fahren und dann gleich den Scheibe eben nicht kann gewinnen. Der Gaeton Haas hat das wirklich gut gemacht, wohin ich ja 2 Goal geschossen hat. Immer noch im Scheibenbesitz, obwohl er wirklich bedrängt wird von einem Langnauer. Das sind Bieler mit dem Silvergaard, die wieder ein bisschen Ruhe reinbringen können. Und das ist nur noch 55 Sekunden. Und jetzt ein weiter Pass für auf Hofer. Eine freie Schussbahn auf Meier. Gut gemacht dort von Robin Meier mit dem Stockhang. Ist er dort zur Stelle gewesen? Es wäre jetzt ein guter. Vielleicht Tigers noch einmal würden in Scheibenbesitz kommen, weil die Beine werden auf beiden Seiten dann jetzt langsam ein bisschen müde. Wenn man eben im Scheibenbesitz ist, dann tun die Beine ein bisschen weniger weh, als wenn man muss hinten nachsäckeln muss. Hinten nachsäckeln tun im Moment Tigers. Ist in Zwergen und dort gerade drei Spieler auf sich ziehen. Er probiert das mit dem Bubentrick. Scheitert aber. Und dann ist es der Dario Allensbach, der endlich die Scheibe mal wieder in die eigenen Reihen zurückgewinnen kann. Es ist der Dalen jetzt wieder zurück auf dem Eis. Also das wäre jetzt so ein Moment für den, der letztes Jahr 30 Goal geschossen hat, Schweden. Probiert jetzt hier allein gegen drei, legt noch eins zurück auf Peterson, der schießt aus dem Hinterhalt. Und er hat mit dem ersten Unterbruch 6,4 Sekunden. Vor Schluss von dieser 5-minütigen Verlängerung kann ich heute meine Stimme ein bisschen runterfahren, heute ein bisschen Schnuff holen. Es wird jetzt noch voraussichtlich ein letztes Pulli geben im Drittel von den Bielern. Ich glaube jetzt nicht, dass die Tigers noch gross werden durchwechseln. Also Peterson, Dahlén und Kinnunen werden bleiben. Und einer von beiden Trainern hat jetzt noch das Timeout genommen. Das ist meistens ein Zeichen, dass man mit denen, die jetzt auf dem Eis sind, unbedingt können weiterfahren. Wir haben jetzt gerade gehört vom Stadion Spiekel, das ist der Paterlini. Oder hier das Timeout hat genommen. Also, das sind drei Schützlinge, die jetzt den Einsatz hatten, noch ein bisschen durchschnaufen. Jetzt wird auch bestimmt aus, wer ist unser bester Bulli-Spieler am heutigen Abend. Es ist der Björninen zusammen mit dem Peterson und mit dem Dalen, die sich etwas auf die Taktiktafel aufschreiben. Das ist also fast wie im American Football, wo sie sich gerade beraten. Wie sieht unser nächster Spielzug aus? Und viel Zeit für den Spielzug wird mir dann nachher nicht haben. Genau 6,4 Sekunden, also das ist weniger lang als der Usain Bolt halber für 100 Meter Säckle gebraucht hat. Also es braucht jetzt einen schnellen Bulli-Gewinn. Das wird der Hannes Björninen sein. Er probiert das sicher irgendwie abzulegen auf den Dalen. Und wer ist noch da? Ja, der Juso Ricola. Also Peterson ist jetzt draußen geblieben. Jetzt kommt es zum letzten Bulli hier in der offiziellen 65. Minute, bevor es dann vorsichtlich zum Penalty-Schießen kommt. Die Schiedsrichter sind bereit, der Linesman schießt die Schiebe ein. Der Björninen, der das Bulli nicht kann gewinnen kann. Und so vergehen auch die letzten Sekunden voraussichtlich ohne weiteren Torfolg. Das ist so, in dieser Sekunde ist es durch. Also es geht noch in die nächste Überzeit in dem Sinn. Kommt jetzt zum Penalty-Schießen. Und wir werden pünktlich zurück sein in Tissot Arena, wenn das Penalty-Schießen anfängt.
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0: Serial Love heisst auch hier und wir sind im Penaltyschiessen beim Match Tigers auswärts gegen Biel, Stefan Sommer.
1: Ja, genau pünktlich, der Sakko Merlanen noch da Anlauf nimmt auf den Setteri und der geht rein, der Böck 1-0 in dem Penaltyschiessen für die SCL Tigers. Souverän hat er das gemacht, der Sakko Merlanen. Also das heisst, Tigers führt jetzt hier in dieser Ausmarchung mit 1-0 auf Seite der Bieler. Wird es Elias Andersson sein, der jetzt Anlauf nimmt auf Robin Weyer. Elias Andersson noch drin ist im Drittel. Der hier noch ein bisschen antäuscht, auch er praktisch genau gleich wie der Männerlanden. Souverän wieder hier das 1-1 in diesem Penalty-Schiessen macht. Also bis jetzt zwei Schützen, zwei Goal, praktisch identische Goal. Aber jetzt hier haben wir gesehen, beide Goalien natürlich ohne Abwehrchance. Auf Seite von der SCL Tigers jetzt Nummer 14, der, der ja, halt das 3-3 verschuldet hat oder mitverschuldet hat, der Emil Pettersson. Der Emil Pettersson, der jetzt Anlauf nimmt auf Setteri, aber er scheitert an Stockhang vom Harry Setteri. Also immer noch 1-1 in diesem Penalty-Schiessen auf Seite von der Bieler. Kommt jetzt der neu hochgelobt schwedisch Verteidiger, der Viktor Söderström. Viktor Söderström, der jetzt schieben auf dem Mittelkreis, der hier mit dem Punkt übernimmt, reinfahrt ins Drittel. Langsam macht er es dort und gut macht es dann vor allem der Robin Meier, der hier schieben kann abwehren. Der Söderström, der es probiert hat mit einem listigen Schuss zwischen den Beinen durch den Flach, hat es probiert, aber am Meier seine Schoner sind pünktlich zum Schuss gedungen gewesen. Erst Jonathan Dahlén, auf den ich mich am meisten gefreut diese Saison. Jetzt kannst du zeigen, Jonathan, wie gut dass du wirklich bist. Und, Riesenparade, muss man schon auch sagen, von Harry Setteri, der Dahlén. Wo eigentlich der Setteri schon zu Boden hatte, die Scheibe nur noch rauflöpfen und er schnellt am Setteri seinen Fanghang auf und kann hier die Scheibe knapp vor der Torlinie noch behändigen. Er ist jetzt der Silvergaard auf Seite von der Bieler, der Anlauf nimmt als nächstes. Schießt sie oder tut einen Schuss antäuschen, wieder einen Slapshot machen und dann so einen halbherzigen Schuss, ein Schüssli auf das Goal von Meier. Und der Meier hat hier natürlich überhaupt kein Problem gehabt, hier einen Schuss abzuwehren. Auf Seite der SCL Tigers eher überraschend der Nummer 24 Verteidiger, der Noah Meier, der hier Anlauf nimmt auf Setteri. Der Meier schießt und trifft! Der Meier trifft hier zum 2-1 in diesem Penalty-Schiessen. Jetzt bin ich gar nicht so sicher. Der nebenan soll man schnell den Kopf nicken, wenn jetzt der Sever würde verschiessen, ob ich den Tigers schon gewonnen hätte. Irgendwie bin ich falsch mit mitzählen. Nach mir sollte das nachher länger. Also drücken wir Robin Meier die Daumen, dass er da den nächsten Versuch vom Bieler, vom Sever kann parieren. Komm, eine Parade für 2 Punkte. Oh, sensationell gemacht. Vom Marc Sever. Er lässt den Meier in die falsche Seite überrutschen und hat dann kein Problem mit der Backhand. Schiebe dort schön auf das Zirkel in Netz. Genau so habe ich es auch gemacht auf dem Pausenplatz. Einfach ein bisschen im langsameren Tempo natürlich als hier. Der Sever. Der nächste Seite von den SCL Tigers ist der Julian Schmutz, der Anlauf nimmt auf den Setteri. Täuscht jetzt zweimal an, schießt dann aber daneben. Also immer noch ausgerichteter Spielstand. In diesem Penalty-Schiessen 2-2 und der nächste Anlauf nimmt, ist ein 17-jähriger Sondertalent, in meinen Augen fast ein Jahrzehnt-Talent auf Schweizerisch, der Jona Neuenschwander. Auch zum Penalty-Schiessen darf er das Gitter eben nicht abnehmen, also nimmt jetzt Anlauf auf Robin Meier, macht das relativ langsam und gut gemacht von beiden. Guter Trick gewesen vom Neuenschwander, besser noch die Abwehr vom Robin Meier, also weiterhin Hochspannung hier in diesem Penalty-Schiessen. Jetzt werden quasi die Seiten gewechselt, respektive jetzt eben Bieler zuerst an. Der Dahlén hat schon einen Anlauf holen. Der Schiedsrichter hat aber quasi zurückgepfiffen. Nein, du musst hocken, Bieler fällt es an. Es ist der Elias Andersson, der Anlauf nimmt für die Bieler für den nächsten Penalty. Also jetzt haben wir immer, wenn einer trifft und der andere nicht, ist das Spiel fertig. Der erste, der jetzt Anlauf nimmt, ist der Elias Andersson, der jetzt gerade zum Schuss kommt und probiert das listig zwischen den Beinen durch. Aber der Meier pariert einmal mehr. Sehr, sehr gut. Also bis jetzt in diesem Penalty-Schiessen von beiden Goalien wie im ganzen Spiel schon eine sehr, sehr gute Leistung. So, und jetzt mein neu hoffentlich Lieblingsspieler Jonathan Dahlén mit dem nächsten Versuch für die SCL Tigers. Komm, hau rein dort. Jawohl! Er ist drin! Jawohl, jawohl! Tigers. Und das ist wichtig. Das ist extrem wichtig für die Moral von den SCL Tigers. Weil, wenn man nur einen Punkt holt, ist eben die Tabelle dann gleich. Ja, dritte Niederlage in Folge. So wird man nicht mehr müssen darüber reden. Tigers gewinnen hier auswärts bei Biel nach Penaltyschiessen.

0: Musik aus der Schweiz ist das hier auf Neo Ace, The Gardener and the Tree Rebel of the Night. Hier auf Neo Ace.
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0: Der erste Sieg der Saison gibt es für die SCL Tigers. Sie schlägt EHC Biel auswärts mit 4-3 nach Penalty schiessen. 2 Punkte können Tiger so mit heimnehmen. Die weiteren Resultate der National League. Lausanne gewinnt daheim gegen Ambri mit 4-1. Davos muss sich daheim geschlagen geben. Der EV Zug gewinnt dort mit 6-2. Rapi gewinnt daheim gegen Fribourg mit 3-2 und ZSC Lions feiern ohne Heimsieg. Gegen Servette gewinnen sie mit 3-0. Da ist noch ein anderer Match in die Verlängerung. Bellner nicht gerade ins Penalty schiessen. Aschua gewinnt daheim gegen Kloten, eben nach Verlängerung mit 4-3.
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0: Noel Gallagher's High Flying Bird hier auf New Ways Holy a Mountain. Ganz guten Samstagabend oder Samstagnacht mittlerweile schon wünsche ich euch. Es war Hockeyabend hier auf New Ways. Wir haben das den Tigers live begleitet bei einem Match auswärts gegen EHC Biel. Und was war das für ein Match gewesen? Ist in die Verlängerung, ist dann noch ins Penalty schießen und so holen sich dann die SCL Tigers ihre ersten Punkte von der Saison, ihren ersten Sieg von dieser Saison, gewinnen gegen Biel mit 4-3 nach Penalty schießen. Unser Hockey-Kommentator Stefan Sommer, der ist unterwegs, macht Interviews und liefert euch dann hier auf Neo 1 noch der Matchbericht. Wir lassen den ganzen Match nochmal Revue passieren und eben einordnen von einem Spieler von den SCL Tigers.
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0: Baby, can I hold you? Tracy Chapman, hört ihr da auf Neo 1 an dem Samstag, 19. September, wo wir einfach zusammen mal einen Hockeyabend haben verbrungen.
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0: Und auf den Hockeyabend schauen wir jetzt noch mal zusammen zurück mit dem Stefan Sommer.
3: Endlich, die SCL Tigers haben die Siege nicht verlehrt und gewinnen heute auswärts beim EHC Biel nach Penaltyschiessen mit 4-3. Ja, nicht nur bei mir und bei den mitgereisten SCL Tigers Fans war die Erleichterung wirklich gross gewesen nach dem Auswärtssieg. Auch bei meinem heutigen Interviewgast, dem Dario Allensbach, habe ich gefragt, ja, wie gross ist jetzt die Erleichterung effektiv?
4: Unglaublich, ja, die Punkte sind so wichtig für uns. Vor allem, weil wir jetzt zwei schwere Spiele hinter uns haben, wo wir eigentlich auch teilweise sehr gut gespielt haben und leider Punkte nicht geholt haben. Und darum sind die zwei Punkte unglaublich wichtig für uns, auch wenn wir, glaube ich, drei Punkte hätten können heimnehmen.
3: Dann sprichst du es gerade an, aber auch die Stimmung, die ich vorhin aus der Garderobe gehört habe, war bombastisch. Also es ist eben wichtig, dass man den Zusatzpunkt noch geholt und gleich die individuellen Fehler, habe ich die Böcke, die er gemacht hat, den Bieler fast eingeladen. Das ist eigentlich gleich schade, dass man nicht gerade drei holen konnte, oder?
4: Ja, die drei Punkte hätten wir, glaube ich, auch verdient können, wenn man das ganze Spiel anschaut. Aber das ist halt das Hockey. Ja, wir haben Fehler gemacht und sie haben es ausgenutzt. Und ja, sie haben halt den einen Punkt gestohlen, finde ich. Aber ja, immerhin die zwei Punkte und ein Sieg ist ein Sieg.
3: So, zu dir persönlich, du hast eigentlich das Score eröffnen mit deinem 1-0. Ich glaube, gleich noch speziell, du bist mit dem Dalen und mit dem Pettersson in ihrer Linie, die waren eine grosse Ankündigung, über 100 Punkte in der schwedischen Hockeyliga. Ist jetzt das eine Ehre, gibt es mehr Druck oder ist es einfach nur cool, wenn man solche Sättigungen zusammenspielen kann?
4: Unglaublich für mich. Die verstehen sich so gut und ich probiere mich irgendwie dort einzufügen. Und die letzten zwei Spiele haben recht gut geklappt schon und heute auch wieder. Und darum bin ich happy, dass ich das Vertrauen bekomme und kann das hoffentlich auch die ganze Saison so zurückgeben.
3: Ja, man hat ihm die Freude richtig angemerkt und auch angesehen über den Sieg, aber auch, dass er die Ehre hat, mit den beiden Schweden, mit dem Dalen und mit dem Pettersson, mit dem Emil Pettersson, zusammenzuspielen. Ja, die zwei müssen sich dann, glaube ich, gleich noch ein bisschen steigern. Der Dalen heute Abend immerhin mit dem wichtigen Penalty, der dann zum Sieg geführt hat. Ich tue noch schnell aufrollen, was heute passiert ist. Es ist eben relativ viel passiert in Tissot Arena. Der Interviewgast, Dario Allensbach, konnte in der 5. Minute das 1-0 schiessen aus Sicht der SCL Tigers. Und in der 10. Minute war es näher der Männerland mit seinem 2-0. Man hat schon das Gefühl gehabt, das könnte jetzt einen relativ souveränen Sieg geben für die SCL Tigers. Es ist näher anders gekommen, in der 25. Minute. Der gross ehemalige NHL-Star, der Jeff Skinner, mit seinem Anschlusstreffer zum 1-2. Und das ist dann gleichzeitig auch der letzte Einsatz war am heutigen Abend. Er hat sich dann verletzt, müssen in die Garderobe verziehen. Die Tigers sind dann gleich wieder auf 2 Goal. Der Vorzog in der 37. Minute war es der sehr, sehr auffällig Kinnunen in seinem ersten Spiel die Saison, wo eben das 3-1 hat können machen. Und er hat es gekehrt, nur 29 Sekunden vor Schluss vom zweiten Drittel. Das erste Gaito Haas war in Überzahl und in der 52. Minute erneut der Gaito Haas mit dem 3-3. Allerdings ist dort vorausgegangen katastrophaler Fehler von Emil Pettersson. Die Tigers konnten gleich aber noch gewinnen. In einem sehr unterhaltsamen und niveaumässig guten Penaltyschiessen war es dann der Dalen mit dem entscheidenden Goal, was zu grossem Jubel nicht nur bei mir für Neo 1 gesorgt hat, aber auch bei den mitgereisten Fans und vor allem auch bei der Spieler von 6.062 Zuschauern gewinnen also die SCL Tigers auswärts beim EHC Biel mit 4-3 nach Penaltyschiessen. Für euch, für Neo 1 live dabei gewesen, ist der Stefan Sommer.
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1: Der erste Sieg der Saison gibt es für die SCL Tigers. Sie schlägt EHC Biel auswärts mit 4:3 nach Penalty schiessen. 2 Punkte können Tigern so mit heimnehmen. Die weiteren Resultate der National League: Lausanne gewinnt daheim gegen Ambri mit 4:1. Davos muss sich daheim geschlagen geben. Der EV Zug gewinnt. Lausanne gewinnt daheim gegen Ambri mit 4:1. Davos muss sich daheim geschlagen geben. Der EV Zug gewinnt dort mit 6:2. Rappi gewinnt daheim gegen Fribourg.

0: 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Endlich, die SCL Tigers haben die Siege nicht verliert und gewinnen heute auswärts beim EHC Biel nach Penaltyschiessen mit 4:3. Ja, nicht nur bei mir und bei den mitgereisten SCL Tigers Fans war die Erleichterung wirklich gross gewesen nach dem Auswärtssieg. Auch bei meinem heutigen Interviewgast, dem Dario Allensbach, und ich habe gefragt, ja, wie gross ist jetzt die Erleichterung effektiv?
1: Unglaublich, ja, die Punkte sind so wichtig für uns. Vor allem, weil wir jetzt zwei schwere Spiele hinter uns haben, wo wir eigentlich auch teilweise sehr gut gespielt haben und leider Punkte nicht geholt haben. Und darum sind die zwei Punkte unglaublich wichtig für uns, auch wenn wir, glaube ich, drei Punkte hätten können heimnehmen.
0: Dann sprichst du es gerade an, aber auch die Stimmung, die ich vorhin aus der Garderobe gehört habe, war bombastisch. Also es ist eben wichtig, dass man den Zusatzpunkt noch geholt und gleich die individuellen Fehler, habe ich die Böcke, oder gemacht hat, der Bieler fast eingeladen. Das ist eigentlich gleich schade, dass man nicht drei holen konnte, oder?
1: Ja, die drei Punkte hätten wir, glaube ich, auch verdient können, wenn man das ganze Spiel anschaut. Aber das ist halt das Hockey. Ja, wir haben Fehler gemacht und sie haben es ausgenutzt. Und ja, sie haben halt den einen Punkt gestohlen, finde ich. Aber ja, immerhin die zwei Punkte und ein Sieg ist ein Sieg.
0: So, zu dir persönlich, du hast eigentlich das Score können eröffnen mit deinem 1-0. Ich glaube, gleich noch speziell, du bist mit dem Dalen und mit dem Pettersson in ihrer Linie, die waren grosse Ankündigungen, über 100 Punkte in der schwedischen Hockeyliga. Ist jetzt das eine Ehre, gibt es mehr Druck oder ist es einfach nur cool, wenn man so eine Setting zusammenspielen kann?
1: Unglaublich für mich. Die verstehen sich so gut und ich probiere mich irgendwie dort einfügen. Und die letzten zwei Spiele haben recht gut geklappt schon und heute auch wieder. Und darum bin ich happy, dass ich das Vertrauen bekomme und kann das hoffentlich auch die ganze Saison so zurückgeben.
0: Ja, man hat ihm die Freude richtig angemerkt und auch angesehen über den Sieg, aber eben auch, dass er die Ehre hat, bei den beiden Schweden, mit dem Dalen und mit dem Pettersson, mit dem Emil Pettersson, zusammenzuspielen. Ja, die zwei müssen sich dann, glaube ich, gleich noch ein bisschen steigern. Der Dalen heute Abend immerhin mit dem wichtigen Penalty, der dann zum Sieg geführt hat. Ich tue noch schnell aufrollen, was heute passiert ist. Es ist eben relativ viel passiert in Tissot Arena. Der Interviewgast, Dario Allensbach, hat in der 5. Minute können das 1-0 schiessen aus Sicht der SCL Tigers. Und in der 10. Minute war es näher der Männerland mit seinem 2-0. Man hat schon das Gefühl gehabt, das könnte jetzt einen relativ souveränen Sieg geben für die SCL Tigers. Es ist näher anders gekommen, in der 25. Minute der gross ehemalige NHL-Star, der Jeff Skinner, mit seinem Anschlusstreffer zum 1-2. Und das ist dann gleichzeitig auch der letzte Einsatz war in dem heutigen Abend. Er hat sich dann verletzt, müssen in die Garderobe verziehen. Die Tigers sind dann gleich wieder auf 2 Goal. Der Vorzug in der 37. Minute war es der sehr, sehr auffällig Kinnunen in seinem ersten Spiel die Saison, wo eben das 3-2-1 konnte machen. Und er hat es gekehrt, nur 29 Sekunden vor Schluss vom 2. Drittel war das erste Gaito Haas in Überzahl und der 52. Minute erneut der Gaito Haas mit dem 3-3. Allerdings ist dort vorausgegangen ein katastrophaler Fehler von Emil Pettersson. Die Tigers konnten gleich aber noch gewinnen. In einem sehr unterhaltsamen und niveaumässig guten Penalty-Schiessen war es dann der Dalen mit dem entscheidenden Goal, was zu grossem Jubel nicht nur bei mir für Neo 1 gesorgt hat, aber auch bei den mitgereisten Fans und vor allem auch bei den Spielern. Von 6.062 Zuschauern gewinnen also die SCL Tigers auswärts beim EHC Biel mit 4:3 nach Penaltyschiessen. Für euch, für Neo 1 live dabei gewesen, ist der Stefan Sommer.
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